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1: Ich bin Joshua Heise. Im Berliner Tiergarten sind am Abend rund 1000 Menschen zu einer Mahnwache zusammengekommen. Am Tatort des islamistischen Anschlags vom 25. Juli gedachten sie der getöteten Frau und den 31 Verletzten. Die Teilnehmenden forderten unter anderem die Aufnahme des Schutzes queerer Menschen im Grundgesetz sowie ein Berliner Gewalthilfegesetz. Wie steht die Union denn jetzt zur Frührente mit 63? Da gibt's verschiedene Ansichten. CSU-Chef Söder hat im ARD-Sommerinterview davor gewarnt, das ganze Rentenpaket aufzuschnüren. Bundesarbeitsministerin Baas hat im ZDF-Sommerinterview die Union aufgefordert, ihre Position zu klären. Ursula Winkler berichtet.
2: Arbeitsministerin Baas zeigte sich im ZDF offen dafür, das Paket nochmal aufzuschnüren. Die drei ostdeutschen CDU-Ministerpräsidenten Kretschmer, Schulze und Vogt wollen an der abschlagsfreien Frührente festhalten. Von der CDU-Spitze hieß es später allerdings nochmal, nein, die Union bleibe bei der Abschaffung. Auch Söder betonte im ARD-Sommerinterview, wie überrascht er über den Vorstoß der ostdeutschen CDU-Kollegen war.
1: Bei den Löscharbeiten des Waldbrands in Griechenland sind zwei Hubschrauber zusammengestoßen. Dabei sind die Piloten des einen Hubschraubers ums Leben gekommen, die Piloten des anderen haben überlebt. Derweil hat das Auswärtige Amt eine Warnung an alle deutschen Urlauber rausgegeben, die in der Region westlich von Athen sind. Sie sollen zum Beispiel immer eine Powerbank dabei haben und sich an die Vorgaben der Behörden halten. Ungarn schaltet sein einziges Atomkraftwerk ab, weil die Pegelstände an der Donau so niedrig sind. Die Reaktoren des AKW in Paks werden mit dem Wasser aus der Donau gekühlt. Über das Jahr gerechnet kommen 40% des ungarischen Strombedarfs aus dem Atomkraftwerk in Paks. Mehr als 1800 Musikerinnen und Musiker haben in Nürnberg einen Weltrekordversuch gewagt. 72 Stunden wurde nonstop auf Posaunen gespielt. Dabei haben sich die Musiker in Gruppen abgewechselt. Sonntag früh um 9 Uhr war das XXL-Konzert vorbei. Jetzt muss noch das Rekordinstitut Deutschland den Weltrekord in der Jakobskirche offiziell bestätigen.
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1: Ich bin Joshua Heise. Im Berliner Tiergarten sind am Abend rund 1000 Menschen zu einer Mahnwache zusammengekommen. Am Tatort des islamistischen Anschlags vom 25. Juli gedachten sie der getöteten Frau und den 31 Verletzten. Die Teilnehmenden forderten unter anderem die Aufnahme des Schutzes queerer Menschen im Grundgesetz sowie ein Berliner Gewalthilfegesetz. Mehr als 1800 Musikerinnen und Musiker haben in Nürnberg einen Weltrekordversuch gewagt. 72 Stunden wurde nonstop auf Posaunen gespielt. Dabei haben sich die Musiker in Gruppen abgewechselt. Sonntag früh um 9 Uhr war das XXL-Konzert vorbei. Jetzt muss noch das Rekordinstitut Deutschland den Weltrekord in der Jakobskirche offiziell bestätigen.
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1: Ich bin Joshua Heise. Ein Bahnticket zum Supersparpreis zu ergattern, ist tagsüber nur selten möglich. Das zeigt eine Untersuchung von Verbraucherschützern, über die die FAZ berichtet. Demnach war das günstigste Angebot an vielen Tagen nicht verfügbar. Die Bahn weist das zurück. Uli Reitinger berichtet.
2: Der Bundesverband der Verbraucherzentralen hat die Ticketpreise fast 2 Jahre lang beobachtet. Nur an knapp jedem 4. Tag gab es zwischen 7 und 19 Uhr tatsächlich so günstige Tickets wie in der Werbung versprochen. An den anderen Tagen gab es zwar auch Fahrscheine zum Supersparpreis, der lag aber zwischen 15 und 157% über dem Werbepreis, heißt es in der Untersuchung.
1: Friedrich Merz ist so unbeliebt wie kein Bundeskanzler vor ihm. Aber eine richtige Alternative gibt es nicht, hat der Politikwissenschaftler Wurtmann der Rheinischen Post gesagt. Zwar hätten NRW-Ministerpräsident Wüst und CSU-Chef Söder Ambitionen, Wurtmann bezweifelt aber, dass die CDU Söder die Kanzlerschaft kampflos überlasse oder die SPD das mittragen würde. Marokkos Innenministerium macht Falschinformationen im Internet für den Massenansturm auf die spanische Exklave Ceuta verantwortlich. Zehntausende Migranten hätten demnach fälschlich geglaubt, ein Gerichtsurteil verbiete Rückführungen ohne Verfahren bei Ankunft über den Seeweg. Spanien hatte diese Erklärung bereits am Freitag abgegeben. 72 Menschen sind nach spanischen Angaben gestorben. Marokko spricht von 11. Wahrscheinlich am Dienstag soll der Bundestagsinnenausschuss zum Anschlag auf den Berliner Christopher Street Day beraten. Die Grünen haben dafür 50 Fragen an die Bundesregierung gestellt, die dem Redaktionsnetzwerk Deutschland vorliegen. Gerade weil der mutmaßliche Täter tot sei, müsse die parlamentarische Aufklärung umso gründlicher erfolgen, sagte Fraktionssprecher Emmerich. In Bayern bleibt die Waldbrandgefahr hoch. Laut Deutschem Wetterdienst gilt vor allem für Dienstag und Mittwoch in weiten Teilen die zweithöchste Warnstufe 4. In den Waldbrandgebieten an der Lackenbergwand in den Chiemgauer Alpen und am Johannesberg in der Oberpfalz laufen die Nachlöscharbeiten. Innenminister Herrmann dankte den rund 2300 Hilfskräften für ihren unermüdlichen Einsatz.
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1: Ich bin Joshua Heise. Ein Bahnticket zum Supersparpreis zu ergattern, ist tagsüber nur selten möglich. Das zeigt eine Untersuchung von Verbraucherschützern, über die die FAZ berichtet. Demnach war das günstigste Angebot an vielen Tagen nicht verfügbar. Die Bahn weist das zurück. Uli Reitinger berichtet.
2: Der Bundesverband der Verbraucherzentralen hat die Ticketpreise fast 2 Jahre lang beobachtet. Nur an knapp jedem 4. Tag gab es zwischen 7 und 19 Uhr tatsächlich so günstige Tickets wie in der Werbung versprochen. An den anderen Tagen gab es zwar auch Fahrscheine zum Supersparpreis, der lag aber zwischen 15 und 157% über.

0: dem Werbepreis, heißt es in der Untersuchung.
1: In Bayern bleibt die Waldbrandgefahr hoch. Laut deutschem Wetterdienst gilt vor allem für Dienstag und Mittwoch in weiten Teilen die zweithöchste Warnstufe 4. In den Waldbrandgebieten an der Lackenbergwand in den Chiemgauer Alpen und am Johannesberg in der Oberpfalz laufen die Nachlöscharbeiten. Innenminister Herrmann dankte den rund 2300 Hilfskräften für ihren unermüdlichen Einsatz.
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1: Ich bin Joshua Heise. Deutschland hinkt bei der Digitalisierung weiter hinterher. Im neuen EU-Vergleich des Digitalverbands Bitkom fällt die Bundesrepublik von Platz 14 auf Platz 17 zurück, obwohl die Gesamtpunktzahl im Ranking leicht gestiegen ist. Bitkom-Präsident Wintergerst macht in der Rheinischen Post vor allem die oft quälend langen Planungs- und Genehmigungsverfahren verantwortlich. Der Präsident des Deutschen Instituts für Wirtschaftsforschung, Fratscher, hält die Abschaffung der abschlagsfreien Rente mit 63 für unverzichtbar. Denn dadurch ließen sich langfristig knapp 10 Milliarden Euro einsparen, sagte er der Rheinischen Post.

0: Drei ostdeutsche CDU-Ministerpräsidenten hatten sich zuletzt gegen die Abschaffung positioniert. SPD-Chefin Baas fordert von der Union eine klare Position. Umweltstaatssekretär Flassbart hat für den nächsten Sommer einen nationalen Hitzeaktionsplan gefordert. Im ZDF fand der SPD-Politiker klare Worte.
1: Diejenigen, die immer mal wieder reden, dass der Klimaschutz doch vielleicht auch nicht zu ernst genommen werden darf, dass man die Dinge doch auch noch mal ein bisschen mit Augenmaß angehen soll, die produzieren das Leid von übermorgen.
0: Außerdem gab Flassbart dem Bundesrechnungshof die Schuld daran, dass viele Krankenhäuser keine Klimaanlagen haben. Der Rechnungshof hatte gesagt, dass die Bundesregierung mit einem entsprechenden Programm ihre Kompetenzen überschritten habe. Hacker haben bei der Regierung von Liechtenstein 31.000 hochsensible Datensätze gestohlen. Betroffen ist ein Verzeichnis, das zum Beispiel die Personen hinter Stiftungen und Firmen im Fürstentum beinhaltet. Liechtenstein gilt als eins der verschwiegensten Finanzplätze Europas. Der Datenklau geschah demnach schon am Donnerstag. Die Regierung hat zwei Tage später einen Krisenstab eingerichtet. Im Oktober wählt Brasilien einen neuen Präsidenten und Amtsinhaber Lula da Silva strebt eine vierte Amtszeit an. Seine linke Arbeiterpartei hat ihn offiziell als Kandidaten nominiert. Vor seinen Anhängern sagte der 80-Jährige, er sei topfit. Sein stärkster Konkurrent heißt auch dieses Mal Bolsonaro, nur handelt es sich jetzt um den Sohn des inhaftierten Ex-Präsidenten.
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1: Ich bin Joshua Heise. Deutschland hinkt bei der Digitalisierung weiter hinterher. Im neuen EU-Vergleich des Digitalverbands Bitkom fällt die Bundesrepublik von Platz 14 auf Platz 17 zurück, obwohl die Gesamtpunktzahl im Ranking leicht gestiegen ist. Bitkom-Präsident Wintergerst macht in der Rheinischen Post vor allem die oft quälend langen Planungs- und Genehmigungsverfahren verantwortlich. Der Präsident des Deutschen Instituts für Wirtschaftsforschung, Fratscher, hält die Abschaffung der abschlagsfreien Rente mit 63 für unverzichtbar. Denn dadurch ließen sich langfristig knapp 10 Milliarden Euro einsparen, sagte er der Rheinischen Post. Drei ostdeutsche CDU-Ministerpräsidenten hatten sich zuletzt gegen die Abschaffung positioniert. SPD-Chefin Baas fordert von der Union eine klare Position.
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1: Ich bin Joshua Heise. Guten Morgen. Berufstätige sind 2025 so häufig wie noch nie wegen Stress krankgeschrieben gewesen. Nach Zahlen der kaufmännischen Krankenkasse sind die Krankheitstage in dem Bereich seit 2017 um 80% gestiegen. Als Gründe nennt die KKH neben privaten Problemen zu hohes Arbeitspensum, Überstunden, Existenzängste und Konflikte am Arbeitsplatz. Ein Bahnticket zum Supersparpreis zu ergattern, ist tagsüber nur selten möglich. Das zeigt eine Untersuchung von Verbraucherschützern, über die die FAZ berichtet. Demnach war das günstigste Angebot an vielen Tagen nicht verfügbar. Die Bahn weist das zurück. Uli Reitinger berichtet.
2: Der Bundesverband der Verbraucherzentralen hat die Ticketpreise fast 2 Jahre lang beobachtet. Nur an knapp jedem vierten Tag gab es zwischen 7 und 19 Uhr tatsächlich so günstige Tickets wie in der Werbung versprochen. An den anderen Tagen gab es zwar auch Fahrscheine zum Supersparpreis, der lag aber zwischen 15 und 157% über dem Werbepreis, heißt es in der Untersuchung.
1: Die Union streitet intern über die Abschaffung der abschlagsfreien Rente nach 45 Beitragsjahren. Für Bayerns Ministerpräsident Söder kam der Gegenwind der

0: Ost-MPs aus Sachsen, Sachsen-Anhalt und Thüringen überraschend. Alle hätten dem Rentenpaket zugestimmt, so der CSU-Chef im ARD-Sommer-Interview. Die SPD, die Abschaffung eh nicht wollte, ist laut Parteichefin Baas offen dafür, nachzuverhandeln. Marokkos Innenministerium macht Falschinformationen im Internet für den Massenansturm auf die spanische Exklave Ceuta verantwortlich. Zehntausende Migranten hätten demnach fälschlich geglaubt, ein Gerichtsurteil verbiete Rückführungen ohne Verfahren bei Ankunft über den Seeweg. Spanien hatte diese Erklärung bereits am Freitag abgegeben. 72 Menschen sind nach spanischen Angaben gestorben. Marokko spricht von 11. Ein DJ bei den Wagner-Festspielen? Das gab es noch nie. Der Künstler Alle Farben hat im weltberühmten Festspielhaus in Bayreuth aufgelegt, ganz nach dem Motto des Meisters Richard Wagner, Kinder schafft Neues. Alle Farben hat sein Set natürlich angepasst, sodass auch Wagners Walkürenritt zu hören war, aber unterlegt mit schnellen Beats. Festivalleiterin Katharina Wagner zeigte sich zufrieden.
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3: Wir starten rein in die erste offizielle Sommerferienwoche an diesem Montag, heute 3. August. Gleich Loverboy dabei, Kamrat mit Hug Yourself und wir starten mit Billy Joel und Allentown. Servus.

0: Loverboy und Turn Me Loose zum Start in diesem Montag, gleich 13 Minuten nach 5. Heute übrigens, oh, lieb ich, nationaler Tag der Wassermelone. Muss ich mir gleich nach der Schicht auf jeden Fall eine besorgen.
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2: Wann war der Orkan Kyrill? Der Orkan Kyrill legte am 18. und 19. Januar 2007 weite Teile des öffentlichen Lebens Europas lahm. Er zog mit Windgeschwindigkeiten von 225 km/h über Deutschland hinweg und hinterließ hierzulande 5,5 Milliarden Euro an Schäden. 47 Menschen verloren ihr Leben, Millionen waren ohne Strom. Hier nochmal das Datum, also die richtige Lösung. Es war der 18. und 19. Januar 2007.
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0: Bob Sinclair und Love Generation, dieser Song wird mich immer für alle Zeiten an die Weltmeisterschaft 2006 hier in Deutschland im eigenen Land erinnern. So, jetzt unser Tagebuch der Hits an diesem 3.8. I could stay awake
1: 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August 1998. Aerosmith sind mit I Don't Want to Miss a Thing neu in den Charts.

Songwriterin Diane Warren schreibt diesen Song. Die Idee kommt ihr durch eine Aussage von Barbara Streisands Mann. Der erzählt mal, dass er nicht schlafen kann, wenn er seine Frau vermisst. Und so bringt Warren genau dieses Thema in diesen neuen Song ein. Der Song klingt vor allem mit der rauchigen Rockerstimme von Steven Tyler nach etwas ganz Besonderem. I Don't Want to Miss a Thing wäre wohl auch niemals so erfolgreich geworden, wenn eine Frau den Song gesungen hätte,

Irland, der Schweiz, Norwegen und Deutschland wird er zum Nummer 1-Hit. I Don't Want to Miss a Thing wird sogar für einen Oscar nominiert. Der Grund, der Song wird zum Soundtrack des Films Armageddon, das jüngste Gericht. Doch ganz egal, ob mit oder ohne Oscar, I Don't Want to Miss a Thing ist einfach eine echte Hymne von Aerosmith.

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1: Ich bin Joshua Heise. Guten Morgen. Berufstätige sind 2025 so häufig wie noch nie wegen Stress krankgeschrieben gewesen. Nach Zahlen der kaufmännischen Krankenkasse sind die Krankheitstage in dem Bereich seit 2017 um 80% gestiegen. Als Gründe nennt die KKH neben privaten Problemen zu hohes Arbeitspensum, Überstunden, Existenzängste und Konflikte am Arbeitsplatz. Ein DJ bei den Wagner Festspielen? Das gab es noch nie. Der Künstler Alle Farben hat im weltberühmten Festspielhaus in Bayreuth aufgelegt, ganz nach dem Motto des Meisters Richard Wagner, Kinder schafft Neues. Alle Farben hat sein Set natürlich angepasst, sodass auch Wagners Walkürenritt zu hören war, aber unterlegt mit schnellen Beats. Festivalleiterin Katharina Wagner zeigte sich zufrieden.
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2: Guten Morgen am Montag.

0: Der Start in die neue Woche, erster offizieller Sommerferientag 2026. Einen wunderschönen guten Morgen, das war der Live-Sommer mit Spandau Ballet. Gleich Top Loader, Dancing in the Moonlight und vorher gibt's diesen Mann hier.
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2: Ich greife ja manchmal gelegentlich hin und wieder hier im Besserwisser Dinge auf, die mir einen Tag vorher über den Weg gelaufen sind. Heute geht es um Wörter. Gestern, ich möchte den Namen der Person nicht nennen, es war meine Nachbarin Susanne, sagte die Person das Wort schlawenzeln. Also wenn jemand um etwas oder jemanden herum schlawenzelt, quasi herumschleicht. Und ich sagte, wie bitte? Sag das Wort nochmal. Sie schlawenzeln? Ich? In überhaupt nicht besserwisserischer Manier. Ich bin ja bescheiden. Das heißt scharwenzeln, nicht schlawenzeln. Interessant dabei ist, bei Google findet man über 12.000 Ergebnisse zum korrekten scharwenzeln mit R und über 15.000 Ergebnisse zum falschen schlawenzeln. Aber meine Nachbarin Susanne ist nicht alleine auf dieser Welt. Das ist ähnlich, aber doch ganz anders als bei meiner Großmutter, Gott hab sie selig, die immer sagte, jetzt sei doch nicht so pimmelig. Niemand in der Familie hat sie jemals darüber aufgeklärt, dass es pingelig heißt. Das pimmelig war einfach immer zu witzig. Ich komme übrigens nochmal auf das Wort scharwenzeln zurück.

Scharwenzel ist ein Kartenspiel, das möglicherweise auf der Insel Fehmarn an der Ostsee erfunden wurde. Wohl verwandt mit Schafkopf. Und Scharwenzel steht wohl für den Buben, den unter den Jungen, also dienstbeflissen, eifrig, irgendwie, ne? Ihr versteht schon. So, jetzt ist aber auch gut, hab euch die Woche ja wieder einiges beigebracht, ne? Tschö, wir hören uns.

Avril Lavigne und Complicated, toller Song hier bei Radio Bamberg in der Musik eures Lebens. Ihr habt perfekt geweckt am Montag, heute 3.8. Namenstag haben Benno und Lydia. Herzlichen Glückwunsch, die Sommerferien laufen. Und welche Termine in dieser Woche anstehen, sagen wir euch gleich. Um 17:45 natürlich mit Andi Eller. Jetzt Meganummer der Toten Hosen, Tage wie diese.

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6: So oder ähnlich sieht Freibad-Saison gerade aus. Ein Mädchen radelt täglich zum Freibad. Sie liebt Schwimmen, aber noch mehr liebt sie die Zeit mit ihren Freundinnen. Gemeinsam auf der Wiese liegen, sich trauen, vom 3-Meter-Brett zu springen und stolz sein, sich getraut zu haben. Lachen, Eis essen, rutschen. Für manche ist das Freibad so viel mehr als ein Treffpunkt. Es ist wie ein Stück zu Hause. Solche Orte gibt es viele. Der Bolzplatz am Ortsrand, die Eisdiele am Markt. Umso trauriger, wenn sie aus Kostengründen aufgegeben werden. So drohte es auch dem Freibad in Tannheim im Schwarzwald. Die Leute dort wollten das nicht hinnehmen, gründeten einen Verein, kämpften und schafften es, ihr Bad zu retten. Seit über 20 Jahren wird es nun ehrenamtlich betrieben. Es braucht, finde ich, mehr solcher Orte, an denen Menschen sich begegnen. Wir brauchen ein Miteinander statt eines Gegeneinanders. Die drohende Schließung hat die Menschen in Tannheim zusammengebracht. Vielleicht ist genau das das Geschenk solcher Orte, dass Menschen einander begegnen. Und ich glaube, genau solche Gemeinschaft ist es, die wir brauchen und die Gott sich für uns wünscht. Gerade heute.
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7: Ich bin Gregor Jusei Moser. Guten Morgen. Die Verbraucherzentrale Bundesverband bemängelt zu wenig günstige Supersparpreistickets bei der Deutschen Bahn. Wie die FAZ berichtet, stellten die Verbraucherschützer nach knapp 2-jähriger Untersuchung fest, dass die Schnäppchen an rund 3/4 der Tage nicht für Fahrten zwischen 7 und 19 Uhr verfügbar waren. Die Deutsche Bahn weist das zurück und spricht von methodischen Mängeln. Wegen der Waldbrände in Griechenland weist das Auswärtige Amt Reisende auf mögliche Gefahren hin. Urlauber sollten sich stets über das Wetter informieren und Notfallbenachrichtigungen auf dem Handy anstellen, heißt es auf der Internetseite des Ministeriums. Ursula Winkler berichtet.
8: Das Amt wies auch darauf hin, dass es auf der Reise zu Straßensperren oder Evakuierungen kommen kann. Seit Tagen kämpfen die Feuerwehrleute in Griechenland gegen die Flammen. Vor allem bei einem Großbrand nahe der Hauptstadt Athen. Dort kollidierten Medienberichte zufolge nun auch noch 2 Löschhubschrauber in der Luft und stürzten ab. Die Crew der einen Maschine überlebte das Unglück.
7: Friedrich Merz ist so unbeliebt wie kein Bundeskanzler vor ihm, aber eine richtige Alternative gibt es nicht, hat der Politikwissenschaftler Wurtmann der Rheinischen Post gesagt. Zwar hätten NRW-Ministerpräsident Wüst und CSU-Chef Söder Ambitionen, Wurtmann bezweifelt aber, dass die CDU Söder die Kanzlerschaft kampflos überlasse oder die SPD das mittragen würde. Mitten in der Nacht hat in Ägypten die Erde gebebt. Das Beben ereignete sich nahe der Hauptstadt Kairo in gerade mal 10 Kilometern Tiefe und hatte laut US-Erdbebenwarte eine Stärke von 5,0. Das Helmholtz-Institut in Potsdam maß eine Stärke von 5,1. Berichte über Schäden oder Opfer gab es zunächst nicht. Erdbeben in Nordafrika sind eigentlich sehr selten. In Bayern bleibt die Waldbrandgefahr hoch. Laut deutschem Wetterdienst gilt vor allem für Dienstag und Mittwoch

0: in weiten Teilen die zweithöchste Warnstufe 4. In den Waldbrandgebieten an der Lackenbergwand in den Chiemgauer Alpen und am Johannesberg in der Oberpfalz laufen die Nachlöscharbeiten. Innenminister Herrmann dankte den rund 2300 Hilfskräften für ihren unermüdlichen Einsatz.
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2: Mit Richard Pattberger einen schönen guten Morgen. In Bamberg ist am Samstag ein Polizeibeamter bei einem Einsatz verletzt worden. Ein 27-Jähriger hatte zuvor einen 69-Jährigen zu Boden gestoßen und schlug dann einen Polizisten ins Gesicht. Der Beamte musste im Klinikum behandelt werden. Die Polizei ermittelt jetzt wegen tätlichen Angriffs auf Vollstreckungsbeamte. Ein 25-Jähriger ist nach Angaben der Polizei am Samstagabend bei Seigendorf im Landkreis Bamberg mit seinem Traktor verunglückt. Er kam mit dem Fahrzeug von der Straße ab und landete im Straßengraben. Ein Zeuge fand den bewusstlosen Mann und verständigte die Rettungskräfte. Laut Polizei stand der 25-Jährige erheblich unter Alkoholeinfluss. Er kam mit leichten Verletzungen ins Krankenhaus. Mehr Nachrichten aus der Region gibt's wieder um 6:30.
3: Dankeschön, Richard. Einen schönen guten Morgen. Kurz nach 6 am Montag. Christian König, treiben es die Hundstage gleich zum Ferienstart wieder auf die Spitze.
4: Kann man echt so sagen, denn wir starten mit Sonne satt rein in die erste August- und Sommerferienwoche mit 33 bis 35 Grad und auch auf klarer Nacht. Bei kaum unter 18 Grad sind es morgen wahrscheinlich sogar teils gut 36 Grad. Erst zur Wochenmitte mit ein bisschen mehr Wind bleibt es bei höchstens so um 33 Grad, ist aber auch noch heftig. Also es sind weiterhin hochsommerlich heiße Tage und relativ warme Nächte zu erwarten. Und Gewitter bleiben erstmal die Ausnahme.
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5: Schönen guten Morgen, liebe Autofahrer. Achtung, A73 Bamberg-Nürnberg zwischen dem Kreuz Bamberg und Memmelsdorf. In beiden Richtungen, hier sind Rehe auf der Autobahn. Und ein Hinweis, A3 Nürnberg-Würzburg, Raststätte Aurach Nord. Hier ist der Parkplatz heute bis 13 Uhr gesperrt.
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5: 0951 98 29 029, die Nummer für Staus und Blitzer.
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5: Schönen guten Morgen.
3: Morgen. Es ist Montag, erster offizieller Sommerferientag. Und was in der Woche so alles ansteht, wir verraten es euch natürlich wie gewohnt. An dieser Stelle gleich in Perfekt geweckt.
5: Mit Andy Eller. Er ist preisgekrönt, ja. Er gibt uns die Ehre. Freuen wir uns.

0: aus den Federn. Los geht's mit einer neuen Woche. Oder gibt's noch kleine Äuglein bei euch? Gäbe ja genügend Gründe, Zeiler Weinfest und so. Heute noch geht da der Punk ab.
1: Auch auf dem Annafest in Falkheim geht heute nochmal der Punk ab. Aber auch ansonsten ist in dieser Woche sehr viel los.
0: Andi Eller weiß Bescheid.
2: Jawollo, endlich, heute erster Ferientag. Also 6 Wochen lang faulenzen, rumlümmeln, Urlaub machen und so weiter und so fort. Die Lehrer freuen sich.
3: What?
2: Ach so, hauptsächlich natürlich die Schüler, also denke ich. Außerdem gibt's in dieser Woche, Achtung, Speedweek Blitzermarathon. Mal wieder. Allerdings ist das kein Muss, sondern eher ein Kann für die Bundesländer. Morgen feiert dann ihr Geburtstag.
4: Hallo, hier ist Florian Silbereisen und ich wünsche allen Hörern einen gesunden und guten Start ins neue Jahr.
2: Florian Silbereisen wird 45. Dann wird's irgendwie kulinarisch. Mittwoch ist Tag der Auster in den USA.
5: Ekelhaft.
2: Und am Donnerstag heißt es:
6: Putz dir die Scheißzähne, wenn du weißt, es könnte zu einem Kuss kommen.
2: Genau, es ist Tag des frischen Atems.
7: Ihr müffelt's wie beim Waschbären um Eier.
2: Und dann starten wir ja quasi schon wieder ins Wochenende. Ab Freitag geht's in Straubing wieder rund.
8: Saufen! Geil!
2: Beim Gäubodenfest. Und dann ist Samstag. Es heißt, schmuggel ein paar Zucchini auf die Terrasse deiner Nachbarn in den USA.
9: Wie kann man so dumm sein? Wie kann diese Dummheit kennt keine Grenzen?
2: Viel Spaß dabei. Und am Sonntag, zum guten Schluss, ist Tag des Milchreis.
10: Lecker!
2: Also, in diesem Sinn,
11: ich glaube, fertig.
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0: Musik von OMD und Pandora's Box um gleich 18 Minuten nach 6. Einen tollen Start in diese neue Woche. Fabi würde sagen, es ist wieder Only-Fans-Wetter.
1: Was? Warum?
0: Verdammt heiß. Ja, Christian König, wie schaut's aus?
2: Sonnig und heiß geht's rein in die erste Ferienwoche. Hitze, Gewitter bleiben vorläufig die große Ausnahme.
0: Also heute wieder Schwitzen angesagt auf jeden Fall.
1: Only-Fans, das ist sauteuer, glaube ich. Ne?
0: Ja, aber immer mehr Promis, hast du gelesen?
1: Nein, keine Ahnung.
0: Immer mehr Promis sind bei der Plattform Only-Fans.
1: Ich weiß nur, dass die vom Wendler eben dabei ist.
0: Die Laura.
1: Ja, Laura ist dabei.
0: Furchtbar.
1: Cool. Staus und Blitzer aktuell A3 Nürnberg-Würzburg. Da gibt es nur die gesperrte Raststätte Aurach Nord. Bis 13 Uhr, da kommt heute sogar der Ministerpräsident Gelder, wird gefeiert, dass die A3 hier groß neu aufgebaut ist und erweitert wurde. 6 Jahre Bauzeit und endlich 6 Spuren. Freie Fahrt. Wir wünschen eine gute.
0: Gehen wir da hin.
1: Ja, gibt's was zu essen.
0: Ja. Gleich Licky Lee, I Follow Rivers und das hier Phil Collins zum Wachwerden an diesem Montag. Schön, dass ihr dabei seid. Servus.

0: Schönen guten Morgen mit Perfekt geweckt an diesem 3. August. Licky Lee in der Musik eures Lebens und I Follow Rivers. Wie schaut's eigentlich aus mit dem Wachstum von Siemens Healthineers? Mehr Infos gleich in den Radio Bamberg Nachrichten um 6:30 mit Richard Pattberg.
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9: Um 6:30 im Studio Richard Pappberg. Einen schönen guten Morgen. Siemens Healthineers wächst langsamer als erwartet. Wie der Medizintechnikkonzern am Freitag mitteilte, stieg der Umsatz im vergangenen Quartal um 2,8% auf 5,76 Milliarden Euro.
10: Für das laufende Geschäftsjahr rechnen CEO Bernd Montag und Finanzchef Jochen Schmitz aber nur noch mit 3,5 bis 4% Wachstum, berichtet der FT. Grund ist vor allem die schwächelnde Labordiagnostiksparte, bedingt durch Marktveränderungen in China und sinkende Erlöse in den USA. Die Gewinnprognose hebt Healthineers dagegen an, begünstigt durch erstattete US-Zölle in dreistelliger Millionenhöhe. Anna Blender, Radio Bamberg, Nachrichtenredaktion.
9: Gut läuft es weiterhin in der Bildgebung, wichtig für die Standorte in Erlangen und Forchheim, wo CT- und MRT-Geräte gefertigt werden. Ein Polizeibeamter ist am Samstagnachmittag bei einem Einsatz in Bamberg verletzt worden. Nach Angaben der Polizei waren die Einsatzkräfte wegen einer Streitigkeit in die Hauptmoorstraße gerufen worden. Dort soll ein 27-Jähriger zuvor einen 69-Jährigen zu Boden gestoßen haben. Während des Einsatzes schlug der 27-Jährige dann einem Polizeibeamten mit der Faust ins Gesicht. Der Beamte musste im Klinikum Bamberg behandelt werden. Bei der Festnahme wurde ein weiterer Polizist leicht verletzt. Gegen den 27-Jährigen wird jetzt unter anderem wegen tätlichen Angriffs auf Vollstreckungsbeamte, Widerstands- und Körperverletzung ermittelt. 6 Jahre lang wurde sie ausgebaut. Heute wird die A3 zwischen Bibelried und dem Kreuzfurt Erlangen wieder vollständig für den Verkehr freigegeben. Bei einer Feierstunde um 10 Uhr wird auch der neue Bundesverkehrsminister Bilger erwartet. Rund 1,5 Milliarden Euro sind in den sechsstreifigen Ausbau der 76 Kilometer langen Strecke geflossen. Dabei mussten auch 90 Brücken neu oder umgestaltet werden. Die A3 zählt zu den längsten Autobahnen Deutschlands und verläuft von der niederländischen bis zur tschechischen Grenze.
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0: Berufstätige sind 2025 so häufig wie noch nie wegen Stress krankgeschrieben gewesen. Nach Zahlen der kaufmännischen Krankenkasse sind die Krankheitstage in diesem Bereich seit 2017 um 80% gestiegen. Als Gründe nennt die KKH neben privaten Problemen zu hohes Arbeitspensum, Überstunden, Existenzängste und Konflikte am Arbeitsplatz. Die Union streitet intern über die Abschaffung der abschlagsfreien Rente nach 45 Beitragsjahren. Für Bayerns Ministerpräsident Söder kam der Gegenwind der Ost-MPs aus Sachsen, Sachsen-Anhalt und Thüringen überraschend. Alle hätten dem Rentenpaket zugestimmt, so der CSU-Chef im ARD-Sommerinterview. Die SPD, die Abschaffung eh nicht wollte, ist laut Parteichefin Baas offen dafür, nachzuverhandeln. 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
1: Dankeschön, Richard. Einen schönen guten Morgen an diesem Montag, kurz nach 6:30. Christian König, die Natur ächzt, weil einfach auch der Regen fehlt. Kommt da demnächst etwas mehr vorbei?
2: Nein, so wie es ausschaut, wird die gesamte erste August- und Sommerferienwoche bei uns in der Region viel Sonne und teils große Hitze bieten, vor allem sagen wir, bis Mittwoch, Donnerstag, da knacken wir an jedem Tag die 30-Grad-Marke. Wahrscheinlich sogar teilweise morgen die 35 Grad. Und Gewitter sind höchstens mal ganz vereinzelt als Hitzegewitter möglich. Aber auch das wird eher rar bleiben. Was die Natur bräuchte, auch jeder Garten, wäre mal ein schöner Landregen. Aber da brauchst du eine ganz andere Wetterlage. Und die ist voraussichtlich mindestens bis zum 10. August bei uns nicht in Sicht.
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1: Guten Morgen. Und da ist aktuell gar nichts los. Keine Blitzer, keine Staus. Falls ihr was habt, 0951 98 29 029.
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1: Guten Morgen. Schönen guten Morgen. Sommerferien also, heute offizieller erster Tag. Aber wie sehen diese Sommerferien eigentlich in anderen Ländern aus? Die Antwort gleich hier nach Mark Foster mit einem Lied und nach den 80ern mit Madness. Our House. Guten Morgen.

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0: 6.41 Uhr, perfekt geweckt am Montag. Heute also wirklich erster offizieller Sommerferientag. Das ist schon, muss man sagen, ich erinnere mich, ein mega Gefühl, wenn man jetzt weiß, 6,5 Wochen am Stück frei.
1: Ja, und ich habe heute wieder Bilder in meinem WhatsApp-Status gesehen. Tschüss, kleine Tochter, 12 Tage Burg Feuerstein. Ja, also viel Spaß im Urlaub und in den Ferien.
0: Jawohl. Also lang aufbleiben, ausschlafen, Freunde treffen, in den Urlaub fahren, besser geht nicht. Aber wie sehen Sommerferien eigentlich in anderen Ländern aus?
1: Wir klären auf.
2: Ein paar Wochen einfach nur chillen, nicht in Japan. Da bekommen die Schülerinnen und Schüler nämlich Hausaufgaben über die Ferien auf. Zum Beispiel ein Lesetagebuch führen oder Naturbeobachtungen.
3: Bei uns ist Hochsommer, in Chile frieren die Kinder aber. Da sind die Sommerferien nämlich im Dezember und Januar. Im Juli sind in Chile stattdessen die Winterferien. Das liegt daran, dass die Jahreszeiten auf der Südhalbkugel genau andersherum liegen.
2: Vom August-Effekt spricht man in Frankreich. Da haben nämlich nicht nur die Schüler frei, sondern auch viele Einheimische machen Urlaub. Geschäfte, Restaurants und Betriebe haben zu und deshalb wirken manche Orte wie ausgestorben.
3: Wer denkt, dass 6 Wochen Sommerferien lang sind? In Italien haben die Schülerinnen und Schüler sogar 3 Monate frei. Genauso wie in Portugal oder auch Griechenland. Dafür gibt's während des Schuljahres kaum oder gar keine Ferien.
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1: Schönen guten Morgen, Christian König aus der Wetterredaktion. Wie geht's denn rein in diese neue Woche?
2: Viel Sonne und Hitze mit teils über 35 Grad. So geht's rein.

0: In die erste Ferienwoche. Hitze, Gewitter sind eher selten.
1: Danke dir. Achtung, A3 Nürnberg-Würzburg, Raststätte Aurach Nord, die ist gesperrt. Da wird heute gefeiert bis 13 Uhr. Und der erste Blitzer des Tages, Dankeschön an Peter. Der steht Ortseingang Bamberg Süd, kurz vor Wohnzimmer Koch, wie immer hier 70, also Fuß vom Gas. Und für noch mehr 0951 98 29 029.
2: Ansonsten, wenn ihr Lust habt, heute nochmal genießen zum einen Zeiler Weinfest, die Jubiläums-Edition, ja. Und letzter Tag,
1: Anafest Forchheim. Ich habe es gestern stehen lassen, also ich habe es nicht abgerissen im Kellerwald, ja. Ich habe auch noch Bier übrig gelassen, könnt ihr heute nochmal hin. So bin ich, ja. Anafest, einfach herrlich, auch bei dem Wetter, schön im Schatten und so, ey, ist super.
2: Wunderbar, ja, wir klären euch natürlich heute im Laufe des Tages auch auf, was denn heute noch so alles da geboten ist, aber ich kann schon mal versprechen, es lohnt sich. Und Wetter ist ja fantastisch. Jetzt James Blunt und You're Beautiful hier bei Radio Bamberg. Einen schönen guten Morgen an diesem Montag.

0: Ab geht's in die neue Woche mit eurem Lieblingssender Radio Bamberg und der Fiction Factory. Einen schönen guten Morgen. Das Baden am Mittelmeer kann in Italien teuer werden. Wieso und weshalb? Hört ihr gleich in den Radio Bamberg Nachrichten um 7 Uhr.
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11: Ich bin Gregor Jussi Moser. Guten Morgen. Die Politik muss aus diesem Sommer lernen, das findet das Bundesumweltministerium. Für den nächsten brauche es einen nationalen Hitzeaktionsplan, so Umweltstaatssekretär Flassbart. Dazu arbeitet der Bund bereits sehr eng mit den Ländern zusammen, von denen viele schon einen solchen Plan hätten, wie der SPD-Politiker im ZDF gesagt hat. Die Lehre aus diesem Sommer sei nun, die Maßnahmen der Länder zu bündeln. Das Baden am Mittelmeer kann in Italien teuer werden. Für Schirme und Liegen werden in manchen privat betriebenen Strandbädern teils horrende Preise verlangt. Jetzt gehen die Behörden in mehreren Regionen dagegen vor, zum Beispiel in Ostia, dem Stadtstrand Roms. Dort lässt die Stadtverwaltung zwei kommerzielle Bäderbetriebe abreißen. An ihrer Stelle soll ein für alle kostenloser öffentlicher Strand entstehen. Wer in Deutschland im Büro arbeitet, hätte es gerne leiser. Das zeigt eine aktuelle YouGov-Umfrage im Auftrag von Logitech. 95% der Befragten nennen eine ruhige Arbeitsumgebung sehr oder eher wichtig. Mehr von Ursula Winkler.
12: Mehr als jeder Zweite findet Calls und Telefonate der Kollegen am störendsten, gefolgt von beruflichen Gesprächen oder Plaudereien der anderen. Dann folgen Videomeetings, bei denen die Kolleginnen und Kollegen keine Kopfhörer tragen. Ein Großteil von ihnen, mehr als zwei Drittel, sagen, ihr Bedürfnis nach Ruhe bei der Arbeit ist in den letzten 5 Jahren gestiegen. Deswegen fühlt sich auch mehr als jeder Zweite verpflichtet, mehr Rücksicht auf die anderen zu nehmen.
11: Die Autobahn A3 zwischen den Kreuzen Fürth-Erlangen und Biebelried wird heute wieder komplett freigegeben nach 6 Jahren Ausbau. Am Vormittag gibt es deshalb eine Feierstunde, zu der auch der neue Bundesverkehrsminister Bilger erwartet wird. Die 76 Kilometer lange Strecke wurde für 1,5 Milliarden Euro sechsstreifig ausgebaut. Auch 90 Brücken mussten neu oder umgebaut werden. Mit 80 Jahren bewirbt sich der brasilianische Präsident Lula um eine weitere Amtszeit. Seine sozialdemokratische Arbeiterpartei hat ihn für die Wahl im Oktober offiziell nominiert. Zuletzt sind Lulas Beliebtheitswerte gestiegen. Er plant, niedrige Einkommen weiter zu entlasten. Sein Hauptgegner bei der Wahl wird Senator Flávio Bolsonaro sein, der Sohn von Lulas rechtsextremen Vorgänger Jair Bolsonaro.
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13: Mit Richard Pattberger einen schönen guten Morgen. Ein Motorradfahrer aus dem Landkreis Forchheim ist am Samstag bei einem Unfall in der Fränkischen Schweiz schwer verletzt worden. Der 54-Jährige

0: riet laut Polizei zwischen Obereilsfeld und Weichenfeld in einer Kurve auf die Gegenfahrbahn und streifte ein entgegenkommendes Auto. Er stürzte und brach sich den Oberschenkel. Die Unfallursache ist noch unklar. Der Sachschaden liegt bei rund 22.000 Euro. In Bamberg ist am Samstag ein Polizeibeamter bei einem Einsatz verletzt worden. Ein 27-Jähriger hatte zuvor einen 69-Jährigen zu Boden gestoßen und schlug dann einem Polizisten ins Gesicht. Der Beamte musste im Klinikum behandelt werden. Die Polizei ermittelt jetzt wegen tätlichen Angriffs auf Vollstreckungsbeamte. Mehr Nachrichten aus der Region gibt's wieder um 7:30.
1: Dankeschön, Richard. Einen schönen guten Morgen. Kurz nach 7, Christian König. Treiben es die Hundstage gleich zum Ferienstart wieder auf die Spitze bei uns.
2: Kann man echt so sagen, denn wir starten mit Sonne satt rein in die erste August- und Sommerferienwoche mit 33 bis 35 Grad und auch auf klarer Nacht. Bei kaum unter 18 Grad sind es morgen wahrscheinlich sogar teils gut 36 Grad. Erste Wochenmitte mit ein bisschen mehr Wind bleibt es bei höchstens so um 33 Grad, ist aber auch noch heftig. Also es sind weiterhin hochsommerlich heiße Tage und relativ warme Nächte zu erwarten. Und Gewitter bleiben erstmal die Ausnahme.
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1: Guten Morgen. Ein Hinweis: A3 Nürnberg-Würzburg, Raststätte Aurach Nord. Die ist gesperrt heute und zwar bis 13 Uhr. Grund: hier wird gefeiert. Ihr habt es eben in den Nachrichten gehört. Da kommt sogar das wieder Geld. Das wird Wahnsinn. Blitzer, Ortseingang Bamberg Süd. Kurz vor der Kreuzung Wohnzimmer Koch 70 und ganz neu in Strullendorf. Lindenallee, eine schöne 30er-Zone. Vielen Dank an die Bianca. Habt ihr noch was? Dann 0951 98 29 029.
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1: Guten Morgen.
5: Morgen. Und seit Samstag haben wir einen neuen Monat, nämlich August.
1: Jawohl.
5: Wir sind in den Sommerferien. Wir haben Hochsommer. Heute Werte bis zu 37 Grad. Und die Änderungen in diesem neuen Monat gibt's natürlich gleich hier in Perfekt geweckt.

0: Top neu hier bei Radio Bamberg. Martin Garrix und Ed Sheeran mit Repeat It. Einen schönen Start in diesem Montag. Heute 3. August, heißt also neuer Monat, neue Regeln. Und da ändert sich tatsächlich einiges, vom Rechtsanspruch auf Ganztagsbetreuung bis hin zu neuen Vorgaben für die KI.
1: Alles Wichtige fasst jetzt Anna Blender aus der Radio Bamberg Redaktion zusammen. Wir starten mal mit den Familien. Da gibt's wichtige Änderungen.
2: Genau. Erstklässler haben ab sofort einen Rechtsanspruch auf Ganztagsbetreuung. In den kommenden Jahren wird das dann Schritt für Schritt auf alle Grundschulklassen ausgeweitet. Das soll vor allem Familien entlasten und Beruf und Kinderbetreuung besser vereinbar machen. Und auch für alle, die gerade eine Ausbildung am Bau beginnen, gelten ab sofort neue Ausbildungsordnungen mit modernisierten Ausbildungsinhalten.
0: Und auch für alle, Anna, die ein kaputtes Handy oder eine defekte Waschmaschine haben, gibt's gute Nachrichten. Was ändert sich da?
2: Ja, das sogenannte Recht auf Reparatur wird ausgeweitet. Hersteller müssen bestimmte Geräte wie Handys, Kühlschränke oder Waschmaschinen künftig länger reparieren können und Ersatzteile bereitstellen, statt dass direkt ein neues Gerät gekauft werden muss. Außerdem gilt ab sofort, KI-generierte

0: Inhalte müssen gekennzeichnet werden. Wenn also Bilder, Videos oder Texte maßgeblich mit künstlicher Intelligenz erstellt wurden, dann muss das ab jetzt klar erkennbar sein.
1: Oder also, haben einige Grafikspezialisten bei Instagram und Facebook jetzt einiges zu tun, sag ich mal.
2: Auf jeden Fall. Vielen Dank, Anna, für die aktuellen Infos. Also nicht alles schlecht, was da im August auf uns zukommt.
1: Definitiv nicht, ja. Jetzt Culture Beat und Mr. Vain, die 90er hier bei Radio Bamberg. Einen schönen guten Morgen.

0: Einfach mehr Abwechslung mit The Police hier bei Radio Bamberg um mittlerweile 7.21 Uhr. Wir starten in die neue Woche. Und was macht unser Wetter, Christian König?
1: Sonnig und heiß geht's rein in die erste Ferienwoche. Hitze, Gewitter bleiben vorläufig die große Ausnahme.
0: Sind wir schon gewohnt von der Dorftour am Donnerstag und Freitag kämmen und viert, das war ja, war das warm.
2: Eieiei. Wir schauen auf die Blitzer, da gibt es heute jede Menge. A73 Bamberg-Kuburg, Bamberger Kreuz bei Memmelsdorf, 100 sind erlaubt. Ortseingang Bamberg-Süd, kurz vor der Kreuzung Wohnzimmer Koch, 70. Strullendorf, Lindenallee, 30er Zone und guten Morgen, Melanie, was denn los?
3: Morgen Radio Bamberg, ich wollte noch einen Blitzer melden, der steht in Uttenreuth in der Marlowsteiner Straße vor dem Schwarzen Adler in einer Hofeinfahrt. Da ist Zone 30, wenn man vom Ort hereinfährt. Danke, ciao.
2: Danke. Schön, ist das heute der offizielle Blitzer-Marathon? Na gut, könnte bis 9. August weitergehen, gell? Also Fuß vom Gas.

0: Rick Astley und Together Forever. Einen schönen guten Morgen an diesem Montag. Ihr habt perfekt geweckt am 3. August. Auch auf der A70 müssen sich Autofahrer ab heute auf Einschränkungen einstellen. Wo genau? Hört ihr gleich in den Radio Bamberg Nachrichten um 7:30 mit Richard Pattberg.
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9: Um 7:30 im Studio Richard Pappe. Einen schönen guten Morgen. Siemens Healthineers wächst schwächer als geplant. Im vergangenen Quartal legte der Umsatz um 2,8% zu. Für das laufende Jahr erwartet der Konzern aber nur noch 3,5-4% Wachstum. Grund ist laut Fränkischem Tag vor allem die schwächelnde Labordiagnostik-Sparte. Die Gewinnprognose wurde dagegen angehoben. Positiv bleibt die Entwicklung in der Bildgebung, wichtig für die Standorte hier bei uns in Erlangen und in Forchheim. Autofahrer auf der A70 müssen sich ab heute auf Einschränkungen am Tunnel Schwarzer Berg einstellen. Wegen Instandsetzungsarbeiten wird die Tunnelröhre in Fahrtrichtung Bamberg bis zum 23. August gesperrt. Das teilt die Autobahn GmbH mit. Der Verkehr wird während der Arbeiten durch die andere Tunnelröhre im Gegenverkehr geführt. Pro Richtung steht jeweils ein Fahrstreifen zur Verfügung. Anschließend sind außerdem Wartungs- und Reinigungsarbeiten sowie die Erneuerung der Beleuchtung geplant. Ein Chat statt eines langen Telefonats mit dem Hausarzt. Genau das wird aktuell im Malteser Gesundheitszentrum in Heiligenstadt im Landkreis Bamberg getestet. Mit dem sogenannten TI-Messenger sollen sich medizinische Fachkräfte künftig sicher und schnell austauschen können. Praxismanagerin Veronika Fiersching erklärt im Radio Bamberg Interview.
10: Der TI-Messenger ist im Grunde ein Chatprogramm wie WhatsApp oder Signal. Der große Unterschied ist, es läuft komplett innerhalb der geschützten Telematikinfrastruktur, also unserem sicheren Gesundheitsnetz in Deutschland. Mit dem TI-Messenger gibt es also einen neuen Kommunikationsweg, über den Ärzte mit anderen Ärzten, Apotheken, Krankenhäusern schnell, sicher und unkompliziert Patientendaten austauschen können.
9: Die Testphase dauert zunächst 6 Monate. Der TI-Messenger ist Teil des Projekts Digitales Gesundheitsnetz Oberfranken 2.0.
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9: Die Politik muss aus diesem Sommer lernen. Das findet das Bundesumweltministerium. Für den nächsten brauche es einen nationalen Hitzeaktionsplan, so Umweltstaatssekretär Flassbart. Dazu arbeitet der Bund bereits eng mit den Ländern zusammen, von denen viele schon einen solchen Plan hätten, wie der SPD-Politiker im ZDF gesagt hat. Die Lehre aus diesem Sommer sei nun, die Maßnahmen der Länder zu bündeln. Das Baden am Mittelmeer kann in Italien teuer werden. Für Schirme und Liegen werden in manchen privat betriebenen Strandbädern teils horrende Preise verlangt. Jetzt gehen die Behörden in mehreren Regionen dagegen vor, zum Beispiel in Ostia, dem Stadtstrand Roms. Dort lässt die Stadtverwaltung 2 kommerzielle Bäderbetriebe abreißen. An ihrer Stelle soll ein für alle kostenlos öffentlicher Strand entstehen. 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
11: Dankeschön, Richard. Einen schönen guten Morgen, kurz halb

0: mittlerweile an diesem Montag. Christian König, die Natur ächzt, weil einfach der Regen fehlt. Kommt da demnächst etwas mehr vorbei?
1: Nein, so wie es ausschaut, wird die gesamte erste August- und Sommerferienwoche bei uns in der Region viel Sonne und teils große Hitze bieten. Vor allem sagen wir, bis Mittwoch, Donnerstag, da knacken wir an jedem Tag die 30-Grad-Marke, wahrscheinlich sogar teilweise morgen die 35 Grad. Und Gewitter sind höchstens mal ganz vereinzelt als Hitzegewitter möglich, aber auch das wird eher rar bleiben. Was die Natur bräuchte, auch jeder Garten, wäre mal ein schöner Landregen, aber da braucht es eine ganz andere Wetterlage und die ist voraussichtlich mindestens bis zum 10. August bei uns nicht in Sicht.
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3: Schönen guten Morgen. Achtung, A3 Nürnberg-Würzburg. Raststätte Aurach Nord ist gesperrt heute bis 13 Uhr. Einfach weiterfahren. Blitzer jede Menge. A73 Bamberg-Coburg am Bamberger Kreuz bei Memmelsdorf die 100. Ortseingang Bamberg-Süd kurz vor Wohnzimmer-Koch-Kreuzung 70. In Uttenreuth in der Malofsteiner Straße Schwarzer Adler 30er-Zone und Strullendorf-Lindenallee hier 30er-Zone in beide Richtungen.
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3: Habt ihr was entdeckt? Die Studio- und WhatsApp-Hotline 0951 98 29 029.
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3: Schönen guten Morgen.
0: Guten Morgen. Und dass wir das noch erleben dürfen, Cristiano Ronaldo heiratet Wochenende seine langjährige Lebensabschnittsgefährtin Georgina.
3: Okay.
0: 10 Jahre sind die schon zusammen.
3: Hä? Ernsthaft?
0: Ja. Manchmal dauert es halt, bis so ein Ehevertrag fertig ist, ne?
3: Ja gut, geht's ja kaum um Geld bei dem.
0: Na, die Termine der Woche gleich hier im Perfekt geweckt.

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0: Schöne Nummer von Cat's Eye, Gabriella hier bei Radio Bamberg um 7.41 Uhr. Einen tollen Start in diese neue Woche. Es heißt also raus aus den Federn. Vielleicht hat der eine oder andere noch kleine Äuglein, Zeiler Weinfest, Annafest und so weiter.
1: Ja, ich war gestern am Annafest. Ich habe übrigens Bier übrig gelassen, Stegu. Also du kannst heute noch mal hin. Ja,
0: es okay, gibt
1: gut noch zu wissen.
0: Was. Aber was ist sonst so los in dieser Woche? Andi Eller weiß es natürlich.
1: Wenn es einer weiß, dann
2: ja.
3: Jawollo, endlich, heute erster Ferientag. Also 6 Wochen lang faulenzen, rumlümmeln, Urlaub machen und so weiter und so fort. Die Lehrer freuen sich.
1: What?
3: Ach so, hauptsächlich natürlich die Schüler, also denke ich. Außerdem gibt's in dieser Woche, Achtung, Speed Week Blitzermarathon. Mal wieder. Allerdings ist das kein Muss, sondern eher ein Kann für die Bundesländer. Morgen feiert dann ihr Geburtstag.
4: Hallo, hier ist Florian Silbereisen und ich wünsche allen Hörern einen gesunden und guten Start ins neue Jahr.
3: Florian Silbereisen wird 45. Dann wird's irgendwie kulinarisch. Mittwoch ist Tag der Auster in den USA.
5: Ekelhaft.
3: Und am Donnerstag heißt es:
6: Putz dir die scheiß Zähne, wenn du weißt, es könnte zu einem Kuss kommen.
3: Genau, es ist Tag des frischen Atems.
7: Ihr Müffels wie beim Waschbären um Eier.
3: Und dann starten wir ja quasi schon wieder ins Wochenende. Ab Freitag geht's in Straubing wieder rund.
8: Saufen! Geil!
3: Beim Gäubodenfest. Und dann ist Samstag. Es heißt, schmuggel ein paar Zucchini auf die Terrasse deiner Nachbarn in den USA.
9: Wie kann man so dumm sein? Wie kann diese Dummheit kennt keine Grenzen?
3: Viel Spaß dabei. Und am Sonntag, zum guten Schluss, ist Tag des Milchreis.
10: Lecker!
3: Also, in diesem Sinn,

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0: Katy Perry und Last Friday Night. Mein Zuhause, meine Hits um gleich 11 Minuten vor 8. Toll, dass ihr dabei seid an diesem Montag. Einer ist auch da, natürlich Christian König. Es wird heiß, gell?
1: Viel Sonne und Hitze mit teils über 35 Grad. So geht's rein in die erste Ferienwoche. Hitzegewitter sind eher selten.
0: Also ich behaupte mal, die Schwimmbäder und die Badeseen, die sind heute rappelvoll.
2: Ja, schöne Ferien, liebe Schüler. Und der Blitzermarathon im August findet aktuell statt. Ja, diese Woche, Speedwoche. Allerdings ist Bayern eigentlich nicht dabei. Trotzdem jede Menge Messstellen in der Region. A73 Bamberg-Coburg am Bamberger Kreuz bei Memmelsdorf 100, Ortseingang Bamberg-Süd von der Kreuzung hier. Kurz vor der Kreuzung Wohnzimmer Koch 70, Uttenreuth in der Marlofsteiner Straße, Schwarzer Adler 30 und Strullendorf-Lindenallee in beiden Richtungen ebenfalls 30. Für noch mehr 0951 98 29 029.
0: Euch allen einen tollen Start in diese erste Sommerferienwoche jetzt mit den Bagriders.

0: Falco und sein Egoist hier bei Radio Bamberg in der Musik eures Lebens. In Griechenland versucht die Feuerwehr weiterhin, die schweren Waldbrände einzudämmen. Mehr Infos gleich in den Radio Bamberg Nachrichten um 8 Uhr.
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7: Ich bin Gregor Jusei Moser. Guten Morgen. Marokko hat Fake News in den sozialen Medien für den Ansturm auf Ceuta verantwortlich gemacht. Außerdem sei ein spanisches Gerichtsurteil falsch interpretiert worden, teilte das Innenministerium mit. Diese Erklärung deckt sich mit den spanischen Angaben. Etwa 60.000 Menschen waren vergangene Woche innerhalb weniger Stunden von Marokko in die Exklave Ceuta gelangt. 72 Menschen sollen bei dem Ansturm ums Leben gekommen sein. Die geplante Rentenreform sorgt weiter für Diskussionen. Der Präsident des Deutschen Instituts für Wirtschaftsforschung, Fratscher, hält die geplante Abschaffung der abschlagsfreien Rente mit 63 für unverzichtbar, sagte er der Rheinischen Post. Fiona Reinhardt berichtet.
8: Der DIW-Chef ist überzeugt, ohne das Aus für die Rente mit 63 ist die Rentenreform tot. Dabei betont er noch einmal, dass von der früheren Rente ohnehin vor allem Besserverdiener und Männer profitieren würden, nicht etwa die Menschen, die von Altersarmut bedroht sind. Auch CSU-Chef Markus Söder fürchtet, dass die Rentenreform scheitert, wenn diese Empfehlung neu diskutiert wird.
7: In Griechenland versucht die Feuerwehr weiterhin, die schweren Waldbrände einzudämmen. Westlich der griechischen Hauptstadt Athen sind bereits mehr als 10.000 Hektar Wald zerstört. Beim Absturz eines Löschflugzeugs starben 2 Menschen. In Spanien hat sich die Lage dagegen deutlich entspannt und auch in Frankreich bleibt die Situation trotz einiger neuer Feuer stabil. 12 Bundespräsidenten hat es in Deutschland bisher gegeben, alle Männer. Nach der Wahl im kommenden Januar könnte es erstmals eine Bundespräsidentin geben. Als eine der Favoritinnen gilt die bayerische Landtagspräsidentin Aigner von der CSU. Für sie haben sich jetzt mehrere SPD-Politiker aus dem Freistaat ausgesprochen. Landtagsvizepräsident Rinderspacher zum Beispiel sagte dem Tagesspiegel, Aigner bringe alles mit, was eine gute Präsidentin brauche. Bio-Lebensmittel sind weiterhin beliebt. Der Einzelhandel hat mit Bioprodukten zwischen April und Juli einen Umsatz von 4,75 Milliarden Euro gemacht, wie der Bund Ökologische Lebensmittelwirtschaft mitteilte. Das ist ein Plus von knapp 4% im Vergleich zum gleichen Zeitraum letztes Jahr.
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9: Mit Richard Pattberg einen schönen guten Morgen. In Bamberg ist am Samstag ein Polizeibeamter bei einem Einsatz verletzt worden. Ein 27-Jähriger hatte zuvor einen 69-Jährigen zu Boden gestoßen und schlug dann einen Polizisten ins Gesicht. Der Beamte musste im Klinikum behandelt werden. Die Polizei ermittelt jetzt wegen tätlichen Angriffs auf Vollstreckungsbeamte. Ein Motorradfahrer aus dem Landkreis Forchheim ist am Samstag bei einem Unfall in der Fränkischen Schweiz schwer verletzt worden. Der 54-Jährige geriet da laut Polizei zwischen Oberalsfeld und Weichenfeld in einer Kurve auf die Gegenfahrbahn und streifte ein entgegenkommendes Auto. Er stürzte und brach sich den Oberschenkel. Mehr Nachrichten aus der Region gibt's wieder um 8:30.
10: Dankeschön, Richard. Einen schönen guten Morgen. Kurz nach 8 haben wir es mittlerweile an diesem Montag. Christian König,

0: treiben es die Hundstage gleich zum Ferienstart wieder auf die Spitze bei uns.
1: Kann man echt so sagen, denn wir starten mit Sonne satt rein in die erste August- und Sommerferienwoche mit 33 bis 35 Grad und auf klarer Nacht. Bei kaum unter 18 Grad sind es morgen wahrscheinlich sogar teils gut 36 Grad. Erste Woche Mitte mit ein bisschen mehr Wind bleibt es bei höchstens so um 33 Grad, ist aber auch noch heftig. Also es sind weiterhin hochsommerlich heiße Tage und relativ warme Nächte zu erwarten und Gewitter bleiben erstmal die Ausnahme.
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4: Servus, liebe Autofahrer. Es ist viel los. Achtung, A73 zwischen Breitengüßbach und Zapfendorf. Stockender Verkehr. Baustelle, schreibt der Johannes. Obacht. Dann die A3 Nürnberg-Würzburg. Raststätte Aurach Nord. Parkplatz geschlossen. Heute große Eröffnung der sechsspurigen Autobahn. Deshalb bis 13 Uhr hier Veranstaltung. Blitzer A73 Bamberg-Coburg. Bamberger Kreuz bei Memmelsdorf wie immer 100. Ortseingang Bamberg Süd. Bei der Kreuzung Wohnzimmer Koch noch vorher, also 70. Uttenreuth, Mahlhofsteiner Straße, 30 Zone. Und Strullendorf Lindenallee ebenfalls 30 Zone. Für noch mehr 0951 98 29 029.
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4: Schönen guten Morgen.
0: Guten Morgen am Montag, 3. August, erster offizieller Sommerferientag. Wir wünschen euch natürlich tolle Sommerferien. Wetter könnte ja zum Auftakt, zumindest für die Kids, nicht besser sein. Also viel Spaß beim Planschen oder auch schönen Sommerurlaub, ne?

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0: näher hier bei Radio Bamberg. Zum Start in diesem Montag mit Some Say. Blutdruck messen, Medikamente kontrollieren oder Wunden begutachten. Gerade auf dem Land sind Hausbesuche oft wichtig.
1: Im Malteser Gesundheitszentrum Heiligenstadt wird jetzt getestet, wie Ärzte und Notfallsanitäter dabei noch viel schneller zusammenarbeiten können.
0: Radio Bamberg-Reporterin Anja Troll hat sich das neue Pilotprojekt mal für uns angeschaut.
2: Schnell Informationen austauschen und medizinische Entscheidungen treffen. Genau dabei soll moderne Technik künftig helfen. Das digitale Gesundheitsnetzwerk Oberfranken 2.0 der Malteser setzt dafür auf digitale Lösungen. Projektleiter Matthias Fischer erklärt das Konzept.
3: Unser Projekt Digitales Gesundheitsnetzwerk Oberfranken beruht darauf, dass wir immer wieder neue technische Entwicklungen aufnehmen und neu kombinieren zu neuen Lösungen und damit eine digitale Daseinsvorsorge im ländlichen Raum probieren zu optimieren und sicherzustellen.
2: Ein neues Pilotprojekt ist der sogenannte TI-Messenger. Er wird aktuell im Malteser Gesundheitszentrum in Heiligenstadt im Landkreis Bamberg getestet. Praxismanagerin Veronika Wirsching erklärt, wie das System funktioniert.
4: Der TI-Messenger ist im Grunde ein Chatprogramm wie WhatsApp oder Signal. Der große Unterschied ist, es läuft komplett innerhalb der geschützten Telematikinfrastruktur, also unserem sicheren Gesundheitsnetz in Deutschland. Mit dem TI-Messenger gibt es also einen neuen Kommunikationsweg, über den Ärzte mit anderen Ärzten, Apotheken, Krankenhäusern schnell, sicher und unkompliziert Patientendaten austauschen können.
2: Das bringt Vorteile mit sich.
4: Aktuell nutzen wir den TI-Messenger hauptsächlich für unsere Hausbesuche. Also früher musste der Arzt auf jeden Fall selbst rausfahren. Und in dieser Zeit war die Praxis für alle anderen Patienten dann einfach geschlossen. Jetzt können wir die Praxis geöffnet lassen und unser Notfallsanitäter übernimmt die Hausbesuche in der gleichen Zeit.
2: Alle wichtigen Informationen landen also direkt beim Hausarzt. So kann er die Behandlung schnell anpassen, ohne dass Patientinnen und Patienten

0: Patienten extra nochmal in die Praxis kommen müssen. Getestet wird der TI-Messenger erstmal für 6 Monate. Bewährt sich das Pilotprojekt, soll er dauerhaft eingesetzt werden.
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0: Sommermusik hier bei Radio Bamberg von Neffa um 19 Minuten nach 8. Schönen guten Morgen. Sommermusik passt, denn auch heute wird es richtig heiß. 33 bis 35 Grad am 3. August. Wow, schreit nach Badewetter in den Ferien. Staus und Blitzer immer aktuell hier bei Radio Bamberg mit jeder Menge Blitzer. A73 Bamberg-Coburg am Bamberger Kreuz hier 100. Ortseingang Bamberg-Süd, kurz vor der Kreuzung Wohnzimmer Koch 70. In Uttenreuth in der Malofsteiner Straße, Schwarzer Adler 30er-Zone und Ströndorf Lindenallee ebenfalls 30er-Zone, Fuß vom Gas. Habt ihr noch was entdeckt? Die Studio- und WhatsApp-Hotline 0951 98 29 029. Dann geben wir es sofort weiter an Bamberg, Forchheim und die Region.
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2: Ich denke, ihr kennt das auch. Ich kann mich an den Salat in Griechenland erinnern, viele Jahre schon her, an den Apfeltee in der Türkei, an Pizza in Italien. Ich habe da noch sehr deutliche Erinnerungen daran. Salat, Tee, Pizza, alles hat unglaublich großartig geschmeckt. Wieder zu Hause in Deutschland, türkischer Tee, naja, Pizza, okay, ganz gut. Griechischer Salat, naja, kann man zu Hause auch essen. Aber warum schmeckt's im Urlaub immer besser als zu Hause? Die Antwort: im Urlaub schmeckt das Essen gar nicht unbedingt besser. Unser Gehirn lässt es besser schmecken. Unser Geschmack entsteht nämlich nicht nur auf der Zunge, sondern vor allem im Gehirn. Im Urlaub kommen viele Dinge zusammen. Wir sind entspannter, haben Zeit, sitzen vielleicht mit Meerblick oder in den Bergen und riechen fremde Düfte. All diese Eindrücke verarbeitet das Gehirn gleichzeitig und sie beeinflussen tatsächlich, wie intensiv wir Geschmack wahrnehmen. Dazu kommt unsere Erwartung. Wer in Italien eine Pizza bestellt, rechnet automatisch mit einem besonderen Geschmack. Und genau diese positive Erwartung verändert nachweislich unsere Wahrnehmung. Interessant auch, im Urlaub essen wir meist langsamer, mit weniger Zeitdruck. Dadurch nimmt unser Gehirn Aromen bewusster wahr. Es gibt aber auch handfeste Gründe. Obst und Gemüse in südlichen Ländern reifen oft direkt an der Pflanze. Das sorgt für einen deutlich höheren Zucker- und Aromaanteil. Wenn ihr exakt die gleichen Zutaten wie ein bestimmtes Olivenöl oder Wein aus dem Urlaub mit nach Hause nehmt, schmeckt das oft enttäuschend flach. Wissenschaftler nennen dies das provenzalische Rosé-Paradoxon. Fällt die Urlaubsatmosphäre weg, fehlt dem Gehirn der emotionale Verstärker für den Geschmack.
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0: Miley Cyrus hier in der Musik eures Lebens und End of the World. Wie schaut's aktuell mit dem Wachstum von Siemens Healthineers aus? Mehr Infos gleich in den Radio Bamberg Nachrichten um 8:30 mit Richard Pattberg.
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3: Um 8:30 im Studio Richard Pappberg. Einen schönen guten Morgen. Siemens Healthineers wächst langsamer als erwartet. Wie der Medizintechnikkonzern am Freitag mitteilte, stieg der Umsatz im vergangenen Quartal um 2,8% auf 5,76 Milliarden Euro.
4: Für das laufende Geschäftsjahr rechnen CEO Bernd Montag und Finanzchef Jochen Schmitz aber nur noch mit 3,5 bis 4% Wachstum, berichtet der FT. Grund ist vor allem die schwächelnde Labordiagnostik-Sparte, bedingt durch Marktveränderungen in China und sinkende Erlöse in den USA. Die Gewinnprognose hebt Healthineers dagegen an, begünstigt durch erstattete US-Zölle in dreistelliger Millionenhöhe. Anna Blender, Radio Bamberg, Nachrichtenredaktion.
3: Gut läuft es weiterhin in der Bildgebung, wichtig für die Standorte in Erlangen und Forchheim, wo CT- und MRT-Geräte gefertigt werden. 6 Jahre lang wurde sie ausgebaut. Heute wird die A3 zwischen Biebelried und dem Kreuz Fürth-Erlangen wieder vollständig für den Verkehr freigegeben. Bei einer Feierstunde um 10 Uhr wird auch der neue Bundesverkehrsminister Bilger erwartet. Rund 1,5 Milliarden Euro sind in den 6-streifigen Ausbau der 76 Kilometer langen Strecke geflossen. Dabei mussten auch 90 Brücken neu oder umgebaut werden. Die A3 zählt zu den längsten Autobahnen Deutschlands. Viele Landwirte erzeugen inzwischen nicht nur Lebensmittel, sondern auch Strom. Doch genau das könnte nach Ansicht des Bayerischen Bauernverbands und der Forchheimer Grünen Bundestagsabgeordneten Lisa Badum schwieriger werden. Deshalb haben sie jetzt an einer Biogasanlage in Pinsberg bei Forchheim vor den Plänen der Bundesregierung für das neue erneuerbare Energiengesetz gewarnt. Sie befürchten, dass Biogasanlagen künftig nur noch unter strengen Bedingungen Geld für ihren Strom bekommen. Der Vizepräsident des Bayerischen Bauernverbandes Eli Eibisch.
5: Bei dem EEG, das jetzt uns vorgestellt wurde, ganz klar nein. Und deshalb ist es mir auch so wichtig und ich habe heute auch deshalb der Lisa Badum einen Entwurf des Bayerischen Bauernverbandes gegeben in all den erneuerbaren Energienbereichen, was wichtig ist, was geändert werden muss, weil sonst werden wir in 5 Jahren die erneuerbare Energien nicht mehr bei uns am Land haben.
3: Nach den Plänen der Bundesregierung sollen die Förderregeln für Biogasanlagen geändert werden. Der Bauernverband befürchtet, dass viele Anlagen dadurch wirtschaftlich nicht mehr betrieben werden können.
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3: Marokko hat Fake News in den sozialen Medien für den Ansturm auf Ceuta verantwortlich gemacht. Außerdem sei ein spanisches Gerichtsurteil falsch interpretiert worden, teilte das Innenministerium mit. Diese Erklärung deckt sich mit den spanischen Angaben. Etwa 60.000 Menschen waren vergangene Woche innerhalb weniger Stunden von Marokko in die Exklave Ceuta gelangt. 72 Menschen sollen bei dem Ansturm ums Leben gekommen sein. In Griechenland versucht die Feuerwehr weiterhin, die schweren Waldbrände einzudämmen. Westlich der griechischen Hauptstadt Athen sind mehr als 10.000 Hektar Wald zerstört. Beim Absturz eines Löschflugzeugs starben 2 Menschen. In Spanien hat sich die Lage dahingehend entspannt und auch in Frankreich bleibt die Situation trotz einiger neuer Feuer stabil. 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
6: Vielen Dank, Richard. Einen schönen guten Morgen. Kurz nach 8:30, ein Hitzemontag steht bevor. Christian König, die Natur ächzt, weil der Regen einfach fehlt. Kommt da demnächst etwas mehr vorbei?
7: Nein, so wie es ausschaut, wird die gesamte erste August- und Sommerferienwoche bei uns in der Region viel Sonne und teils große Hitze bieten. Vor allem sagen wir, bis Mittwoch, Donnerstag, da knacken wir an jedem Tag die 30-Grad-Marke.

0: Wahrscheinlich sogar teilweise morgen die 35 Grad und Gewitter sind höchstens mal ganz vereinzelt als Hitzegewitter möglich, aber auch das wird eher rar bleiben. Was die Natur bräuchte, auch jeder Garten, wäre mal ein schöner Landregen, aber da braucht es eine ganz andere Wetterlage und die ist voraussichtlich mindestens bis zum 10. August bei uns nicht in Sicht.
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2: Schönen guten Morgen, liebe Autofahrer. Achtung, Pödeldorf Richtung Bamberg an der Kunigundenschuh, ein kaputter Bulldog. Da steht Traktor, das muss ich übersetzen, gell, ins Fränkische, das ist ein Bulldog. Blitzer A73 Bamberg-Huburg am Bamberger Kreuz bei Memmelsdorf 100. Ortseingang Bamberg Süd, kurz vor der Kreuzung Wohnzimmer Koch 70. In Uttenreuth, Mahlaufsteiner Straße, Schwarzer Adler 30 und Strullendorf-Lindenallee ebenfalls 30er-Zone. Habt ihr noch was? Dann 0951 98 29 029.
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2: Guten Morgen.
4: Guten Morgen. Wir schauen gleich mal nach Forchheim in den Kellerwald. Was gibt's denn da am allerletzten Tag? Gleich mehr nach BTS und nach Laidback.

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0: Schönen guten Morgen, Radio Bamberg. Am Montag, der 3. August, erster Ferientag ganz offiziell und letzter Tag am Forchheimer Annafest.
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0: Ach ja, heute, Stegl, wird nochmal gefeiert. Da würde ich sagen, Ausverkauf, jawohl, die Keller gar leer trinken. Es ist der letzte Annafesttag.
2: Ja, einmal noch diese ganz besondere Stimmung im Kellerwald einfach mitnehmen. Und was denn heute nochmal geboten ist, weiß unsere Kollegin Miriam Hofmann.
3: Heute heißt es im Kellerwald ein letztes Mal Musik, Fahrgeschäfte, Bierkeller und fränkische Volksfeststimmung genießen. Wer nochmal mit dem Riesenrad über Forchheim schauen, eine Runde Autoscooter fahren oder mit einem kühlen Kellerbier den Annafest-Abschluss feiern möchte, hat heute die letzte Gelegenheit. Natürlich gibt's auch nochmal alles, was zum Annafest dazugehört, von herzhaften Spezialitäten bis zur süßen Portion gebrannter Mandeln.
2: Na also, los geht's mit

0: ich sagen.
1: Jawohl, also nochmal schnell umziehen, ja. Leichte Freizeitkleidung und ab in den Kellerwald. Viel Spaß.
0: Im nächsten Jahr übrigens, Termin steht schon fest, 23. Juli bis 2. August. Und heute auch nochmal viel Spaß natürlich beim Zeiler Weinfest. Auch da letzter Tag vom Jubiläumsweinfest, egal wo ihr aufschlagt. Wir wünschen ganz viel Spaß.
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1: Guten Morgen, gleich 9:12. Ihr habt perfekt geweckt. Am Montag Sommerferien. Wie starten wir denn in diese erste Sommerferienwoche, Christian König?
2: Viel Sonne und Hitze mit teils über 35 Grad. So geht's rein in die erste Ferienwoche. Hitzegewitter sind eher selten.
1: Danke dir.
3: Bin ich schon wieder dran, du. Ja, es ist viel los und zwar Pödel auf Bamberg. Kurz vor der AEO steht ein kaputter Bulldog. Es kommt zu Behinderungen fast bis zur Autobahn zurück. A3 Nürnberg-Würzburg zwischen Nürnberg-Nord und Erlangen-Tennenlohe. Stop and go plus 2 Minuten. Und dann die A73 Blitzer Bamberg-Coburg bei Memmelsdorf 100. Bamberger Meestraße Richtung Geisfelder. Kurz nach der Lebenshilfe Laserpistole. Dann Ortseingang Bamberg-Süd. Kurz vor Wohnzimmer Koch. Uttenreuth, Marlofsteiner Straße, Schwarzer Adler, 30er-Zone und Strullendorf-Lindenallee in beiden Richtungen ebenfalls 30. Boah, ey, in den Ferien so viele Blitzer. Falls ihr noch mehr habt, 0951 98 29 029.
1: Gute Fahrt jetzt mit Tina Turner, the best. Es ist 12:09, ihr hört perfekt geweckt am Montag.

0: Mein Zuhause, meine Hits mit The Weeknd und Save Your Tears. Ja, irgendwie unglaublich, wenn ihr in Italien Urlaub machen solltet, da kommt man teilweise nur gegen Bezahlung ans Meer. Mehr Infos gleich in den Radio Bamberg Nachrichten um 9 Uhr.
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4: Ich bin Gregor Jusse Moser. Guten Morgen. Mit 63 abschlagsfrei in Rente gehen, zumindest wenn man schon 45 Jahre lang eingezahlt hat. Diese Möglichkeit soll abgeschafft werden. Das sieht die geplante Rentenreform vor. Die ostdeutschen Ministerpräsidenten aus der CDU hatten sich zuletzt aber dagegen gestellt. Der Präsident des Deutschen Instituts für Wirtschaftsforschung Fratscher hält eine Abschaffung dagegen für unverzichtbar. Die würde nämlich 125.000 zusätzliche Beschäftigte pro Rentnerjahrgang bedeuten, wie er der Rheinischen Post gesagt hat. Alle Bundesländer haben diese Woche gleichzeitig Sommerferien und viele zieht es auch dieses Jahr natürlich nach Italien. Aber an vielen privat betriebenen Strandbädern dort, und das trifft auf mehr als die Hälfte der Strände zu, wird man nur gegen Bezahlung ans Meer gelassen, wogegen die Behörden jetzt in mehreren Regionen vorgehen. Zum Beispiel in Ostia, dem Stadtstrand Roms, werden 2 kommerzielle Bäderbetriebe abgerissen. An ihrer Stelle soll ein für alle kostenloser öffentlicher Strand entstehen. Bei dem Ansturm von Zehntausenden Migrantinnen und Migranten auf die spanische Exklave Ceuta sind vergangene Woche 72 Menschen gestorben. Die Diskussion danach dreht sich allerdings vor allem um den Schutz der EU-Außengrenzen. Heute und morgen beraten die EU-Staaten darüber. Laut Spanien und Marokko hatten gezielte Fake News in sozialen Medien den Massenansturm ausgelöst. Im Konflikt zwischen den USA und dem Iran gibt es vorsichtige Hoffnung auf Entspannung. US-Präsident Trump hat einen groß angelegten Militärschlag vorerst gestoppt, um neuen Verhandlungen heute eine Chance zu geben. Zoe Tassovali berichtet.
5: An den Ölmärkten sorgt Trumps Entscheidung direkt für Erleichterung. Der Ölpreis ist um mehr als $4 pro Barrel gefallen. Gleichzeitig macht der US-Präsident klar, die Angriffspläne liegen weiter bereit und könnten jederzeit umgesetzt werden. Ob es wirklich zu einer Einigung kommt, ist völlig offen.
4: Die Autobahn A3 zwischen den Kreuzen Fürth-Erlangen und Biebelried wird heute wieder komplett freigegeben nach 6 Jahren Ausbau. Am Vormittag gibt es deshalb eine Feierstunde, zu der auch der neue Bundesverkehrsminister Bilger erwartet wird. Die 76 Kilometer lange Strecke wurde für 1,5 Milliarden Euro sechsstreifig ausgebaut.
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6: Mit Richard Pattberger einen schönen guten Morgen. Ein 25-Jähriger ist nach Angaben der Polizei am Samstagabend bei Seigendorf im Landkreis Bamberg mit seinem Traktor verunglückt. Er kam mit dem Fahrzeug von der Straße ab und landete im Straßengraben. Ein Zeuge fand den bewusstlosen Mann und verständigte die Rettungskräfte. Laut Polizei stand der 25-Jährige erheblich unter Alkoholeinfluss. Er kam mit leichten Verletzungen ins Krankenhaus. Ein Motorradfahrer aus dem Landkreis Forchheim ist am Samstag bei einem Unfall in der Fränkischen Schweiz schwer verletzt worden. Der 54-Jährige geriet laut Polizei zwischen Obereilsfeld und Weichenfeld in einer Kurve auf die Gegenfahrbahn und streifte ein entgegenkommendes Auto. Er stürzte und brach sich den Oberschenkel. Mehr Nachrichten aus der Region gibt's wieder um 9:30.
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7: Mit viel Sonnenschein starten wir in diese erste August- und Sommerferienwoche. Temperaturen heute 33 bis 35 Grad. Auch die Nacht bleibt warm, eher sternklar, Tiefstwerte kaum unter 18. Die Radi Bamberg Aussichten für Bamberg, Forchheim und die Region. Morgen und am Mittwoch ebenfalls häufig Sonne, eher wenig Gewitterrisiko. Dazu geht es morgen auf bis zu 36. Zur Wochenmitte mit mehr Wind um die 33 Grad.
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0: Liebe Autofahrer, Pödel auf Richtung Bamberg, kurz vor der AEU, ein kaputter Bulldog, es kommt zu Behinderungen. Und Blitzer, A73 Bamberg-Coburg am Bamberger Kreuz bei Memmelsdorf 100, Ortseingang Bamberg-Süd, weit vor der Kreuzung Wohnzimmer-Koch 70, Bamberg-Armeestraße Richtung Geisfelder Straße auf Höhe TÜV, Uttenreuth, Malofsteiner Straße, Schwarzer Adler, 30er-Zone und Strullendorf-Lindenallee 30 in beide Richtungen.
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0: Habt ihr auch was entdeckt? Die Studio- und WhatsApp-Hotline 0951 98 29 029.
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0: Guten Morgen.
3: Guten Morgen. In einer Stunde gibt's das volle Programm und die Montagsfrage heute lautet: Was macht ihr denn so? Was steht denn an in den Sommerferien? Schickt uns gerne eine WhatsApp direkt ins Studio an die 0951 98 29 029. Was sind die Pläne? Welcher Sommerurlaub steht an? Und so weiter.
0: Ja, und auch falls ihr nur chillt, habt ihr die besten Tipps. Wie chill ich eigentlich richtig? Marlene und Jörg freuen sich wahnsinnig.

0: Robbie Williams und Angels, was für ein Song. Ich glaube, der wird auch in 100 Jahren noch hier und da als Rauschmeister gespielt. Weltklasse. Einen schönen guten Morgen an diesem Montag, 16 nach 9, letzter Tag Annafest, letzter Tag Zeiler Weinfest. Also, Holtrio, auf geht's.
1: Was ist sonst so wichtig in dieser Woche? Andi Eller weiß Bescheid.
2: Jawollo, endlich, heute erster Ferientag. Also 6 Wochen lang faulenzen, rumlümmeln, Urlaub machen und so weiter und so fort. Die Lehrer freuen sich.
3: What?
2: Ach so, hauptsächlich natürlich die Schüler. Also denke ich. Außerdem gibt's in dieser Woche, Achtung, Speedweek Blitzermarathon. Mal wieder. Allerdings ist das kein Muss, sondern eher ein Kann für die Bundesländer. Morgen feiert dann er Geburtstag.
4: Hallo, hier ist Florian Silbereisen und ich wünsche allen Hörern einen gesunden und guten Start ins neue Jahr.
2: Florian Silbereisen wird 45. Dann wird's, irgendwie kulinarisch. Mittwoch ist Tag der Auster in den USA.
5: Ekelhaft.
2: Und am Donnerstag heißt es,
6: putz dir die Scheißzähne, wenn du weißt, es könnte zu einem Kuss kommen.
2: Genau, es ist Tag des frischen Atems.
7: Ihr müffelt's wie beim Waschbären um Eier.
2: Und dann starten wir ja quasi schon wieder ins Wochenende. Ab Freitag geht's in Straubing wieder rund.
8: Straubing! Geil!
2: Beim Gäubodenfest. Und dann ist Samstag. Es heißt, schmuggel ein paar Zucchini auf die Terrasse deiner Nachbarn in den USA.
9: Wie kann man so dumm sein? Wie kann diese Dummheit kennt keine Grenzen?
2: Viel Spaß dabei. Und am Sonntag, zum guten Schluss, ist Tag des Milchreis.
10: Lecker!
2: Also, in diesem Sinn,
11: ich habe fertig.
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0: Schönen guten Morgen mit Perfekt geweckt am Montag und Steve Winwood in der Musik eures Lebens, While You See a Chance. Es ist 3:50.
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3: Um 9:30 im Studio Richard Pattberg. Einen schönen guten Morgen. Ein Polizeibeamter ist am Samstagnachmittag bei einem Einsatz in Bamberg verletzt worden. Nach Angaben der Polizei waren die Einsatzkräfte wegen einer Streitigkeit in die Hauptmoorstraße gerufen worden. Dort soll ein 27-Jähriger zuvor einen 69-Jährigen zu Boden gestoßen haben. Während des Einsatzes schlug der 27-Jährige dann einem Polizeibeamten mit der Faust ins Gesicht. Der Beamte musste im Klinikum Bamberg behandelt werden. Bei der Festnahme wurde ein weiterer Polizist leicht verletzt. Gegen den 27-Jährigen wird jetzt unter anderem wegen tätlichen Angriffs auf Vollstreckungsbeamte, Widerstands- und Körperverletzung ermittelt. Siemens Healthineers wächst schwächer als geplant. Im vergangenen Quartal legte der Umsatz um 2,8% zu. Für das laufende Jahr erwartet der Konzern aber nur noch 3,5-4% Wachstum. Grund ist laut Fränkischem Tag vor allem die schwächelnde Labordiagnostiksparte. Die Gewinnprognose wurde dagegen angehoben. Positiv bleibt die Entwicklung in der Bildgebung, wichtig für die Standorte Erlangen und Forchheim. Ein Foto, ein paar Messwerte und kurz darauf die Rückmeldung vom Hausarzt. Genau das soll ein neues Pilotprojekt im Malteser Gesundheitszentrum in Heiligenstadt im Kreis Bamberg möglich machen. Der sogenannte TI-Messenger ist ein sicherer Chat für medizinisches Fachpersonal wie Notfallsanitäter, Ärzte und Apotheken. Welche Vorteile das für den Praxisalltag und die Patienten hat, erklärt Praxismanagerin Veronika Fiersching im Radio Bamberg Interview.
4: Aktuell nutzen wir den TI-Messenger hauptsächlich für unsere Hausbesuche. Also früher musste der Arzt auf jeden Fall selbst rausfahren zu den Patienten. Und in dieser Zeit war die Praxis für alle anderen Patienten dann einfach geschlossen. Jetzt können wir die Praxis geöffnet lassen und unser Notfallsanitäter übernimmt die Hausbesuche in der gleichen Zeit.
3: Die Testphase läuft zunächst 6 Monate. Der TI-Messenger ist Teil des Projekts Digitales Gesundheitsnetzwerk Oberfranken 2.0.
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3: Mit 63 abschlagsfrei in Rente gehen, zumindest wenn man schon 45 Jahre lang eingezahlt hat. Diese Möglichkeit soll abgeschafft werden. Das sieht die geplante Rentenreform vor. Die ostdeutschen Ministerpräsidenten aus der CDU hatten sich zuletzt dabei dagegen gestellt. Der Präsident des Deutschen Instituts für Wirtschaftsforschung, Fratscher, hält eine Abschaffung dagegen für unverzichtbar. Die würde nämlich 125.000 zusätzliche Beschäftigte pro Rentnerjahrgang bedeuten, wie er der Rheinischen Post gesagt hat. Bei dem Ansturm von Zehntausenden Migrantinnen und Migranten auf die spanische Exklave Ceuta sind vergangene Woche 72 Menschen gestorben. Die Diskussion danach dreht sich allerdings vor allem um den Schutz der EU-Außengrenzen. Heute und morgen beraten die EU-Staaten darüber. Laut Spanien und Marokko hatten gezielte Fake News in den sozialen Medien den Massenansturm ausgelöst. 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
5: Mit viel Sonnenschein starten wir in dieser 1. August- und Sommerferienwoche. Temperaturen heute 33 bis 35 Grad. Auch die Nacht bleibt warm, eher sternklar, Tiefstwerte kaum unter 18. Die Radio Bamberg Aussichten für Bamberg, Forchheim und die Region. Morgen und am Mittwoch ebenfalls häufig Sonne, eher wenig Gewitterrisiko. Dazu geht es morgen auf bis zu 36. Zur Wochenmitte mit mehr Wind um die 33 Grad.
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6: Achtung, liebe Autofahrer.

0: Rapödel auf Richtung Bamberg, kurz vor der AEU, ein kaputter Bulldog, es kommt zu Behinderungen. Und Blitzer, A73 Bamberg-Coburg am Bamberger Kreuz bei Memmelsdorf 100. Ortseingang Bamberg-Süd, weit vor der Kreuzung Wohnzimmer-Koch 70. Bamberger Armeestraße Richtung Geisfelder Straße auf Höhe TÜV. Uttenreuth, Malaufsteiner Straße, Schwarzer Adler, 30er-Zone und Strullendorf-Lindenallee 30 in beide Richtungen. Habt ihr auch was entdeckt? Die Studio- und WhatsApp-Hotline 0951 98 29 029.
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0: Schönen guten Morgen.
3: Guten Morgen, gleich mit Gloria Estefan, Dr. Beat und das hier Regard und Ride It.

0: the Beat an diesem heißen Montag. Heute wieder Werte bis zu 35 Grad, also sorgt für entsprechend Abkühlung. Viel Wasser bzw. Tee trinken kann auch nicht schaden.
1: Und total verrückt, Stego, es ist schon der 3. August.
0: Zeit verfliegt ja, unglaublich. Unser Tagebuch der Hits jetzt. I could stay awake
2: 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August 1998. Aerosmith sind mit I Don't Want to Miss a Thing neu in den Charts.

Songwriterin Diane Warren schreibt diesen Song. Die Idee kommt ihr durch eine Aussage von Barbara Streisands Mann. Der erzählt mal, dass er nicht schlafen kann, wenn er seine Frau vermisst. Und so bringt Warren genau dieses Thema in diesen neuen Song ein. Der Song klingt vor allem mit der rauchigen Rockerstimme von Steven Tyler nach etwas ganz Besonderem. I Don't Want to Miss a Thing wäre wohl auch niemals so erfolgreich geworden, wenn eine Frau den Song gesungen hätte, sagt Diane Warren. Die Nummer wird bis dahin zum erfolgreichsten Song von Aerosmith. In den USA, Österreich, Australien, Italien, den Niederlanden, Irland, der Schweiz, Norwegen und Deutschland wird er zum Nummer 1 Hit. I Don't Want to Miss a Thing wird sogar für einen Oscar nominiert. Der Grund, der Song wird zum Soundtrack des Films Armageddon, das jüngste Gericht. Doch ganz egal, ob mit oder ohne Oscar, I Don't Want to Miss a Thing ist einfach eine echte Hymne von Aerosmith. 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
1: Das war da der Auftakt in die Sommerferien 2026. Perfekt geweckt am 3.8. An dieser Stelle, weil es mir wichtig ist, nochmal danke an alle 5 Wahnsinns-Dorftour-Stationen. Das war unfassbar. Wüstenstein, Pettstadt, Oesdorf, Kemmern und zum guten Abschluss am letzten Freitag, Vierett.
2: Bilder davon natürlich auf Facebook und Instagram und auch auf radio-bamberg.de. Es war die Jubiläumsdorftour.
1: Sensationell. Jetzt viel Spaß mit Marlene und Jörg. Da geht's um die Sommerferienpläne. Und wir hören uns morgen wieder pünktlich um 5. Ciao.
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4: Ich bin Gregor Jusse Moser. Die geplante Rentenreform sorgt weiter für Diskussionen. Der Präsident des Deutschen Instituts für Wirtschaftsforschung, Fratscher, hält die geplante Abschaffung der abschlagsfreien Rente mit 63 für unverzichtbar, sagte er der Rheinischen Post. Fiona Reinhardt berichtet.
5: Der DIW-Chef ist überzeugt, ohne das Aus für die Rente mit 63 ist die Rentenreform tot. Dabei betont er noch einmal, dass von der früheren Rente ohnehin vor allem Besserverdiener und Männer profitieren würden, nicht etwa die Menschen, die von Altersarmut bedroht sind. Auch CSU-Chef Markus Söder fürchtet, dass die Rentenreform scheitert, wenn diese Empfehlung neu diskutiert wird.
4: Verbraucherschützer werfen der Bahn Tricksereien bei ihren Supersparpreisen vor. Die Verbraucherzentrale Bundesverband hat Verbindungen von 7 bis 19 Uhr zwischen Berlin, Hamburg, München, Köln und Frankfurt am Main untersucht. Das Ergebnis: zu diesen üblichen Reisezeiten ist das günstigste Angebot oft nicht verfügbar. Marokko hat Fake News in den sozialen Medien für den Ansturm auf Ceuta verantwortlich gemacht. Außerdem sei ein spanisches Gerichtsurteil falsch interpretiert worden, teilte das Innenministerium mit. Diese Erklärung deckt sich mit den spanischen Angaben. Etwa 60.000 Menschen waren vergangene Woche innerhalb weniger Stunden von Marokko in die Exklave Ceuta gelangt. 72 Menschen sollen bei dem Ansturm ums Leben gekommen sein. 12 Bundespräsidenten hat es in Deutschland bisher gegeben, alle Männer. Nach der Wahl im kommenden Januar könnte es erstmals eine Bundespräsidentin geben. Als eine der Favoritinnen gilt die bayerische Landtagspräsidentin Aigner von der CSU. Für sie haben sich jetzt mehrere SPD-Politiker aus dem Freistaat ausgesprochen. Landtagsvizepräsident Rinderspacher zum Beispiel sagte dem Tagesspiegel, Aigner bringe alles mit, was eine gute Präsidentin brauche. Bio-Lebensmittel sind weiterhin beliebt. Der Einzelhandel hat mit Bio-Produkten zwischen April und Juli einen Umsatz von 4,75 Milliarden Euro gemacht, wie der Bund Ökologische Lebensmittelwirtschaft mitteilte. Das ist ein Plus von knapp 4% im Vergleich zum gleichen Zeitraum letztes Jahr.
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6: Mit Richard Pattberg. Zwei Gruppen von Reisenden am Nürnberger Flughafen haben sich am Freitag in der Warteschlange eines Check-in-Schalters eine Schlägerei geliefert mit unangenehmen Folgen. Unstimmigkeiten um den Anstellplatz hätten den Streit ausgelöst, teilte die Polizei mit. Zunächst schlug ein 29-Jähriger einem 43-Jährigen ins Gesicht. Schließlich kam es zur Schlägerei. 11 Beteiligte wurden daraufhin von ihrem Flug ausgeschlossen. Die Beamten stellten die Personalien mehrerer Beteiligter fest und sicherten Videoaufnahmen. Mehr Nachrichten aus der Region gibt's wieder um 10:30.
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7: Schön ist es heute, den kompletten Tag über Sonnenschein und sehr heiße Temperaturen von bis zu 35 Grad. Heute Nacht sternenklar, die Temperaturen gehen runter so auf 18 Grad. Und dann schauen wir auf die Radio Bamberg Aussichten für Bamberg-Forchheim und die Region. Morgen und am Mittwoch, auch da bekommen wir viel Sonne ab. Nur ein ganz geringes Gewitterrisiko haben wir jeweils mit dabei. Und es bleibt heiß diese Woche. Im Schnitt sind wir immer so zwischen 33 und 36 Grad.
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8: A70 Bayreuth Richtung Schweinfurt zwischen Schesslitz und dem Kreuz Bamberg. Da ist der Standstreifen blockiert. Bitte fahrt hier vorsichtig. A3 Nürnberg Richtung Würzburg. Raststätte Aurach Nord Parkplatz geschlossen. Da gibt es eine Veranstaltung heute bis 13 Uhr. Was gibt es da für eine Veranstaltung mitten auf der Autobahn? Wir werden es rausfinden. Weißt du es?
7: Nein, ich weiß es nicht.
8: Vielleicht eine Demo.
7: Eine Mülleimer-Demo. Ich weiß es. Da wird die Autobahn wird wieder komplett freigegeben. Ich glaube, die.
8: Aber was hat Baustelle. Meinst du, da gibt es eine Veranstaltung?
7: Vielleicht.
8: Eine Baustellenveranstaltung.
7: Party auf der Baustelle.
8: Ich habe keine Ahnung.
7: Auf der Autobahn.
8: Oder es gibt ein neues Toilettenhäuschen.
7: Auch schön.
8: Ja. Vielleicht lassen sie es brunsten.
7: Mach weiter
8: jetzt. Also ein ganz anderes Thema. A3, Nürnberg Richtung Würzburg zwischen

0: Nürnberg Nord und Erlangen-Tennenlohe, 2 Kilometer Stau, braucht er 6 Minuten länger. Dann vorsichtig bitte Pödeldorf Richtung Bamberg an der Kunigundenruh, da steht ein defekter Trecker. Es wird geblitzt in Strullendorf, in der Lindenallee. Dann Uttenreuth, Mahlaufsteiner Straße, Bamberg Armeestraße Richtung Geisfelder Straße. Dann wird geblitzt, wenn er von der A73 runterfahrt, Bamberg Süd Richtung Berliner Ring, kurz vor dem Ortsschild Bamberg, auch da wird geblitzt. A73 Bamberg Richtung Coburg am Bamberger Kreuz nach der Ausfahrt Memmelsdorf und ganz aktuell haben wir was am Ortseingang Poxdorf aus Richtung Feldrich. Habt ihr auch noch was gesehen? Die Studio- und WhatsApp-Hotline 0951 98 29 029.
1: Gute Fahrt.
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1: Schönen Montag wünschten wir. Wir sind drin in der allerersten Woche dieser großen Sommerferien.
0: Und wir haben heute und morgen nochmal so eine Hitzewelle. Und ich habe es dir vorhin gesagt, so langsam muss ich dir sagen, Hitze macht mir ja nichts aus, aber es ist langsam schon grenzwertig, ne?
1: Es ist auch das Alter, Jörg. Das kann man auch mal dazugeben.
0: Na, ja? Wir waren gestern am Annafest und da war es, glaube ich, nochmal gefühlt 5 Grad wärmer. Na, deswegen, wenn er heute geht, heute letzter Tag Annafest, heute letzter Tag Zeiler Weinfest.
1: Ja. Na? Viel Spaß dabei schon mal und wir wollen heute an diesem Montag gerne von euch wissen, was macht ihr denn in den Sommerferien? Fahrt ihr weg? Wenn ja, wo fahrt ihr hin? Fliegt ihr weg? Wenn ja, wo fliegt ihr hin? Bleibt ihr da? Was macht ihr hier bei uns in der schönsten Region der Welt? Sagt es uns gerne.
0: Schickt uns eine WhatsApp-Sprachnachricht an die 0951 98 29 029. Hitze und Alter, das finde ich übrigens eine Unverschämtheit von dir, ne?
1: Nee, ich finde es nur logisch.
0: Naja.
1: Wir müssen auf unsere Mitmenschen aufpassen, Jörg.

0: Wir spielen die echten Klassiker mit Schick. 16 Minuten nach 10 an diesem Montag.
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2: Herzlich willkommen in den Sommerferien 2026. Und da wollen wir natürlich nur eines von euch wissen.
0: Was treibt ihr denn so in den Sommerferien 2026? 6,5 Wochen, glaube ich, sind es insgesamt. Ne? Viele fahren
2: weg. Sehr lange, ja.
0: Viele bleiben daheim. Das Wetter dazu passt ja.
2: Jutta Schindler hat mal bei euch nachgefragt.
3: Okay, dann erzählt mal, was macht ihr denn in den Ferien?
4: Ich gehe nach Mallorca und ins Allgäu.
3: Also zweimal in Urlaub, was machst du dann da so?
4: Nach Mallorca gehe ich mit meiner Familie und gucke mir die Sonnenfinsternis an. In Allgäu gehe ich in eine Berghütte und chill da auch ein bisschen.
5: Wir gehen in Urlaub zum Monte Carlo. In der Oberpfalz.
3: Wer ist da dabei?
5: Ja, Bruder, Schwester, Mama.
6: 7 Tage nach Österreich und dann nochmal 5 Tage nach Italien.
7: Ich gehe nach Finnland und gehe angeln und auch jetzt dann am Anfang von den Ferien gehe ich auch angeln zum Angelverein.
3: Was angelst denn du so?
7: In Finnland weiß ich nicht so, aber hier in Pettstadt wahrscheinlich Aal, Wels und Karpfen angeln.
8: Ich gehe reiten.
3: Mit wem?
8: Mit der Maria.
3: Und wie lange geht ihr reiten? Einen Tag oder ein ganzes Wochenende?
8: Wir gehen 3 Tage lang reiten.
9: Geburtstag feiern, ein Schwimmbad, rausgehen.
3: Und hast du selber Geburtstag dann?
9: Ja.
3: Wirklich? Wie alt wirst du?
9: 10.
3: Ja, dann wünsche ich dir auf jeden Fall einen ganz schönen Geburtstag und euch anderen ganz schöne und tolle Sommerferien.
0: Wünschen wir euch auch.
2: Das wünschen wir euch auf jeden Fall. Sagt uns gerne, was macht ihr so in den Sommerferien? Verreist ihr? Bleibt ihr hier? Und wenn ihr hier bleibt, was kann man denn so Schönes in den Sommerferien auch bei uns in der schönsten Region der Welt so machen?
0: Meldet euch gerne hier im Frontprogramm. Einfach eine WhatsApp-Sprachnachricht an die 0951 98 29 029.
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1: Um 10:30 im Studio Richard Pattberg. Der Spielplan für die neue Basketball-Bundesliga-Saison ist heute Vormittag vorgestellt worden. Und für die Bamberg Baskets beginnt die neue Saison gleich mit einem Kracher. Am ersten Spieltag am 20. September reisen die Bamberger zum FC Bayern München Basketball. Dort gibt es dann auch gleich ein Wiedersehen mit dem neuen Bayern-Headcoach Anton Gavel, der zuletzt in Bamberg an der Seitenlinie steht. Stand. Am zweiten Spieltag müssen die Bamberger nach Vechta. Das erste Heimspiel bestreiten die Bamberg Baskets am 26. September gegen Ludwigsburg. Siemens Healthineers wächst langsamer als erwartet. Wie der Medizintechnikkonzern am Freitag mitteilte, stieg der Umsatz im vergangenen Quartal um 2,8% auf 5,76 Milliarden Euro.
2: Laufende Geschäftsjahr rechnen CEO Bernd Montag und Finanzchef Jochen Schmitz aber nur noch mit 3,5 bis 4% Wachstum, berichtet der FT. Grund ist vor allem die schwächelnde Labordiagnostik-Sparte, bedingt durch Marktveränderungen in China und sinkende Erlöse in den USA. Die Gewinnprognose hebt Healthineers dagegen an, begünstigt durch erstattete US-Zölle in dreistelliger Millionenhöhe. Anna Blender, Radio Bamberg, Nachrichtenredaktion.
1: Gut läuft es weiterhin in der Bildgebung, wichtig für die Standorte in Erlangen und Forchheim, wo CT- und MRT-Geräte gefertigt werden. Autofahrer auf der A70 müssen sich ab heute auf Einschränkungen am Tunnel Schwarzer Berg einstellen. Wegen Instandsetzungsarbeiten wird die Tunnelröhre in Fahrtrichtung Bamberg bis zum 23. August gesperrt. Das teilt die Autobahn GmbH mit. Der Verkehr wird während der Arbeiten durch die andere Tunnelröhre im Gegenverkehr geführt. Pro Richtung steht jeweils ein Fahrstreifen zur Verfügung. Anschließend sind außerdem noch Wartungs- und Reinigungsarbeiten sowie die Erneuerung der Beleuchtung geplant.
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1: Für den Ansturm von Zehntausenden Migrantinnen und Migranten auf die spanische Exklave Ceuta letzte Woche hatte eine Mehrheit der EU-Staaten die Regierung Spaniens verantwortlich gemacht. Einen entsprechenden offenen Brief hatten 22 Staats- und Regierungschefs unterschrieben. Die SPD-Europaabgeordnete Sippel hält das für die falsche Reaktion. Die Unterzeichner hätten damit das Geschäft verschiedener Autokraten betrieben, die Europa spalten wollten, so wie Sippel im Deutschlandfunk kritisiert hat. Bio-Lebensmittel sind weiterhin beliebt. Der Einzelhandel hat mit Bio-Produkten zwischen April und Juli einen Umsatz von 4,75 Milliarden Euro gemacht, wie der Bund Ökologische Lebensmittelwirtschaft mitteilte. Das ist ein Plus von knapp 4% im Vergleich zum Zeitraum des vergangenen Jahres. Häufiger zu Bio-Lebensmitteln griffen Verbraucher vor allem in Drogerien. 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
3: Da konnten wir gar nicht lange verschnaufen. Die nächste Hitzewelle ist da heute. Temperaturen von bis zu 35 Grad, dazu ganz viel Sonnenschein. Heute Nacht auch da ein wolkenloser Himmel. Die Temperaturen gehen kaum noch unter 18 Grad. Wir schauen auf die Radio Bamberg Aussichten für Bamberg, Forchheim und die Region. Morgen und am Mittwoch ebenfalls viel Sonnenschein. Morgen gute 36 Grad. Zur Wochenmitte hin kommt ein bisschen Wind mit dazu. Dann noch 33 Grad.
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4: A3 Nürnberg Richtung Würzburg, zwischen Nürnberg Nord und Erlangen-Tennenlohe. 3 Kilometer Stau, da braucht ihr momentan 8 Minuten länger. Es wird geblitzt in Uttenreuth in der Malaufsteiner Straße, dann Bamberg Armeestraße Richtung Geisfelder Straße. Ortseingang von Poxdorf steht einer aus Richtung Effeldrich. Dann Oberheit Friedrich-Ebert-Straße. A73 Ausfahrt Bamberg Süd Richtung Berliner Ring, kurz vor dem Ortsschild. Und es wird noch geblitzt auf der A73 Bamberg Richtung Coburg, Bamberger Kreuz, nach der Ausfahrt Memmelsdorf.
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4: Habt ihr auch noch was gesehen? Die Studio- und WhatsApp-Hotline 0951 98 29 029.
3: Gute Fahrt.
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0: Hier ist Radio Bamberg am heißen Montag. Gleich gibt's die richtige Erfrischung in unserem Live-Sommer mit Herbert Grönemeyer und Luxus.
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2: Das war sie. Das 10. Jubiläum der Radio Bamberg Dorftour 2026. Das Wochenende ist vergangen. Wir haben uns so ein bisschen wieder rehabilitiert. Also ein bisschen sind wir wieder da kopfmäßig, ne Jörg?
0: Ich bin immer noch geflasht. Es waren so viele Menschen, so viele Fans von Radio Bamberg jeden Tag mit dabei. Und ich finde es immer toll, dass wir auch mal unsere Hörer sehen. Normalerweise, weißt du ja selbst, wir stehen hier im Studio. Uns hören ja wirklich ganz, ganz viele mittlerweile. Dankeschön dafür. Aber dann vor Ort dann sich auch mal mit den Leuten zu unterhalten. Die Marion zum Beispiel war da aus Kemmern. Stimmt, ne? Mit der Tochter, die ganze Familie. Wir haben viele Bilder gemacht. Wir haben uns viel unterhalten. Und das ist für uns auch mal was Tolles.
2: Ja, wir sagen an dieser Stelle vielen Dank an alle, die mit dabei waren in Wüstenstein. An alle, die Pettstadt gerockt haben. Oesdorf war wunderbar. Da hat die Feuerwehr ja auch noch diesen Wasserstrahler aufgestellt für die Kids. Danke für diese tolle Abkühlung auch. Kemmern an der Kirche war, glaube ich, die heißeste Dorftourstation. Und am Abschluss dann in Vierit. War kuschelig eng, ne? Aber war auch grandios.
0: Es war toll. Was war so für dich das Highlight letzte Woche?
2: Pettstadt war, muss ich sagen, sehr, sehr toll. Also alle Stationen waren mega. Ich fand Wüstenstein war von den Temperaturen natürlich nochmal angenehmer da, weil der Landrat war da, der Bürgermeister war da. Das war auch eine ganz tolle Atmosphäre, die Wüstenstein. Also am Rande unseres Sendesgebietes, ganz, ganz tolles Dörfchen. Also ich glaube so Wüstenstein am Anfang der Stadt.
0: Es waren alle klasse.
2: Es waren alle toll.
0: Okay, man muss sagen, in Pettstadt sind wir ein bisschen hängen geblieben, ne?
2: Ja, ein bisschen.
0: Ich glaube, wir sind dann um 22 Uhr sind wir dann irgendwann mal gegangen, weil wollte noch was essen.
2: Da noch was. Naja, aber war schön.
0: War wirklich toll.
2: Jede Tour für sich war sehr, sehr schön. Also man muss sagen, ganz tolle Jubiläumstour in diesem Jahr.
0: 10 Jahre Dorftour mit Radio Bamberg. Nächstes Jahr dann Ausgabe Nummer 11. Und denkt dran, kann man sich jetzt schon mal überlegen, wo gibt es einen guten Platz bei uns im Ort? Wer würde das Ganze mit veranstalten? Viele Feuerwehren sind ja mehr mit dabei. Könnt ihr euch jetzt, wie gesagt, schon mal überlegen, dass man sich bewirbt für 2027.
2: Und dann freuen wir uns drauf auf die nächste Radio Bamberg Dorftour.
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1: Ich bin Gregor Jussi Moser. Der Rhein ist eine wichtige Handelsstraße für die deutsche und europäische Schifffahrt und die leidet unter Niedrigwasser. NRW-Verkehrsminister Krischer ruft nach Maßnahmen. Helen Martin berichtet.
2: NRW-Verkehrsminister Krischer sieht im Bahngüterverkehr eine Lösung für den stockenden Warenverkehr. Auch entlang des Rheins brauche es zusätzliche Lagerhallen, sagte er im ZDF. Es kommt im Sommer häufiger vor, dass der Fluss wenig Wasser führt, aber selten so früh im Jahr wie aktuell. Mittelfristig müsse die Fahrrinne ausgebaut werden, so Krischer. Es fehle dazu allerdings Geld vom Bund.
1: Mit 63 abschlagsfrei in Rente gehen, zumindest wenn man schon 45 Jahre lang eingezahlt hat. Diese Möglichkeit soll abgeschafft werden, das sieht die geplante Rentenreform vor. Die ostdeutschen Ministerpräsidenten aus der CDU hatten sich zuletzt aber dagegen gestellt. Der Präsident des Deutschen Instituts für Wirtschaftsforschung Fratscher hält eine Abschaffung dagegen für unverzichtbar. Die würde nämlich 125.000 zusätzliche Beschäftigte pro Rentnerjahrgang bedeuten, wie er der Rheinischen Post gesagt hat. Marokko wehrt sich gegen den Vorwurf, für den Ansturm Zehntausender auf die spanische Exklave Ceuta verantwortlich zu sein. Der Zwischenfall sei nicht organisiert gewesen, so die Regierung. Sie nennt Schleuseraktivitäten und Falschinformationen als Gründe. Bei dem Ansturm starben mehr als 70 Menschen. In Griechenland versucht die Feuerwehr weiterhin, die schweren Waldbrände einzudämmen. Westlich der griechischen Hauptstadt Athen sind bereits mehr als 10.000 Hektar Wald zerstört. In Spanien hat sich die Lage dagegen deutlich entspannt und auch in Frankreich bleibt die Situation trotz einiger neuer Feuer stabil. Alle Bundesländer haben diese Woche gleichzeitig Sommerferien und viele zieht es auch dieses Jahr natürlich nach Italien. Aber an vielen privat betriebenen Strandbädern dort, und das trifft auf mehr als die Hälfte der Strände zu, wird man nur gegen Bezahlung ans Meer gelassen, wogegen die Behörden jetzt in mehreren Regionen vorgehen. Zum Beispiel in Ostia, dem Stadtstrand Roms, werden zwei kommerzielle Bäderbetriebe abgerissen. An ihrer Stelle soll ein für alle kostenloser öffentlicher Strand entstehen.
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3: Mit Richard Pattberg. Ein betrunkener Lkw-Fahrer hat am Samstag auf der Rastanlage Fränkische Schweiz an der A9 eine Laterne umgefahren und anschließend einen Polizisten verletzt. Nach Angaben der Polizei hatte der 31-Jährige mehr als 3 Promille Alkohol im Blut. Obwohl er bestritt, gefahren zu sein, konnten Zeugen und Fahrzeugdaten das Gegenteil belegen. Nach der Blutentnahme verletzte der Mann bei einem Wutanfall einen Polizeibeamten am Arm. Er wurde in Gewahrsam genommen. Mehr Nachrichten aus der Region gibt's wieder um 11:30.
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4: Heute viel Sonnenschein und heiße Temperaturen. Es geht hoch im Laufe des Tages auf bis zu 35 Grad. Die Nacht wird dann auf jeden Fall trocken bleiben. Sternenklar bei Tiefstwerten kaum noch unter 18 Grad. Und dann schauen wir auf die Radio Bamberg Aussichten für Bamberg, Forchheim und die Region. Diese erste Sommerferienwoche wird sonnig und wird auch weiterhin sehr heiß bleiben mit viel Sonnenschein. Morgen 36, am Mittwoch dann rund 33 Grad.
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6: Vorsichtig bitte auf der A3 Nürnberg Richtung Würzburg zwischen Geiselwind und Wiesenheid. Gefahr durch Gegenstände auf der Fahrbahn. A3 Nürnberg Richtung Würzburg zwischen Nürnberg Nord und Erlangen-Tennenlohe. 5 Kilometer stockender Verkehr, da braucht ihr momentan 10 Minuten länger. Geblitzt wird Bamberg-Armeestraße Richtung Geisfelder Straße. Ortseingang von Poxdorf aus Richtung Effeldrich. In Oberheit haben wir einen, Friedrich-Ebert-Straße, Eggolsheim, St. Martin-Straße Richtung Unterstürmich und es wird geblitzt A73 Ausfahrt Bamberg Süd Richtung Berliner Ring kurz vor dem Ortsschild und A73 Bamberg Richtung Coburg vor dem Bamberger Kreuz und nach der Ausfahrt nach Memmelsdorf. Habt ihr auch noch was gesehen? Die Studio- und WhatsApp-Hotline 0951 98 29 029.
4: Gute Fahrt!
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6: Wir sind mittendrin in den Sommerferien. Viele bleiben ja auch zu Hause. Ihr macht alles richtig. Wir leben in der schönsten Region der Welt. Viele sagen ja auch immer, ihr wohnt da, wo andere Urlaub machen.
4: So schaut's aus. Was können wir denn alles Schönes bei uns in der Region unternehmen? Sei es irgendwie Familienausflug oder eine Wanderung. Was macht man hier so Schönes?
6: Man kann ganz viel machen und vielleicht

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0: Wir haben die beste Musik für den Sommer. Mike and the Mechanics und Word of Mouth. Radio Bamberg am Montag, genau 16 Minuten nach 11 haben wir es mittlerweile.
1: Blutdruck messen, Medikamente kontrollieren oder auch Wunden begutachten. Gerade auf dem Land sind ja Hausbesuche ganz wichtig. Im Malteser Gesundheitszentrum Heiligenstadt wird jetzt getestet, wie Ärzte und Notfallsanitäter dabei noch schneller zusammenarbeiten können.
0: Radio Bamberg-Reporterin Anja Troll hat sich das neue Pilotprojekt mal angeschaut.
2: Schnell Informationen austauschen und medizinische Entscheidungen treffen. Genau dabei soll moderne Technik künftig helfen. Das digitale Gesundheitsnetzwerk Oberfranken 2.0 der Malteser setzt dafür auf digitale Lösungen. Projektleiter Matthias Fischer erklärt das Konzept.
3: Unser Projekt Digitales Gesundheitsnetzwerk Oberfranken beruht darauf, dass wir immer wieder neue technische Entwicklungen aufnehmen und neu kombinieren zu neuen Lösungen und damit eine digitale Daseinsvorsorge im ländlichen Raum probieren zu optimieren und sicherzustellen.
2: Ein neues Pilotprojekt ist der sogenannte TI-Messenger. Er wird aktuell im Malteser Gesundheitszentrum in Heiligenstadt im Landkreis Bamberg getestet. Praxismanagerin Veronika Wirsching erklärt, wie das System funktioniert.
4: Der TI-Messenger ist im Grunde ein Chatprogramm wie WhatsApp oder Signal. Der große Unterschied ist, es läuft komplett innerhalb der geschützten Telematikinfrastruktur, also unserem sicheren Gesundheitsnetz in Deutschland. Mit dem TI-Messenger gibt es also einen neuen Kommunikationsweg, über den Ärzte mit anderen Ärzten, Apotheken, Krankenhäusern schnell, sicher und unkompliziert Patientendaten austauschen können.
2: Das bringt Vorteile mit sich.
4: Aktuell nutzen wir den TI-Messenger hauptsächlich für unsere Hausbesuche. Also früher musste der Arzt auf jeden Fall selbst rausfahren. Und in dieser Zeit war die Praxis für alle anderen Patienten dann einfach geschlossen. Jetzt können wir die Praxis geöffnet lassen und unser Notfallsanitäter übernimmt die Hausbesuche in der gleichen Zeit.
2: Alle wichtigen Informationen landen also direkt beim Hausarzt. So kann er die Behandlung schnell anpassen, ohne dass Patientinnen und Patienten extra nochmal in die Praxis kommen müssen. Getestet wird der TI-Messenger erstmal für 6 Monate. Bewährt sich das Pilotprojekt, soll er dauerhaft eingesetzt werden.
0: Dankeschön, Anja. Digitale Gesundheitsnetzwerke Oberfranken 2.0. Ab sofort kann man das testen. Alle Infos findet ihr auch nochmal bei uns unter radio-bamberg.de.
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13: Um 11:30 im Studio Richard Pattenberg. Für die Bamberg Baskets beginnt die neue Basketball-Bundesliga-Saison mit einem echten Highlight. Das wurde im Rahmen der Spielplanvorstellung heute Vormittag bekannt. Am ersten Spieltag, am 20. September, muss der amtierende Pokalsieger beim FC Bayern München Basketball ran. So kommt es direkt zum Wiedersehen mit dem neuen Bayern-Headcoach Anton Gavel, der in der vergangenen Saison noch bei den Bambergern das sportliche Sagen hatte. Für die Baskets beginnt die Bundesliga-Saison mit

0: Bei Auswärtsspielen am zweiten Spieltag heißt der Gegner Rasta Vechta, ehe am 26. September dann das erste Liga-Heimspiel gegen Ludwigsburg ansteht. In Zapfendorf bei Bamberg sollen zwei große Freiflächen-Solaranlagen mit zusammen mehr als 12 Megawatt Leistung entstehen. Gebaut wird nördlich von Unterleiterbach und südlich von Zapfendorf entlang der A73. Weil die Flächen in einem privilegierten Autobahnkorridor liegen, hat die Gemeinde bei der Planung nur wenig Einfluss. Die ersten Arbeiten haben bereits begonnen, die zweite Baustelle soll im August jetzt starten. Anfang 2027 könnten beide Anlagen ans Netz gehen. Zapfendorf rechnet mit Einnahmen von rund 25.000 Euro pro Jahr. Gute Nachrichten gibt es auch beim Trinkwasser. Der Preis bleibt bis 2030 stabil. Außerdem wird die Freibadsaison im Aquarena nach der vorübergehenden Schließung um eine Woche verlängert. Ein Chat statt eines langen Telefonats mit dem Hausarzt. Genau das wird aktuell im Malteser Gesundheitszentrum in Heiligenstadt im Landkreis Bamberg getestet. Mit dem sogenannten TI-Messenger sollen sich medizinische Fachkräfte künftig sicher und schnell austauschen können. Praxismanagerin Veronika Fiersching erklärt im Radio Bamberg-Interview.
1: Der TI-Messenger ist im Grunde ein Chatprogramm wie WhatsApp oder Signal. Der große Unterschied ist, es läuft komplett innerhalb der geschützten Telematikinfrastruktur, also unserem sicheren Gesundheitsnetz in Deutschland. Mit dem TI-Messenger gibt es also einen neuen Kommunikationsweg, über den Ärzte mit anderen Ärzten, Apotheken, Krankenhäusern schnell, sicher und unkompliziert Patientendaten austauschen können.
0: Die Testphase dauert zunächst ein halbes Jahr. Der TI-Messenger ist Teil des Projekts Digitales Gesundheitsnetzwerk Oberfranken 2.0.
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0: Mit 63 abschlagsfrei in Rente gehen, zumindest wenn man schon 45 Jahre lang eingezahlt hat. Diese Möglichkeit soll abgeschafft werden. Das sieht die geplante Rentenreform vor. Die ostdeutschen Ministerpräsidenten aus der CDU hatten sich zuletzt aber dagegen gestellt. Der Präsident des Deutschen Instituts für Wirtschaftsforschung, Fratsche, hält eine Abschaffung dagegen für unverzichtbar. Die würde nämlich 125.000 zusätzliche Beschäftigte pro Rentnerjahrgang bedeuten, wie er der Rheinischen Post sagte. Bei dem Ansturm von Zehntausenden Migrantinnen und Migranten auf die spanische Exklave Ceuta sind vergangene Woche 72 Menschen gestorben. Die Diskussion danach dreht sich allerdings vor allem um den Schutz der EU-Außengrenzen. Heute und morgen beraten die EU-Staaten darüber. Laut Spanien und Marokko hatten gezielte Fake News in den sozialen Medien den Massenansturm ausgelöst. 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
3: Es ist heiß heute. Die Temperaturen gehen hoch auf bis zu 35 Grad. Dazu fast keine Wolken und ganz viel Sonnenschein. Heute Nacht meistens dann auch wieder sternenklar. Die Temperaturen liegen kaum unter 18 Grad. Dann schauen wir auf die Radio Bamberg Aussichten für Bamberg, Forchheim und die Region. Wir reiten weiter auf dieser Hitzewelle in dieser Woche. Morgen und am Mittwoch Sonnenschein. Nur ein ganz geringes Gewitterrisiko jeweils dabei. Morgen 36, am Mittwoch 33 Grad.
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4: A3 Nürnberg Richtung Würzburg zwischen Nürnberg Nord und Erlangen-Tennenlohe. 5 Kilometer stockender Verkehr, 9 Minuten plus. Dann 1 Kilometer Stau auf der A73 Bamberg Richtung Suhl zwischen Breitengüßbach Nord und Zapfendorf. Es wird geblitzt Bamberg Armeestraße Richtung Geisfelder Straße. Ortseingang Poxdorf aus Richtung Feldrich. Oberheit Friedrich-Ebert-Straße. Eggolsheim, St. Martinstraße Richtung Unterstürmich und geblitzt wird noch auf der A73, Ausfahrt Bamberg Süd Richtung Berliner Ring, kurz vor dem Ortsschild und A73 Bamberg Richtung Coburg, kurz vor dem Bamberger Kreuz. Habt ihr auch noch was gesehen? Die Studio- und WhatsApp-Hotline 0951 98 29 029.
3: Gute Fahrt!
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0: Radio Bamberg. Montag, 3. August. Es ist heute der letzte Tag beim Zeiler Weinfest und auch hier wird nochmal gefeiert.
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2: Ja, 11 Tage lang wurde gefeiert im Forchheimer Kellerwald. Heute geht es dann auch zu Ende. Heute ist der 11. Tag.
0: Bevor die Lichter ausgehen, gibt es aber noch einmal die Gelegenheit, heute Abend richtig zu feiern bei schönem Wetter. Was denn heute geboten ist an diesem letzten Tag, weiß Miriam Hofmann.
3: Heute heißt es im Kellerwald ein letztes Mal Musik, Fahrgeschäfte, Bierkeller und fränkische Volksfeststimmung genießen. Wer nochmal mit dem Riesenrad über Forchheim schauen, eine Runde Autoscooter fahren oder mit einem kühlen Kellerbier den Annafest-Abschluss feiern möchte, hat heute die letzte Gelegenheit. Natürlich gibt's auch nochmal alles, was zum Annafest dazugehört, von herzhaften Spezialitäten bis zur süßen Portion gebrannter Mandeln.
2: Sehr schön. Heute letzter Tag auf dem Forchheimer Annafest. Schaut gerne vorbei und genießt nochmal diese ganz besondere Atmosphäre im Kellerwald.
0: Danach heißt es erstmal ein Jahr warten. Termin für nächstes Jahr steht auch schon fest. 23. Juli bis 2. August heißt es dann wieder Annafest im Kellerwald in Forchheim.
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0: Radio Bamberg am Montag, heute letzter Tag auf dem Annafest und es wird nochmal ordentlich gefeiert in Zeil am Main beim Weinfest.
1: Ja, die ganzen Prüfungen, alle Klausuren sind jetzt vorbei, die Ferien haben begonnen und jetzt können wir erstmal ein bisschen entspannen. Und deshalb lädt die Obermain-Therme Bad Staffelstein heute und morgen zu zwei Sommerabenden unter dem Motto Chillen nach dem Prüfungsstress ein.
0: Von 17 bis 23 Uhr sorgen DJs mit aktuellen House- und Mashup-Sounds für gute Stimmung im Thermenmeer. Dazu gibt es eine große Schaumparty, sommerliche Cocktails sowie Burger, Hotdogs und Grillspezialitäten.
1: Und mit einer Mitmachaktion und tollen Gewinnen ist auch noch für Unterhaltung gesorgt. Und falls ihr in diesem Jahr euren ersten Schulabschluss gemacht habt, dann bekommt ihr gegen Vorlage eures Zeugnisses und Ausweis auch noch freien Eintritt.
0: Wer mindestens eine 1 im Zeugnis hat, darf sich zusätzlich über einen kostenlosen Cocktail freuen. Die Veranstaltung ist für alle Gäste geöffnet. Das Ganze heute und morgen in der Obermain-Therme in Bad Staffelstein von 17 bis 23 Uhr.
1: Viel Spaß!
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14: Ich bin Gregor Jose Moser. Viele große Gewässer in Deutschland verlieren zurzeit täglich große Mengen Wasser und das wirkt sich auch auf die Schifffahrt und den Warenverkehr aus. Im Bodensee sinkt der Pegel täglich um bis zu 3 Zentimeter. Auch in Donau, Rhein und Elbe melden mehrere Messstationen Niedrigwasser. Wenn Flüsse weniger Wasser führen, dann können bestimmte Transportschiffe nicht mehr fahren oder müssen zumindest weniger beladen werden. Für Vermieter und Eigentümer könnte es künftig teuer werden, wenn sie weiter auf eine Gasheizung setzen.

0: Der Spiegel berichtet über eine Berechnung des Beratungsinstituts Prognos. Ab 2029 müssen Vermieter demnach für eine 80 Quadratmeter große Wohnung, die mittelmäßig gedämmt ist, mit jährlichen Kosten von 330 Euro rechnen. Der Höhepunkt wäre 2045 bei Kosten von rund 760 Euro im Jahr erreicht. Grund ist das neue Gebäudemodernisierungsgesetz. Immer bessere KI-Modelle machen den deutschen Sicherheitsbehörden Sorgen. Der Verfassungsschutz warnt im Handelsblatt, dass dadurch deutlich mehr große Cyberangriffe möglich werden. Fiona Reinhardt berichtet.
1: Die KI-Modelle führender Entwickler hätten im vergangenen Jahr schon gezeigt, dass sie großes Potenzial darin haben, Schwachstellen zu finden und dass sie diese Lücken dann auch selbst ausnutzen können, so ein Sprecher des Bundesamts für Sicherheit in der Informationstechnik. Bisher würden Kriminelle nur davon abgehalten, diese Technik zu nutzen, weil der Rechenaufwand und die Kosten so hoch sind. Mit günstigerer Hardware dürfte diese Hürde aber sinken.
0: Verbraucherschützer werfen der Bahn Tricksereien bei ihren Supersparpreisen vor. Die Verbraucherzentrale Bundesverband hat Verbindungen von 7 bis 19 Uhr zwischen Berlin, Hamburg, München, Köln und Frankfurt am Main untersucht. Das Ergebnis: zu diesen üblichen Reisezeiten ist das günstigste Angebot oft nicht verfügbar. Die Wirtschaft hierzulande dümpelt weiter vor sich hin, aber der deutsche Aktienindex ist davon wenig beeindruckt. Getrieben von der Hoffnung, dass es zwischen dem Iran und den USA eine Annäherung gibt, stieg der DAX am Morgen erstmals über die 26.000-Punkte-Marke. Die Analysten hoffen auf sinkende Ölpreise, von denen dann die Wirtschaft profitiert.
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3: Mit Richard Pattberg. Unbekannte Täter haben in der Nacht auf Freitag in Hof eine Grundschule mit Graffiti besprüht, unter anderem mit Hakenkreuzen. Das berichtet die Polizei. Der Hausmeister der Grundschule habe die Schmierereien am Schulgebäude, an einer Parkbank und am Müllhaus festgestellt, heißt es weiter. Jetzt ermittelt die Kripo wegen Sachbeschädigung und des Verwendens von Kennzeichen verfassungswidriger Organisationen. Mehr Nachrichten aus der Region gibt's wieder um 12:30.
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4: Das große Schwitzen geht weiter. Heute Sonnenschein und Temperaturen von bis zu 35 Grad. Heute Nacht meistens dann sternenklar, da geht's runter auf bis zu 18 Grad. Und die Radio Bamberg Aussichten für Bamberg-Forchheim und die Region. Es bleibt weiterhin so heiß die nächsten Tage. Morgen 36, am Mittwoch 33 Grad. Dazu jeden Tag Sonnenschein. Ab Mittwoch kommt so ein bisschen Wind mit dazu. Der macht das ein kleines bisschen erträglicher.
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5: A73 Bamberg Richtung Suhl zwischen Breitengüßbach Nord und Zapfendorf. Momentan 1 Kilometer Stau. 4 Minuten plus hier. Geblitzt wird in Oberheid in der Friedrich-Ebert-Straße. Dann Ortseingang Poxdorf aus Richtung Effeldrich. Es wird geblitzt in Eggolsheim in der St. Martin-Straße Richtung Unterstürmich. Hausen in der Hauptstraße. Steppach in beiden Richtungen und dann haben wir noch was auf der A73, Ausfahrt Bamberg Süd Richtung Berliner Ring kurz vor dem Ortsschild und A73 Bamberg Richtung Coburg kurz vor dem Bamberger Kreuz.
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5: Habt ihr auch noch was gesehen? Die Studio- und WhatsApp-Hotline 0951 98 29 029.
4: Gute Fahrt.
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4: Heute am Montag, 3. August, und das sind die Themen in dieser Stunde.
5: Bürger im Landkreis Bamberg bauen ehrenamtlich einen Dorfplatz.
4: Und jetzt im August kommen einige Änderungen auf uns zu.
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1: In Oberehrenbach im Landkreis Forchheim haben die Bürger gezeigt, was möglich ist, wenn alle mit anpacken. Dort entsteht auf einer freien Fläche derzeit ein neuer Dorfplatz.
2: Richard Pattberg aus der Radio Bamberg Nachrichtenredaktion. Was ist denn das Besondere jetzt an diesem Projekt?
3: Ja, dass hier wirklich das ganze Dorf zusammengeholfen hat. Rund 40 Bürger, Mitglieder der örtlichen Vereine und Mitarbeiter vom Bauhof haben sich an einem Samstag getroffen und den Grundstein für den neuen Dorfplatz gelegt. Gemeinsam haben sie die Fläche gepflastert und damit den Bau des neuen Dorfmittelpunkts gestartet. Die Idee entstand übrigens, nachdem ein altes Haus an der Hauptstraße abgerissen worden war und die Fläche frei wurde.
1: Warum ist gerade dieses Ehrenamt auf dem Land so wichtig?
3: Die Verantwortlichen sagen, dass solche Projekte ohne den Einsatz der Bürger gar nicht möglich wären. In Oberehrenbach hat jeder nach seinen Fähigkeiten mitgeholfen, bei den Bauarbeiten, der Planung oder der Gestaltung. Und durch die Eigenleistung wird gleichzeitig auch die Gemeinde finanziell entlastet. Bis zur Kerwa jetzt im September soll der Dorfplatz fertig sein. Geplant sind unter anderem auch noch ein Baum in der Mitte und möglicherweise eine Tischtennisplatte.
2: Dankeschön, Richard. Also in Oberehrenbach im Landkreis Forchheim haben die Bürger gemeinsam angepackt und somit den Grundstein für einen neuen Treffpunkt im Ort gelegt.
1: Ein schönes Beispiel dafür, was entstehen kann, wenn ein Dorf zusammenhält.
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9: Um 12:30 im Studio Richard Papp. Auf der A70 bei Wonsees ist gestern Morgen ein 49-Jähriger in einen Streifenwagen gefahren. Die Polizei hatte dort nach einem anderen Unfall den rechten Fahrstreifen mit Blaulicht, Pylonen und Warnleuchten abgesichert. Der Mann überholte zunächst verbotswidrig rechts, bemerkte die Unfallstelle offenbar zu spät und krachte trotz Vollbremsung in das Polizeifahrzeug. Verletzt wurde niemand, der Schaden liegt bei rund 30.000 Euro. Die Verkehrspolizei Bamberg bittet Zeugen um Hinweise. Der Spielplan für die neue Basketball-Bundesliga-Saison ist heute Vormittag vorgestellt worden. Für die Bamberg Baskets beginnt die neue Saison gleich mit einem Kracher. Am ersten Spieltag am 20. September reisen die Bamberger zum FC Bayern München Basketball. Dort gibt es dann auch gleich ein Wiedersehen mit dem neuen Bayern-Headcoach Anton Gabel, der zuletzt in Bamberg an der Seitenlinie stand. Am zweiten Spieltag müssen die Bamberger nach Vechta. Das erste Heimspiel bestreiten die Bamberg Baskets dann am 26. September gegen Ludwigsburg. Ein Foto, ein paar Messwerte und kurz darauf die Rückmeldung vom Hausarzt. Genau das soll ein neues Pilotprojekt im Malteser Gesundheitszentrum in Heiligenstadt im Kreis Bamberg möglich machen. Der sogenannte TI-Messenger

0: Er ist ein sicherer Chat für medizinisches Fachpersonal wie Notfallsanitäter, Ärzte und Apotheken. Welche Vorteile das für den Praxisalltag und die Patienten hat, erklärt Praxismanagerin Veronika Fiersching im Radio Bamberg Interview.
1: Aktuell nutzen wir den TI-Messenger hauptsächlich für unsere Hausbesuche. Also früher musste der Arzt auf jeden Fall selbst rausfahren zu den Patienten. Und in dieser Zeit war die Praxis für alle anderen Patienten dann einfach geschlossen. Jetzt können wir die Praxis geöffnet lassen und unser Notfallsanitäter übernimmt die Hausbesuche in der gleichen Zeit.
0: Über den TI-Messenger werden medizinische Informationen direkt an den Hausarzt geschickt. Die Testphase läuft zunächst 6 Monate. Der TI-Messenger ist Teil des Projekts Digitales Gesundheitsnetzwerk Oberfranken 2.0. 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
3: Sehr, sehr warm ist es heute an diesem Montag, die erste Sommerferienwoche. Sonnenstrahlen den ganzen Tag über, aber wirklich auch die knackigen 35 Grad, die wir heute abbekommen. Die Nacht wird dann sternenklar. Hier gehen die Temperaturen kaum noch unter 18 Grad. Die Radio Bamberg Aussichten für Bamberg, Forchheim und die Region. Es bleibt weiterhin sehr, sehr sommerlich die nächsten Tage. Morgen und am Mittwoch mit viel Sonnenschein. Nur ein ganz kleines Gewitterrisiko ist jeweils mit dabei. Morgen geht's hoch auf 36, am Mittwoch dann auf 33 Grad.
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4: A73 Nürnberg Richtung Bamberg, Einfahrt Bamberg Süd. Da liegen Gegenstände auf der Fahrbahn. Die linke Spur ist blockiert. Bitte fahrt hier vorsichtig. A73 Bamberg Richtung Suhl zwischen Breitengüßbach Nord und Zapfen Nord. 2 Kilometer Stau, hier 6 Minuten plus. Es wird geblitzt. Ortseingang Poxdorf aus Richtung Feldrich. Oberheit in der Friedrich-Ebert-Straße. Eggolsheim St. Martin-Straße Richtung Unterstürmich. In Hausen, in der Hauptstraße. In Steppach wird geblitzt in beiden Richtungen und immer noch A73, Ausfahrt Bamberg Süd Richtung Berliner Ring, kurz vor dem Ortsschild. Habt ihr auch noch was gesehen? Die Studio- und WhatsApp-Hotline 0951 98 29 029.
3: Gute Fahrt.
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6: Aye.

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1: Es ist der 3. August, heißt also neuer Monat, neue Regeln. Und da ändert sich tatsächlich einiges. Vom Rechtsanspruch auf Ganztagsbetreuung bis hin zu neuen Vorgaben für KI, sprich für künstliche Intelligenz.
2: Anna Blender aus der Radio Bamberg Nachrichtenredaktion. Anna, wir starten mal mit den

0: Familien, da gibt es ja eine wichtige Änderung, ne?
1: Genau. Erstklässler haben ab sofort einen Rechtsanspruch auf Ganztagsbetreuung. In den kommenden Jahren wird das dann Schritt für Schritt auf alle Grundschulklassen ausgeweitet. Das soll vor allem Familien entlasten und Beruf und Kinderbetreuung besser vereinbar machen. Und auch für alle, die gerade eine Ausbildung am Bau beginnen, gelten ab sofort neue Ausbildungsordnungen mit modernisierten Ausbildungsinhalten.
2: Auch für alle, die zum Beispiel ein kaputtes Handy oder eine defekte Waschmaschine haben, gibt's gute Nachrichten. Da ändert sich nämlich auch was. Was denn genau?
1: Ja, das sogenannte Recht auf Reparatur wird ausgeweitet. Hersteller müssen bestimmte Geräte wie Handys, Kühlschränke oder Waschmaschinen künftig länger reparieren können und Ersatzteile bereitstellen, statt dass direkt ein neues Gerät gekauft werden muss. Außerdem gilt ab sofort: KI-generierte Inhalte müssen gekennzeichnet werden. Wenn also Bilder, Videos oder Texte maßgeblich mit künstlicher Intelligenz erstellt wurden, dann muss das ab jetzt klar erkennbar sein.
0: Dankeschön, Anna. Also einige Änderungen, die viele von uns im Alltag betreffen, die jetzt ab August gelten.
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0: Musik von heute bei Radio Bamberg, Mark Forster und ein Lied.
1: Und wir sagen nochmal Danke an alle Dorftourstationen. Letzte Woche war großartig.
0: Sebastian aus Pettstadt möchte sich nochmal bedanken.
2: Liebes Radio Bamberg-Team, ich möchte euch nochmal recht herzlich bedanken für diese Dorftour in Pettstadt. Es war sensationell, es war überragend. Jeden hat es gefallen in Pettstadt, ob Auswärtige oder Pettstadter. Wir waren so dankbar, dass wir die Dorftour bekommen haben. Und ihr, Marlene, Jörg und das gesamte Radio Bamberg-Team waren einfach spitze.
1: Ja, wir sagen an dieser Stelle auch herzlichen Dank an alle, die mitgewirkt haben, an alle, die dabei waren und mitgefeiert haben.
0: Viele Videos findet ihr zum Beispiel bei Instagram, Facebook und auch auf radio-bamberg.de. Da gibt es noch tolle Bilder der Dorftour.
1: Das war's von uns für heute. Wir hören uns morgen wieder pünktlich ab 10.
0: Gleich geht's weiter mit Andi Eller, nur hier bei Radio Bamberg. Viel Spaß!

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12: Ich bin Gregor Jose Moser. Das Deutschland-Ticket wird im kommenden Jahr wohl teurer. Nach Berechnungen von Fachleuten des Tagesspiegels könnte der Preis um rund 3,40 Euro auf mehr als 66 Euro im Monat steigen. Grundlage ist ein Index, den die Verkehrsminister beschlossen hatten, um den Streit um den Preis zu beenden. Als das Deutschland-Ticket 2023 eingeführt wurde, kostete es 49 Euro. Es gibt aktuell gut 14 Millionen Nutzer. Nach dem Fund einer Fliegerbombe auf einem Firmengelände in Nürnberg müssen alle Anwohner im Radius von 400 Metern evakuiert werden. Wie viele Menschen genau betroffen sind, weiß die Stadt noch nicht. Die Fliegerbombe aus dem Zweiten Weltkrieg war am Vormittag im Stadtteil Gebitzenhof gefunden worden. Sie soll um 16 Uhr entschärft werden. Die geplante Rentenreform sieht unter anderem vor, die abschlagsfreie Rente mit 63 abzuschaffen. Der Präsident des Deutschen Instituts für Wirtschaftsforschung Fratscher hält das für unverzichtbar. Die Abschaffung würde nämlich 125.000 zusätzliche Beschäftigte pro Rentnerjahrgang bedeuten, wie er der Rheinischen Post gesagt hat. Claudia Wächter berichtet.
13: Ohne dieses Element sei die komplette Rentenreform tot, warnt der Chefökonom. Eigentlich hatte sich die Bundesregierung auf ein Maßnahmenpaket geeinigt, um die Rente zu stabilisieren. Doch nun bröckelt der

0: Konsens. Mehrere ostdeutsche Bundesländer wollen nun die Reform stoppen.
1: Deutschlands Sicherheitsbehörden warnen vor einer wachsenden Cyberbedrohung durch immer bessere KI-Modelle. Das Bundesamt für Verfassungsschutz hat dem Handelsblatt gesagt, Angriffe seien dadurch leichter im großen Stil möglich, die Einstiegshürden für Kriminelle niedriger. Gleichzeitig betonen die Behörden aber auch, dass KI auch bei der Abwehr von Angriffen helfen kann. FIFA-Präsident Infantino steht weiter stark unter Druck. Der Europäische Fußballverband prüft laut Medienberichten rechtliche Schritte und fordert, das Material zu den gescheiterten WM-Investorenplänen zu sichern. Infantino wollte Anteile an den Premium-Produkten des Weltverbandes an private Investoren verkaufen. Als Vorsitzender einer neuen FIFA-Tochterfirma sollte er Millionen verdienen.
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3: Mit Richard Pattberg. In einem Nürnberger Freibad soll ein Mann am Freitagabend 4 Jugendliche sexuell belästigt haben. Er habe 2 Mädchen und 2 Jungen im Alter von 15 bis 17 Jahren angesprochen und sie danach auf unsittliche Weise berührt, teilte die Polizei mit. Der tatverdächtige 53-Jährige wurde von den Beamten noch im Freibad festgenommen und für eine Blutentnahme zur Dienststelle gebracht. Auf Antrag der Staatsanwaltschaft kam der Mann aufgrund von Fluchtgefahr in Untersuchungshaft. Mehr Nachrichten aus der Region gibt's wieder um 2:30.
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4: Sonne satt den ganzen Tag und dazu hochsommerliche bis zu 35 Grad. So ist ja der Start in diese Woche. Heute Nacht ist es dann sternklar. Tiefstwerte ja kaum unter 18 Grad und die Radio Bamberg Aussichten für Bamberg, Forchheim und die Region. Morgen und auch am Mittwoch geht's weiter mit viel Sonne und wenig Gewitterrisiko. Auch hier Höchstwerte dann bis zu 36 Grad.
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4: Um 1:15 wir schauen auf die A73 Bamberg-Lichtenfels zwischen Breitengüßbach-Nord und Zapfendorf. Hier 1 Kilometer Stau plus 5 Minuten. Blitzer stehen A73 in der Ausfahrt Bamberg-Süd Richtung Berliner Ring, kurz vorm Ortsschild. Außerdem in Steppach in beide Richtungen. In Hausen in der Hauptstraße. Eggolsheim-St. Martinstraße Richtung Unterstürmich. Dann Oberheit-Friedrich-Ebert-Straße. Am Ortseingang Poxdorf aus Effelterich kommend und Bamberg-Armeestraße Richtung Geisfelderstraße auf Höhe des TÜV. Für mehr 0951 98 29 029. Vielen Dank und euch eine gute Fahrt.
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4: Ja, schön, dass ihr mit dabei seid. Montag haben wir, 3. August, erster Sommerferientag in diesem Jahr 2026. Und das bei Topwetter. Es gilt also genießen, genießen, genießen. Und wir genießen jetzt die Musik eures Lebens. Starten mit Sabrina Carpenter und Espresso in diese halbe Stunde. Außerdem gibt's den Besserwisser Markus Appel.

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1: Ich denke, ihr kennt das auch. Ich kann mich an den Salat in Griechenland erinnern, viele Jahre schon her, an den Apfeltee in der Türkei, an Pizza in Italien. Ich habe da noch sehr deutliche Erinnerungen daran. Salat, Tee, Pizza, alles hat unglaublich großartig geschmeckt. Wieder zu Hause in Deutschland, türkischer Tee, naja, Pizza, okay, ganz gut. Griechischer Salat, naja, kann man zu Hause auch essen. Aber warum schmeckt's im Urlaub immer besser als zu Hause? Die Antwort: im Urlaub schmeckt das Essen gar nicht unbedingt besser. Unser Gehirn lässt es besser schmecken. Unser Geschmack entsteht nämlich nicht nur auf der Zunge, sondern vor allem im Gehirn. Im Urlaub kommen viele Dinge zusammen. Wir sind entspannter, haben Zeit, sitzen vielleicht mit Meerblick oder in den Bergen und riechen fremde Düfte. All diese Eindrücke verarbeitet das Gehirn gleichzeitig und sie beeinflussen tatsächlich, wie intensiv wir Geschmack wahrnehmen. Dazu kommt unsere Erwartung. Wer in Italien eine Pizza bestellt, rechnet automatisch mit einem besonderen Geschmack. Und genau diese positive Erwartung verändert nachweislich unsere Wahrnehmung. Interessant auch, im Urlaub essen wir meist langsamer, mit weniger Zeitdruck. Dadurch nimmt unser Gehirn Aromen bewusster wahr. Es gibt aber auch handfeste Gründe. Obst und Gemüse in südlichen Ländern reifen oft direkt an der Pflanze. Das sorgt für einen deutlich höheren Zucker- und Aromaanteil. Wenn ihr exakt die gleichen Zutaten wie ein bestimmtes Olivenöl oder Wein aus dem Urlaub mit nach Hause nehmt, schmeckt das oft enttäuschend flach. Wissenschaftler nennen dies das provenzalische Rosé-Paradoxon. Fällt die Urlaubsatmosphäre weg, fehlt dem Gehirn der emotionale Verstärker für den Geschmack.
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0: Um 2:30 im Studio Kerstin Rauschmeier. Ein Motorradfahrer aus dem Landkreis Forchheim ist am Samstag bei einem Unfall in der Fränkischen Schweiz schwer verletzt worden. Der 54-Jährige geriet laut Polizei zwischen Obereilsfeld und Weichenfeld in einer Kurve auf die Gegenfahrbahn und streifte ein entgegenkommendes Auto. Er stürzte und brach sich den Oberschenkel. Die Unfallursache ist noch unklar, der Schaden liegt bei rund 22.000 Euro. Wer in Marlowstein mit dem Bus fahren möchte, muss sich in den kommenden Wochen auf Einschränkungen einstellen. Das teilt das Landratsamt Forchheim mit. Wegen Bauarbeiten wird die Staatsstraße zwischen dem Wasserhochbehälter und der Ringstraße von heute bis voraussichtlich 3. September für den gesamten Verkehr gesperrt. Die Buslinie 208 wird über Bräuningshof umgeleitet. Die Haltestellen Adlitz und Langensendelbach-Stockfliethaus entfallen ersatzlos. Fahrgäste sollen auf benachbarte Haltestellen ausweichen und mit Verzögerungen rechnen. Ein Polizeibeamter ist am Samstagnachmittag bei einem Einsatz in Bamberg verletzt worden. Nach Angaben der Polizei waren die Einsatzkräfte wegen einer Streitigkeit in die Hauptmoorstraße gerufen worden. Dort soll ein 27-Jähriger zuvor einen 69-Jährigen zu Boden gestoßen haben. Während des Einsatzes schlug der 27-Jährige dann einem Polizisten mit der Faust ins Gesicht. Der Beamte musste im Klinikum Bamberg behandelt werden. Bei der Festnahme wurde dann noch ein weiterer Polizist leicht verletzt.
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0: Das Deutschland-Ticket wird im kommenden Jahr wohl teurer. Nach Berechnungen von Fachleuten des Tagesspiegels könnte der Preis um rund 3,40 Euro auf gut 66 Euro im Monat steigen. Grundlage ist ein

0: Index, den die Verkehrsminister beschlossen haben, um den Streit um den Preis zu beenden. Nach dem Fund einer Fliegerbombe auf einem Firmengelände in Nürnberg müssen alle Anwohner im Radius von 400 Metern evakuiert werden. Die Bombe aus dem Zweiten Weltkrieg wurde am Vormittag im Stadtteil Giebitzenhof gefunden und soll um 16 Uhr entschärft werden. Es handele sich um einen schweren Blindgänger, der über 50 Kilo Sprengstoff enthält. 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
2: Sommer, Sonne, Sonnenschein. So ist das Wetter heute am Montag. Höchstwerte bis 35 Grad. Heute Nacht geht's kaum unter 18 bei einer sternklaren Nacht. Und auch die Radio Bamberg. Aussichten für Bamberg-Forchheim und die Region zeigen morgen und Mittwoch gleiches Bild. Viel Sonne von früh bis spät, dazu nur sehr geringes Gewitterrisiko und Höchstwerte morgen sogar bis zu 36 Grad.
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2: Gleich 4 Minuten nach 2:30. Wir schauen auf die A70 Bamberg-Schweinfurt. Zwischen Eltmann und Knetzgau. Achtung, hier liegen Gegenstände auf der Fahrbahn. Dann A73 Bamberg Richtung Lichtenfels. Zwischen Breitengüßbach Nord und Zapfendorf. 1 Kilometer Stau plus 5 Minuten. Dann wird geblitzt. A73 in der Ausfahrt Bamberg Süd Richtung Berliner Ring. Dann in Steppach in beide Richtungen. In Hausen steht einer in der Hauptstraße. Genauso wie in Eggolsheim, hier in der St. Martinstraße Richtung Unterstürmich. Dann haben wir Oberheid, Friedrich-Ebert-Straße und Ortseingang Poxdorf aus Effeldrich kommend.
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2: Für mehr 0951 98 29 029. Dankeschön und eine gute Fahrt.
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0: Mit Harry Styles und As It Was geht's durch diesen Montag. 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
0: Es ist der erste Sommerferientag. Dazu präsentieren unsere Kollegen aus der Kirchenredaktion gerne einen Spieletipp. Und zwar das Spiel mit dem Titel Cozy Stickerville, getestet und für gut befunden von Spieleexperte Bernhard Löhlein.
2: Bilder von Fußballspielern in ein Heft kleben. Das gehört bei einer WM dazu wie das Runde ins Eckige. Nun aber kleben wir freundliche Dorfbewohner in eine Siedlung, in Cozy Stickerville.
3: Worum geht es?
2: Am Anfang ist der Spielplan komplett leer. Eine Wiese, ein Fluss, ein Hügel, mehr nicht. Im Laufe von 10 Runden, sprich 10 Jahren, füllt sich die Landschaft mit Häusern, hier ein Garten, dort eine Schule, wird alles mit Stickern aufgeklebt. Und jeder Einzelne erzählt eine Geschichte.
3: Was passiert?
2: Die Spielgruppe entscheidet gemeinsam,

0: was gebaut und wer ins Dorf eingelassen wird. Das hat Konsequenzen für spätere Runden. Auf einmal lohnt es sich, dass wir den seltsamen Wild Bill nicht herausgeworfen haben. Oder dass wir uns aufmachen, die Mine zu erforschen.
1: Wie kommt's an?
0: Ein Wohlfühlspiel, bei dem man nicht verlieren kann, aber immer miteinander im Gespräch bleibt. Garniert mit einer Prise Humor und mit rund 800 Stickern. Und man kann auf der Rückseite des Spielplans das Ganze ein zweites Mal erleben und andere Sachen bauen, also kleben. Wunderbar. Cozy Stickerville von Corey Konietzka ist erhältlich über den Vertrieb Asmodee.
2: Morgen gibt's dann den nächsten Spieletipp. Dann geht's um ein Kartenspiel, mit dem man seine eigene Zirkusshow zusammenstellen kann. Wir sind also gespannt.
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12: Ich bin Moritz Einzel. Weil in Nürnberg auf dem Gelände von Siemens Energy eine Fliegerbombe gefunden worden ist, müssen alle Beschäftigten dort evakuiert werden. Der Evakuierungsradius beträgt 400 Meter. Allein bei Siemens Energy seien rund 800 Mitarbeitende betroffen. Hinzu kämen viele hundert Beschäftigte anderer Firmen, hieß es. Die Fliegerbombe aus dem Zweiten Weltkrieg war am Vormittag gefunden worden. Sie soll ab 16 Uhr entschärft werden. Mit 63 abschlagsfrei in Rente gehen, zumindest wenn man schon 45 Jahre lang eingezahlt hat. Das soll abgeschafft werden, das sieht die geplante Rentenreform vor. Zuspruch kommt vom Deutschen Institut für Wirtschaftsforschung. Eine Abschaffung sei unverzichtbar, heißt es. Dadurch gäbe es pro Jahr nämlich 125.000 zusätzliche Beschäftigte, berichtet die Rheinische Post. Für Vermieter und Eigentümer könnte es künftig teuer werden, wenn sie weiter auf eine Gasheizung setzen. Der Spiegel berichtet über eine Berechnung des Beratungsinstituts Prognos. Ab 2029 müssen Vermieter demnach für eine 80 Quadratmeter große Wohnung, die mittelmäßig gedämmt ist, mit jährlichen Kosten von 330 Euro rechnen. Der Höhepunkt wäre 2045 bei Kosten von rund 760 Euro im Jahr erreicht. Grund ist das neue Gebäudemodernisierungsgesetz. Die Wirtschaft hierzulande dümpelt weiter dahin, aber der deutsche Aktienindex ist davon wenig beeindruckt. Getrieben von der Hoffnung, dass es zwischen dem Iran und den USA eine Annäherung gibt, stieg der DAX am Morgen erstmals über die 26.000-Punkte-Marke. US-Präsident Trump hatte für heute Verhandlungen mit dem Iran angekündigt. Teheran hat mittlerweile aber mitgeteilt, es seien derzeit keine Gespräche mit den USA geplant. Der Streit um die gescheiterten WM-Investorenpläne von FIFA-Präsident Gianni Infantino geht in die nächste Runde. Die UEFA droht jetzt offenbar mit rechtlichen Schritten. Sie hat Infantino per Brief aufgefordert, sämtliches Material im Zusammenhang mit dem Vorhaben nicht zu vernichten. Mehr von Thomas Thonfeld.
13: Sehr viel stärker kann man das Misstrauen kaum ausdrücken, als es die UEFA mit diesem Brief getan hat.

0: Der Europäische Verband prüfe jetzt die Einleitung rechtlicher Schritte eines Schiedsverfahrens und/oder Beschwerden bei den zuständigen Aufsichtsbehörden, heißt es da. Auch der US-Technologieinvestor Joshua Kushner soll so einen Brief erhalten haben. Er sollte bei dem Projekt eine Schlüsselrolle einnehmen.
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2: Mit Kerstin Rauschmeier. Dank des schnellen Austausches zwischen der Thüringer und der oberfränkischen Polizei ist auf der A9 ein mutmaßlich berauschter Autofahrer gestoppt worden. Fahnder der Verkehrspolizei Hof hielten den Wagen auf dem Parkplatz Lippertz an. Zuvor war der VW in Thüringen durch Schlangenlinien aufgefallen. Ein Drogentest beim 45-jährigen Fahrer aus Leipzig reagierte positiv auf Kokain und die Beamten ordneten eine Blutentnahme an. Bei der Durchsuchung fanden sie außerdem mehrere Gramm Crystal bei dem Mann. Der 45-Jährige bekommt eine Anzeige. Mehr Nachrichten aus der Region gibt's wieder um 14:30.
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3: Heiß, heiße Sommerferien. So sieht's wettertechnisch aus heute den ganzen Tag. Sonne satt bis zu 35 Grad. Heute Nacht kühl's kaum unter 18 Grad. Und die Radio Bamberg Aussichten für Bamberg, Forchheim und die Region, die zeigen auch morgen und am Mittwoch viel, viel Sonne. Dazu nur wenig Gewitterrisiko und Höchstwerte dann sogar bis zu 36 Grad.
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3: Gleich 14:58. Wir schauen auf die A73 Bamberg Richtung Lichtenfels zwischen Breitengüßbach Nord und Zapfendorf. Hier 1 Kilometer Stau plus 5 Minuten. Dann haben wir Blitzer. A73 Ausfahrt Bamberg Süd Richtung Berliner Ring kurz vorm Ortsschild. Dann in Steppach. Hier wird in beide Richtungen geblitzt. Einer steht in Hausen in der Hauptstraße. Dann haben wir einen Oberheit in der Friedrich-Ebert-Straße. In Eggolsheim, St. Martinstraße Richtung Unterstürmich, dann Ortseingang Poxdorf aus Effeltrich kommend und Bamberg in der Armeestraße Richtung Geisfelderstraße, hier Höhe TÜV. Für mehr 0951 98 29 029. Dankeschön und euch eine gute Fahrt.
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3: Und in dieser halben Stunde mit dem Tagebuch der Hits. Wir freuen uns auf Aerosmith und I Don't Want to Miss a Thing. Tolle Nummer zu einem tollen Film, Armageddon. Mit Sicherheit, den jeder von uns schon mal gesehen. Vorher gibt's die Musik eures Lebens, 3 am Stück. Wir starten mit Mike Oldfield und Two Friends in diese Stunde. Das ist die Musik eures Lebens hier auf Radio Bamberg. Schönen Montag.

Songwriterin Diane Warren schreibt diesen Song. Die Idee kommt ihr durch eine Aussage von Barbara Streisands Mann. Der erzählt mal, dass er nicht schlafen kann, wenn er seine Frau vermisst. Und so bringt Warren genau dieses Thema in diesen neuen Song ein. Der Song klingt vor allem mit der rauchigen Rockerstimme von Steven Tyler nach etwas ganz Besonderem. I Don't Want to Miss a Thing wäre wohl auch niemals so erfolgreich geworden, wenn eine Frau den Song gesungen hätte, sagt Diane Warren. Die Nummer wird bis dahin zum erfolgreichsten Song von Aerosmith. In den USA, Österreich, Australien, Italien, den Niederlanden, Irland, der Schweiz, Norwegen

und Deutschland wird er zum Nummer 1-Hit. I Don't Want to Miss a Thing wird sogar für einen Oscar nominiert. Der Grund, der Song wird zum Soundtrack des Films Armageddon, das jüngste Gericht. Doch ganz egal, ob mit oder ohne Oscar, I Don't Want to Miss a Thing ist einfach eine echte Hymne von Aerosmith.

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10: Um 2:30 im Studio Kerstin Rauschmeier. Wo früher ein altes Haus stand, soll bald ein neuer Treffpunkt für das ganze Dorf entstehen. In Oberehrenbach im Landkreis Forchheim wird derzeit ein neuer Dorfplatz geschaffen und die Bürger packen selbst mit an. Nachdem das alte Haus an der Hauptstraße abgerissen worden war, entstand die Idee für das Gemeinschaftsprojekt. Anna Blender aus der Nachrichtenredaktion mit den Einzelheiten.
11: Rund 40 Bürger, Mitglieder der örtlichen Vereine und Mitarbeiter des Bauhofs haben an einem Samstag gemeinsam den ersten Schritt gemacht. Sie pflasterten die Fläche für den neuen Dorfplatz und legten damit den Grundstein für den neuen Dorfmittelpunkt. Jeder brachte seine Fähigkeiten ein, von der Planung bis zur Umsetzung. Durch diese Eigenleistung wird auch die Gemeinde finanziell entlastet.
10: Bis zur Kerber im September soll der Dorfplatz fertig sein. Am Tunnel Schwarzer Berg auf der A70 wird ab heute gebaut. Wegen Instandsetzungsarbeiten ist die Tunnelröhre in Fahrtrichtung Bamberg bis zum 23. August gesperrt. Das teilt die Autobahn GmbH mit. Der Verkehr wird während der Arbeiten durch die andere Tunnelröhre im Gegenverkehr geführt. Pro Richtung steht jeweils ein Fahrstreifen zur Verfügung. Anschließend sind außerdem Wartungs- und Reinigungsarbeiten sowie die Erneuerung der Beleuchtung geplant.
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10: In Griechenland versucht die Feuerwehr weiterhin, die schweren Waldbrände einzudämmen. Westlich der griechischen Hauptstadt Athen sind bereits mehr als 10.000 Hektar Wald zerstört. Beim Absturz eines Löschflugzeugs starben 2 Menschen. In Spanien hat sich die Lage dagegen deutlich entspannt und auch in Frankreich bleibt die Situation trotz einiger neuer Feuer stabil. Der Streit um den gescheiterten Milliardenplan von FIFA-Präsident Gianni Infantino geht in die nächste Runde. Die Europäische Fußballunion droht ihm mit rechtlichen Schritten. Wie unter anderem der Telegraph berichtet, hat die UEFA den Weltverbandspräsidenten aufgefordert, sämtliches Material im Zusammenhang mit dem Vorhaben zu sichern. 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
12: Sommer, Sonne, Sonnenschein. So ist das Wetter heute am Montag. Höchstwerte bis 35.

0: Grad. Heute Nacht geht's kaum unter 18 bei einer sternklaren Nacht. Und auch die Radio Bamberg Aussichten für Bamberg, Forchheim und die Region zeigen morgen und Mittwoch gleiches Bild. Viel Sonne von früh bis spät, dazu nur sehr geringes Gewitterrisiko und Höchstwerte morgen sogar bis zu 36 Grad.
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0: Um gleich 3:04. Wir schauen auf die A3 Würzburg Richtung Nürnberg. Hier Höhe Höchstadt Nord. Achtung, es liegen Gegenstände auf der Fahrbahn. In der Gegenrichtung zwischen Nürnberg Nord und Erlangen-Zennenlohe 2 Kilometer Stop and Go. Es kostet euch knapp 5 Minuten. Dann A73 Bamberg-Lichtenfels zwischen Breitengüßbach Nord und Zapfendorf. Hier 1 Kilometer Stau. Auch da plus 5 Minuten. Dann Blitzer A73 hier in der Ausfahrt Bamberg Süd Richtung Berliner Ring kurz vorm Ortsschild. Dann Steppach hier in beide Richtungen. In Hausen in der Hauptstraße steht einer, genauso wie in Eggolsheim, St. Martinstraße Richtung Unterstürmich. Dann Oberheit Friedrich-Ebert-Straße, am Ortseingang Poxdorf aus Effeltrich kommend und Bamberg in der Armeestraße hier Richtung Geisfelder Straße, Höhe TÜV. Habt ihr auch was gesehen? Die Studio- und WhatsApp-Hotline 0951 98 29 029. Dankeschön und eine gute Fahrt.
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0: Einfach mehr Abwechslung, das ist Radio Bamberg an eurem Montag. Seit heute sind also auch offiziell hier bei uns in Bayern Sommerferien. Und für viele Familien geht's dann klar ab in den großen Jahresurlaub. Damit auch auf dem Weg dahin schon gute Laune und Entspannung gelingen, hat mein Kollege Oliver Urbanke ein paar Tipps für euch, was im Flugzeug zum Beispiel zu beachten ist. Denn Olli, stressig kann es ja oft schon beim Einstieg ins Flugzeug werden. Was sind denn so typische Fehler?
1: Ganz klar, drängeln. Dabei bringt das überhaupt nichts. Der Sitzplatz läuft ja schließlich nicht weg. Besser ist, entspannt einzusteigen, den Platz zügig zu suchen und das Handgepäck so zu verstauen, dass andere nicht minutenlang im Gang warten müssen. Wer merkt, dass es etwas länger dauert, lässt die anderen einfach kurz vorbei. Das spart Nerven auf allen Seiten.
0: Ja, und irgendwann sind dann Passagiere und auch Gepäck verstaut. Worauf sollte ich denn achten, damit die Stunden in der Luft für alle möglichst entspannt werden?
1: Das Zauberwort heißt hier, wie so oft, Rücksicht. Wer die Rückenlehne nach hinten stellen möchte, sollte das kurz ankündigen. Bei den Armlehnen gilt, der Mittelplatz hat eigentlich den größten Anspruch drauf. Oder man spricht sich einfach kurz ab. Außerdem sollte man Sicherheitsanweisungen ernst nehmen und nicht vergessen, man teilt sich den Raum mit vielen anderen Leuten. Also leise sein, niemand unnötig stören und ein bisschen Verständnis füreinander zeigen. Das macht den Flug für alle angenehmer.
0: Und auch nach der Landung gibt es

0: noch so ein paar Dinge zu beachten.
1: Wer sofort aufspringt und drängelt, ist meistens trotzdem nicht schneller am Gepäckband. Besser ist, Reihe für Reihe aussteigen zu lassen und den Sitznachbarn oder der Kabinencrew zum Abschied einfach freundlich Danke sagen. Kostet nichts, sorgt aber für einen deutlich angenehmeren Abschluss der Reise.
0: Dankeschön, Olli, und das wünschen wir uns doch alle, einen entspannten Urlaub.
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Aktuelle Musik bei Radio Bamberg. Teddy Swims und Mr. Know It All. Es ist Montag, der 3. August. Das war's mit dem vollen Programm für heute. Ich bin Andi Eller, sag tschüss. Wir hören uns morgen wieder ab 13 Uhr. Und jetzt viel Spaß mit der Michi Eichler Show.

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9: Ich bin Moritz Einzel. Auf dem Gelände von Siemens Energy in Nürnberg ist am Vormittag eine Fliegerbombe gefunden worden. Der Blindgänger aus dem Zweiten Weltkrieg ist 112 Kilo schwer und soll ab 16 Uhr entschärft werden. Laut der Stadt Nürnberg müssen im Umkreis von 400 Metern die Leute aus den Firmengebäuden raus. Allein bei Siemens Energy betrifft das rund 800 Mitarbeitende. Die Frühschicht wurde vorzeitig beendet, die Spätschicht vorsorglich abgesagt. Wegen des historischen Niedrigwassers am Rhein lädt Bundesverkehrsminister Bilger am Donnerstag zu einer Fachkonferenz ein. Wer an dem kurzfristig anberaumten Treffen in Bonn teilnehmen wird, ist allerdings noch unklar. Die niedrigen Pegelstände im Rhein schränken den Gütertransport per Schiff erheblich ein. Die Diskussion um die geplante Rentenreform geht weiter. Linken-Chefin Schwertner fordert statt der Streichung einen Ausbau der abschlagsfreien Rente nach 45 Beitragsjahren. Mecklenburg-Vorpommerns Ministerpräsidentin Schwesig machte im ZDF klar, an der Regelung dürfe nicht gerüttelt werden, berichtet Claudia Wächter.
10: Denn ansonsten würden vor allem die Menschen im Osten bestraft, warnt Schwesig. Sie will im Herbst wiedergewählt werden, aber auch einige andere Ministerpräsidenten aus dem Osten fordern, die Rente mit 63, die muss bleiben. Ein Problem für die Bundesregierung in Berlin, denn die will eigentlich ihre Rentenreform als Gesamtkonzept durchbringen. Tenor, fehlen Bausteine, dann riskiert das gesamte Haus einzustürzen.
9: Wegen des USA-Iran-Konflikts ist Tanken im Juli wieder deutlich teurer geworden. Laut ADAC war vor allem Diesel der Preistreiber an den Zapfsäulen. Ausgewertet wurde die Preisentwicklung vom 5. bis zum 31. Juli. Ergebnis, es ging um fast 30 Cent je Liter hoch. Mehr als 2,20 Euro kostet der Treibstoff aktuell. E10 verteuerte sich um rund 15 Cent pro Liter. Sorge auf Bauernhöfen in Baden-Württemberg. Bei Rindern wurde ein unbekanntes Virus festgestellt. Es stammt aus einer Virengruppe, die vor allem in Afrika, Asien und Australien vorkommt. Forscher beobachten, ob das Virus Missbildungen bei Jungtieren verursacht. Aufgetreten ist es auch in der Schweiz und in Frankreich. Ersten Erkenntnissen nach besteht für den Menschen kein relevantes Infektionsrisiko.
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11: Mit Kerstin Rauschmeier. Ein Mann ist bei Teuschnitz im Landkreis Kronach mit seinem Auto von der Straße abgekommen. Der Wagen überschlug sich in einem Waldstück, der Fahrer wurde lebensgefährlich verletzt. Das Auto kam auf dem Dach zum Stehen, wie die Polizei mitteilte. Der 55-jährige Fahrer war nach dem Unfall zunächst kaum

0: ansprechbar. Die Feuerwehr befreite ihn demnach am frühen Morgen aus seinem Auto. Nach ersten Erkenntnissen war der Mann nicht angeschnallt gewesen. Mehr Nachrichten aus der Region gibt's wieder um 3:30.
1: Und damit zum Wetter für diesen Montagnachmittag, ja, bis zum Abend. Neben Sonne ein paar Quellwolken und das Gewitterrisiko, das bleibt trotzdem sehr überschaubar. Rund 35 Grad haben wir heute Nachmittag. Also da ist wieder ordentlich Schwitzen angesagt. Nachts oft sternklar, Frühwerte kaum unter 17 und morgen sogar bis zu 37 Grad. Auch da viel Sonne. Schauen wir noch auf die Radio Bamberg Aussichten für Bamberg, Forchheim und die Region. Mittwoch und Donnerstag scheint ebenfalls oft die Sonne. Das Gewitterrisiko bleibt weiter eher gering und über die Woche und die Wochenmitte hinaus erleben wir 1A Bade- und Grillwetter anfangs bei 34. Donnerstag wird es dann wieder etwas angenehmer, 26 bis 30 Grad.
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1: Hallo liebe Autofahrer, auf die Sekunde genau 3:04 an diesem Montagnachmittag. Verkehrsstörungen tatsächlich momentan keine, aber Blitzer stehen. Matthias hat einen neuen gemeldet am Ortseingang Effeltrich von Poxdorf kommend beidseitig. Danke dafür. In der Ortsdurchfahrt Steppach ebenfalls in beide Richtungen und Hausen in der Hauptstraße.
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1: Habt ihr auch was gesehen? Die Studio- und WhatsApp-Hotline 0951 98 29 029. Dankeschön und gute Fahrt.
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1: Hallo zusammen am Montagnachmittag. Ja, zurück wieder im Radio Bamberg Studio, nachdem unsere Dorftour 2026 am Freitag zu Ende gegangen ist. Was war das für eine Woche? Ich habe das Wochenende durchaus gebraucht zum Durchatmen. Jetzt wird es aber generell ruhiger. Erster Sommerferientag auch. Da lichten sich die Parkplätze und die Büroplätze in den Unternehmen der Region. Also genießt es und wir liefern natürlich trotzdem, dass es generell ruhiger wird, nach wie vor. Auch in den Sommerferien die Musik eures Lebens. Jetzt zum Beispiel mit Lilywood. Schönen Nachmittag.

Shakira, White Clover schon bei Radio Bamberg. Ja, Anna doch, Anna Fest in Forchheim. Heute schon wieder der letzte Tag, der 11. Und dann ist die Ausgabe 2026 schon wieder vorbei. Also, wenn ihr nochmal feiern wollt, nochmal das Anna-Fest-Feeling im Kellerwald in Forchheim genießen wollt, dann heute letzte Chance. Ich wünsche

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7: Um 3:30 im Studio Kerstin Rauschmeier. In Zapfendorf bei Bamberg sollen 2 große Freiflächen-Solaranlagen mit zusammen mehr als 12 Megawatt Leistung entstehen. Gebaut wird nördlich von Unterleiterbach und südlich von Zapfendorf entlang der A73. Jutta Schindler aus der Nachrichtenredaktion mit den Einzelheiten.
8: Weil die Flächen in einem privilegierten Autobahnkorridor liegen, hat die Gemeinde bei der Planung nur wenig Einfluss. Die ersten Arbeiten haben bereits begonnen, die zweite Baustelle soll im August starten. Anfang 2027 könnten beide Anlagen ans Netz gehen. Zapfendorf rechnet mit Einnahmen von rund 25.000 Euro pro Jahr. Gute Nachrichten gibt es auch beim Trinkwasser. Der Preis bleibt bis 2030 stabil bei 2,41 Euro pro Kubikmeter. Außerdem wird die Freibadsaison im Aquarena nach der vorübergehenden Schließung um eine Woche verlängert.
7: Danke, Jutta. Für die Bamberg Baskets beginnt die neue Basketball-Bundesliga-Saison mit einem echten Highlight. Das wurde im Rahmen der Spielplanvorstellung heute Vormittag bekannt. Am ersten Spieltag am 20. September muss der amtierende Pokalsieger beim FC Bayern München Basketball antreten. So kommt es direkt zum Wiedersehen mit dem neuen Bayern-Headcoach Anton Gavel, der in der vergangenen Saison noch bei den Bambergern das sportliche Sagen hatte. Für die Baskets beginnt die Bundesliga-Saison mit 2 Auswärtsspielen. Am zweiten Spieltag heißt der Gegner Rastatt Vechta, ehe am 26. September dann das erste Liga-Heimspiel gegen Ludwigsburg ansteht.
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7: Auf dem Gelände von Siemens Energy in Nürnberg ist am Vormittag eine Fliegerbombe gefunden worden. Der Blindgänger aus dem Zweiten Weltkrieg ist 112 Kilo schwer und soll ab 16 Uhr entschärft werden. Laut der Stadt Nürnberg müssen im Umkreis von 400 Metern die Leute aus den Firmengebäuden raus. Allein bei Siemens Energy betrifft das rund 800 Mitarbeiter. Wegen des USA-Iran-Konflikts ist Tanken im Juli wieder deutlich teurer geworden. Laut ADAC war vor allem Diesel der Preistreiber an den Zapfsäulen. Ausgewertet wurde die Preisentwicklung vom 5. bis 31. Juli. Das Ergebnis? Es ging um fast 30 Cent je Liter hoch. Mehr als 2,20 Euro kostet der Treibstoff aktuell. 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
9: Dankeschön, Kerstin. Und damit zum Wetter mit Christian König. Christian, so schön das alles ist mit der Sonne und den heißen Temperaturen. Aber etwas Erfrischendes nass von oben täte auch mal gut.
10: Ja, ist verständlich, aber vorläufig ist da nichts in Sicht und schon gar kein Landregen. Und wenn es über Nacht ist, höchstens mal vereinzelt ein Hitzegewitter.

0: Aber wo, wann und wie stark oder auch wieder nicht, das ist ein reines Lotteriespiel. Das wird sich nicht ändern, auch die ganze Woche nicht. Es wird nur ab Wochenmitte weniger heiß und schwül und damit für alle, was man draußen vorhat, in den Ferienzeiten ein gutes Stück angenehmer.
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2: 3:30, hallo liebe Autofahrer, Montagnachmittag mit dem Blick auf die A70, Schweinfurt Richtung Bamberg, zwischen Knetzgau und der Mainbrücke Eltmann. Hier ein Unfall im Baustellenbereich noch dazu, da ist auch ein LKW beteiligt, da liegen Fahrzeugteile, es staut sich, bitte hier erhöhte Vorsicht. In der Gegenrichtung Bamberg-Schweinfurt zwischen Eltmann und Knetzgau auch 1 Kilometer Stau, 5 Minuten braucht ihr da länger. Und die A73 Bamberg Richtung Suhl zwischen Breitengüßbach Nord und Zapfendorf 2 Kilometer zähfließend, ebenfalls plus 5 Minuten. Blitzer stehen zwischen Frenzdorf und Stappenbachhöhe Hundshof beidseitig. Danke Julian und Maria. Hausen in der Hauptstraße einer. Am Ortseingang Effeltrich von Poxdorf kommend in beiden Richtungen. In der Ortsdurchfahrt Steppach auch beidseitig. Und Bamberg am Berliner Ring von Nürnberg kommend kurz vor Wohnzimmer Koch. Hier sind 70 erlaubt. Habt ihr auch was gesehen? Die Studio- und WhatsApp-Hotline 0951 98 29 029. Dankeschön und gute Fahrt.
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2: In dieser halben Stunde wieder der Live-Sommer. Diesmal mit Robbie Williams. Jetzt erstmal Musik von Plan B. She's sad. Und das hier sind Van Halen. Why can't this be love? Ich wünsche euch einen tollen Montagnachmittag und liebe Schüler, nochmal schöne Sommerferien. Heute ja Tag 1. Ja.

0: Mein Zuhause, meine Hits, das ist Radio Bamberg am Montag. Jetzt sind sie also offiziell angelaufen, die Sommerferien 2026 in Bayern. Damit geht's für viele mit dem Auto Richtung Süden. Und falls ihr zum Beispiel noch die nötige Vignette für Österreich kaufen wollt, da bekommt ihr an vielen Verkaufsstellen inzwischen schon die digitale Variante angeboten. Aber da solltet ihr genau hinschauen, denn bestimmte Fehler können schnell teuer werden. Miriam Köhler vom ADAC Südbayern. Zunächst mal generell, gibt's jetzt nur noch die digitale Vignette für Österreich?
1: Bis Ende Januar 2027 gibt's auch noch das klassische Klebepickerl. Ab 1. Februar gibt's dann aber nur noch die digitale Vignette. Das soll den Kauf und auch die Kontrolle vereinfachen. Wichtig bei der digitalen Vignette ist, dass man darauf achtet, dass die Daten, insbesondere das Kennzeichen, korrekt hinterlegt sind.
0: Heißt das, ein kleiner Tippfehler beim Kennzeichen kann wirklich teuer werden?
1: Ja, und zwar richtig teuer. Ein Zahlendreher bei der Kennzeicheneingabe und man gilt bei einer Kontrolle sofort als Mautsünder. Die österreichische Autobahngesellschaft Asfinag verlangt dann 200 Euro Ersatzmaut. Kulanz gibt's in der Regel nicht.
0: Okay, also da wirklich aufpassen. Ja, wo können wir denn die digitale Vignette überall kaufen?
1: Die digitale Variante kann online gekauft werden, aber auch ganz klassisch vor Ort, etwa an Tankstellen, Mautstellen oder in den ADAC-Geschäftsstellen. Wichtig ist es, die digitale Vignette nur bei offiziellen Verkaufsstellen zu kaufen, um sich vor Missbrauch zu schützen.
0: Und abschließend noch, worauf sollten wir beim Kauf einer digitalen Vignette besonders achten?
1: Vorsichtig sollte man bei Phishing-Mails zu angeblich offenen Mautforderungen sein. Wer solche Nachrichten erhält, sollte keine Links anklicken und keine Zahlungsdaten eingeben. Und keine Sorge, falls der Kaufbeleg in den E-Mails verloren gegangen ist. Die Gültigkeit der Vignette kann jederzeit im System überprüft werden.
0: Vielen Dank, Miriam Köhler vom ADAC Südbayern. Also, falls ihr demnächst mit dem Auto Richtung Süden fahrt, dann könnt ihr euch die digitale Vignette für Österreich schon mal ganz entspannt vorab online kaufen. Und ihr spart euch den

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Michael Bublé am Montagnachmittag bei Radio Bamberg in Nürnberg. Da haben mehr als 140 Posaunenchöre aus Bayern ein 72 Stunden langes Konzert mit Posaunenmusik gegeben. Und nun wird überprüft, ob das wirklich ein Weltrekord war, denn das soll es ja am Ende gewesen sein. Die Anwohner hoffen sehr, nicht, dass sie es nochmal versuchen müssen. Jetzt Dasha und Austin, euch einen schönen Nachmittag.

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10: Ich bin Moritz Einzel. Das Deutschland-Ticket wird im kommenden Jahr wohl teurer. Nach Berechnungen von Fachleuten des Tagesspiegels könnte der Preis um rund 3,40 Euro auf gut 66 Euro im Monat steigen. Grundlage ist ein Index, den die Verkehrsminister beschlossen haben, um den Streit um den Preis zu beenden. Als das Deutschland-Ticket 2023 eingeführt wurde, kostete es 49 Euro. Auf dem Gelände von Siemens Energy in Nürnberg war heute eine Fliegerbombe gefunden worden. Jetzt ist der Blindgänger aus dem Zweiten Weltkrieg entschärft worden. Rund 800 Mitarbeitende von Siemens Energy und 1200 Beschäftigte anderer Unternehmen mussten zuvor evakuiert werden, teilte die Stadt Nürnberg mit. Es gab einen Evakuierungsradius von 400 Metern. Ein offener Brief von Juristinnen und Juristen, die ein AfD-Verbot fordern, bekommt immer mehr Zuspruch. Nach Angaben des Vereins republikanischer Anwältinnen und Anwälte hat das Mitte Juli veröffentlichte Schreiben mittlerweile über 1000 Unterstützerinnen und Unterstützer und damit doppelt so viele wie noch vor 2 Wochen. Einen Antrag auf ein Parteiverbot beim Bundesverfassungsgericht können Bundestag, Bundesrat oder Bundesregierung stellen. Die Einsatzkräfte in Griechenland kämpfen weiter gegen die schweren Waldbrände. Zwar hat der Wind westlich von Athen etwas nachgelassen, die Flammen breiten sich aber weiter an 2 Fronten aus, berichten griechische Medien. Aus Athen Alexia Angelopoulou.
11: Hunderte Feuerwehrleute, Dutzende Flugzeuge und Hubschrauber, unzählige Freiwillige und trotzdem ist hier noch kein Ende der Flammen in Sicht. Zwar hat sich die Situation heute deutlich verbessert, weil eben der Wind nicht mehr so stark weht, aber Entwarnung gibt es noch längst nicht. Immer wieder entwickeln sich neue Flammenherde aus den Glutnestern. Und es bleibt gefährlich. Für Athen und für die umliegende Region gilt auch morgen wieder die zweithöchste Warnstufe der Waldbrandgefahr.
10: Der walisische Fußballverband stellt sich als erster nationaler Verband offen gegen Gianni Infantino. Wales hat seine Unterstützung für dessen geplante Wiederwahl als FIFA-Präsident zurückgezogen, schriftlich und öffentlich. Das Wohl des Fußballs nicht an erste Stelle zu setzen, sei ein Versagen, das der Verband nicht akzeptieren könne. Auch Serbien fordert inzwischen eine neue FIFA-Führung. Hintergrund ist der gescheiterte Plan, kommerzielle FIFA-Rechte an Investoren zu verkaufen. Gewählt wird nächstes Jahr.
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12: Mit Kerstin Rauschmeier. Auf der Wörder Wiese in Nürnberg wird ab heute das sogenannte Science Camp veranstaltet. Kinder im Alter zwischen 9 und 12 Jahren können dort Wissenschaft zum Anfassen erleben, teilt die Stadt Nürnberg mit. Bei Workshops lernen die Kinder alles rund um die Themen Erste Hilfe, Morsen und Improvisation.

0: Improvisationstheater. Außerdem haben Sie die Möglichkeit, einen kleinen Aufzug zu bauen und mit der Schwerkraft zu experimentieren. Das Science Camp geht bis Freitag bzw. erneut vom 10. bis 14. August. Mehr Nachrichten aus der Region gibt's wieder um 16:30.
1: Und damit zum Wetter mit Christian König. Christian, geht's auch in den nächsten Tagen so drückend und heiß weiter?
2: Ja, bis Wochenmitte allemal und es gibt auch kaum Gewitterrisiko dazu. Die Temperaturen 35, morgen sogar bis 37 Grad. Erst ab der Wochenmitte wird es dann etwas angenehmer. Da geht es dann unter die 30 Grad Marke. Bleibt aber schön.
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1: Hallo liebe Autofahrer, Montagnachmittag gleich 4 nach 4 eine Meldung für euch aktuell. Und zwar von der A73 Bamberg Richtung Suhl zwischen Breitengisbach Nord und Ebensfeld. 1 Kilometer Stau, da braucht ihr 5 Minuten länger. Blitzer stehen zwischen Frenzdorf und Stappenbach, Höhe Hundshof, beidseitig. Am Ortseingang Effeltrich von Poxdorf kommend auch hier in beide Richtungen. Bamberg am Berliner Ring von Nürnberg kommend, kurz vor Wohnzimmer Koch, da sind 70 erlaubt. Und da habt ihr auch was gesehen, die Studio- und WhatsApp-Hotline 0951 98 29 029. Dankeschön und gute Fahrt.
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1: Schön, dass ihr mit dabei seid. Vielleicht hört ihr uns gerade am See oder im Freibad, dann passt es perfekt. Denn es gibt ja so gewisse Bademythen, ob an denen aber auch wirklich was dran ist. Das klären wir gleich nochmal nach der Musik eures Lebens. Wir starten in diese Stunde mit The Weeknd. Und das hier ist gute Laune von den Fine Young Cannibals.

0: Mein Zuhause, meine Hits. Schönen Feierabend am Montag mit Radio Bamberg. Die Temperaturen, sie klettern in diesen Tagen wieder deutlich über die 30 Grad. Da suchen viele von uns Abkühlung im See oder im Freibad. Und welchen Spruch kennen wir da noch von früher? Geh nie mit vollem Wagen schwimmen, ja? Aber ist das wirklich gefährlich? Charlotte Mühlhahn räumt mal mit ein paar Mythen rund ums Baden gehen auf. Und Charlotte, lass uns doch gleich mal mit diesem Klassiker anfangen. Ja? Darf ich denn nach den Schwimmbad-Pommes sofort wieder ins Wasser gehen?
1: Ja, das geht schon, wenn du jetzt natürlich nicht super viel und vor allem sehr fettige Sachen gegessen hast. Aber so eine kleine Portion Pommes ist eigentlich kein Problem. Das ist ja auch so ein Mythos, der sich echt wacker hält. Vor allem ist aber das Gegenteil, also gar nichts essen, auch nicht gut. Denn wer keine Energie hat, der hat in einer Notfallsituation schlimmstenfalls auch keine Kraft mehr, zum Ufer oder zum Beckenrand zu schwimmen. Und wovon man auf jeden Fall besser die Finger vom Schwimmen lässt, das ist jetzt auch keine Überraschung, Alkohol.
0: Gut, das ist jetzt wirklich nicht überraschend. Wie sieht's denn aus mit Sonnenschutz? Kann ich auch Unterwasser-Sonnenbrand bekommen? Die wenigsten schmieren sich ja wohl vor dem ins Wasser springen nochmal ein.
1: Das Wasser, das schützt leider nicht vor Sonnenbrand, denn UV-Strahlen, die reichen bis zu 1,5 Meter tief ins Wasser. Außerdem fängt die Haut an aufzuweichen und die Strahlen können so dann noch schneller in die Haut eindringen. Dazu kommt, dass man durch das kühle Wasser oft die Hitze am Kopf nicht merkt. Deshalb auf jeden Fall wasserfeste Sonnencreme nutzen und immer wieder nachcremen. Und eine Cappy mit

0: Mütze oder so einen stylischen Sonnenhut tragen.
1: Okay, und eine andere Alltagsfrage vieler Badefans noch. Sollte ich mich vor dem Baden einmal kalt abduschen oder nicht?
0: Unbedingt, auch wenn es natürlich verlockend ist, sofort ins kalte Wasser zu springen. Das Abduschen vom Schwimmen ist aber aus zwei Gründen gut. Erstens, man wäscht sich Schmutz und Krankheitserreger ab, die dann schon mal nicht ins Becken gelangen können. Und zweitens, ja, der Temperaturunterschied zwischen der Hitze und dem kalten Wasser, der kann ziemlich belastend sein für den Kreislauf. Daher lohnt sich kaltes Abduschen, um den Körper auch schon mal an die Kälte zu gewöhnen.
1: Alles klar, danke dir Charlotte und ja, euch dann schon mal viel Spaß beim nächsten Sprung ins Wasser, vielleicht ja auch schon in den nächsten Minuten, wenn ihr irgendwo vor Ort seid.

Rob Thomas, Matchbox 20, Lonely No More bei Radio Bamberg. Ja, nach dem Annafest ist vor dem Kino Sommer. Morgen geht's in der Kaiserpfalz los in Forchheim. Das Programm und alle Infos auch zum Vorverkauf findet ihr auf radio-bamberg.de.

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5: Um halb fünf im Studio Kerstin Rauschmeier. Der Bamberger AfD-Landtagsabgeordnete Florian Köhler hat Strafanzeige wegen des Verdachts der Untreue gegen Mitglieder der früheren CSU-Stadtratsfraktion gestellt. Er wirft ihnen vor, Fraktionsgelder für Wahlwerbung zur Kommunalwahl im März verwendet zu haben. Die Anzeige wird inzwischen von der Staatsanwaltschaft Hof geprüft. Die Betroffenen weisen die Vorwürfe zurück. Der frühere Fraktionschef Peter Neller sagt, eine Imagekampagne sei keine Wahlwerbung gewesen. Eine Anzeige mit dem Slogan "Drei Stimmen für Peter Neller" habe er dagegen aus eigener Tasche bezahlt und könne das belegen. Ob die Staatsanwaltschaft Ermittlungen aufnimmt, ist noch offen. Auf der A70 bei Wohnsees im Landkreis Kulmbach ist am Sonntagmorgen ein 49-Jähriger mit seinem Auto in einen Streifenwagen gefahren. Die Polizei hatte dort nach einem anderen Unfall den rechten Fahrstreifen mit Blaulichtpylonen und Warnleuchten abgesichert. Der Mann überholte zunächst verbotswidrig rechts, bemerkte die Unfallstelle offenbar zu spät und krachte trotz Vollbremsung in das Polizeifahrzeug. Verletzt wurde niemand, der Schaden liegt bei rund 30.000 Euro. Die Verkehrspolizei Bamberg bittet Zeugen um Hinweise. Nach fast 6 Monaten fahren auf der Bahnstrecke zwischen Nürnberg und Regensburg wieder Züge. Seit Samstag ist die Korridorsanierung abgeschlossen und die Agilis-Verbindungen rollen wieder regulär. Der Schienenersatzverkehr wurde eingestellt. Eigentlich sollte die Strecke schon Anfang Juli freigegeben werden, die Bauarbeiten hatten sich aber verzögert. Ganz reibungslos läuft der Betrieb noch nicht. Wegen mehrerer Langsamfahrstellen kommt es aktuell noch zu Verspätungen. Außerdem dauern Restarbeiten an den Bahnhöfen an.
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5: Für Vermieter und Eigentümer könnte es künftig teuer werden, wenn sie weiter auf eine Gasheizung setzen. Nach einer Berechnung des Beratungsinstituts Prognos müssen ab 2029 Vermieter demnach für eine 80 Quadratmeter große Wohnung, die mittelmäßig gedämmt ist, mit jährlichen Kosten von 330 Euro rechnen, Tendenz steigend. Die Fliegerbombe aus dem Zweiten Weltkrieg, die in Nürnberg gefunden wurde, ist entschärft worden. Rund 800 Mitarbeiter von Siemens Energy und 1200 Beschäftigte anderer Unternehmen mussten zuvor evakuiert werden. Bis zur Entschärfung war auch der Luftraum über Nürnberg gesperrt. 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
6: Dankeschön, Kerstin. Und damit zum Wetter mit Christian König. Christian, also so ein bisschen erfrischender Regen zwischen Sonne und Hitze wäre schon auch mal wieder was.
7: Ja, ist verständlich, aber vorläufig ist da nichts in Sicht und schon gar kein Landregen. Und wenn es über Nacht ist, höchstens mal vereinzelt ein Hitzegewitter. Aber wo, wann und wie stark oder auch wieder nicht,

0: ist ein reines Lotteriespiel. Das wird sich nicht ändern, auch die ganze Woche nicht. Es wird nur ab Wochenmitte weniger heiß und schwül und damit für alle, was man draußen vorhat, in den Ferienzeiten ein gutes Stück angenehmer.
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2: Gleich haben wir es auf die Sekunde genau. 4:05. Hallo liebe Autofahrer am Montagnachmittag mit einer Meldung. Und zwar von der A73 Bamberg-Suhl zwischen Breitengüßbach-Nord und Zapfendorf. 1 Kilometer Stau, da braucht ihr 5 Minuten länger. 3 Blitzer stehen noch zwischen Frenzdorf und Stappenbach-Höhe Hundshof beidseitig. Am Ortseingang Feldrich von Poxdorf kommend ebenfalls beidseitig. Und Bamberg am Berliner Ring von Nürnberg kommend kurz vor Wohnzimmer Koch. Hier sind 70 erlaubt.
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2: Habt ihr auch was gesehen? Die Studio- und WhatsApp-Hotline 0951 98 29 029. Egal, wo ihr unterwegs seid, ich wünsche eine gute Fahrt.
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2: Gleich Musik aus den 80ern von Diana Ross. Und das hier ist Welshly Arms.

0: Mein Zuhause, meine Hits, ab geht's in den Feierabend am Montag mit Radio Bamberg. Wenn's ums Essen geht, da sind ja die Geschmäcker bekanntlich sehr verschieden. Aber nicht nur von Mensch zu Mensch gibt's da Unterschiede, sondern manchmal auch bei uns selbst. Zum Beispiel, wenn wir Urlaub machen.
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2: Ich denke, ihr kennt das auch. Ich kann mich an den Salat in Griechenland erinnern, viele Jahre schon her, an den Apfeltee in der Türkei, an Pizza in Italien. Ich habe da noch sehr deutliche Erinnerungen daran. Salat, Tee, Pizza, alles hat unglaublich großartig geschmeckt. Wieder zu Hause in Deutschland, türkischer Tee, naja, Pizza, okay, ganz gut. Griechischer Salat, naja, kann man zu Hause auch essen. Aber warum schmeckt's im Urlaub immer besser als zu Hause? Die Antwort: im Urlaub schmeckt das Essen gar nicht unbedingt besser. Unser Gehirn lässt es besser schmecken. Unser Geschmack entsteht nämlich nicht nur auf der Zunge, sondern vor allem im Gehirn. Im Urlaub kommen viele Dinge zusammen. Wir sind entspannter, haben Zeit, sitzen vielleicht mit Meerblick oder in den Bergen und riechen fremde Düfte. All diese Eindrücke verarbeitet das Gehirn gleichzeitig und sie beeinflussen tatsächlich, wie intensiv wir Geschmack wahrnehmen. Dazu kommt unsere Erwartung. Wer in Italien eine Pizza bestellt, rechnet automatisch mit einem besonderen Geschmack. Und genau diese positive Erwartung verändert

0: Ach, weiß nicht unsere Wahrnehmung. Interessant auch, im Urlaub essen wir meist langsamer, mit weniger Zeitdruck. Dadurch nimmt unser Gehirn Aromen bewusster wahr. Es gibt aber auch handfeste Gründe. Obst und Gemüse in südlichen Ländern reifen oft direkt an der Pflanze. Das sorgt für einen deutlich höheren Zucker- und Aromaanteil. Wenn ihr exakt die gleichen Zutaten wie ein bestimmtes Olivenöl oder Wein aus dem Urlaub mit nach Hause nehmt, schmeckt das oft enttäuschend flach. Wissenschaftler nennen dies das Provenzal Rosé-Paradoxon. Fällt die Urlaubsatmosphäre weg, fehlt dem Gehirn der emotionale Verstärker für den Geschmack.
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0: beautiful day. You too bei Radio Bamberg. Schönen Start in euren Montag, Feierabend. Und ja, die Sommerferien laufen seit heute Tag 1. 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
5: Ich bin Moritz Einzel. Nach dem krachend gescheiterten Investorendeal droht die Europäische Fußballunion UEFA FIFA-Boss Infantino mit rechtlichen Schritten. Medienberichten zufolge hat die UEFA den Weltverbandspräsidenten aufgefordert, sämtliches Material im Zusammenhang mit dem Vorhaben nicht zu vernichten. Entsprechende Schreiben gingen unter anderem auch an Joshua Kushner, den Bruder von Trump-Schwiegersohn Jared Kushner. Er hätte eine Schlüsselrolle bei dem Projekt einnehmen sollen. Nach dem islamistischen Terroranschlag am Rande des Christopher Street Day in Berlin werden Gefährder in der Hauptstadt strenger überwacht. Innensenatorin Spranger hat mitgeteilt, dass auf Antrag der Berliner Polizei nun 4 Gefährder Fußfesseln tragen. Sie begrüße es, dass das zuständige Gericht sich der politischen Einschätzung der Lage damit angeschlossen habe. Deutschlands Sicherheitsbehörden warnen vor einer wachsenden Cyberbedrohung durch immer bessere KI-Modelle. Das Bundesamt für Verfassungsschutz erklärt gegenüber dem Handelsblatt, Angriffe seien dadurch leichter im großen Stil möglich, die Einstiegshürden für Kriminelle niedriger. Gleichzeitig betonen die Behörden aber auch, dass KI auch bei der Abwehr von Angriffen helfen kann. Rekord beim DAX, deutlicher Rückgang beim Ölpreis an den Finanzmärkten, sorgt die Hoffnung auf Entspannung im Nahen Osten für Auftrieb. Hintergrund ist die Ankündigung von US-Präsident Trump, neue Gespräche mit dem Iran führen zu wollen. Der Iran hat solche Gespräche aber noch nicht bestätigt. Der Bericht aus den USA von Tina Eck.
6: Seit Monaten manipuliert Trump Märkte und Ölpreise mit Ankündigungen einer baldigen Einigung mit dem Iran, bis die dann im Nichts verpuffen. Auch die jüngste angeblich imminente Gesprächsrunde über die Straße von Hormuz wurde vom Iran nicht bestätigt. Unklar ist auch, wo die geplanten Gespräche stattfinden, wer dabei ist und wie lange sie dauern sollen. Der Ölpreis allerdings ging prompt wieder runter, vor allem auch nachdem Trump die geplanten Großangriffe mit Hinblick auf diese angeblichen Gespräche abgesagt hatte.
5: Niedrigwasser ist insbesondere für die Schifffahrt ein großes Problem. Der Donauausbau zwischen Deggendorf und Vilshofen soll die Lage verbessern. Der neue Verkehrsminister Bilger hat sich bei einem Besuch nahe Osterhofen über das Projekt informiert und betont, wie wichtig der Ausbau sei. Unter anderem soll die Abladetiefe für Güterschiffe um 20 Zentimeter verbessert werden.
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7: Mit Kerstin Rauschmeier. Nach einem Beziehungsstreit hat ein 45-Jähriger aus Michelau einen medizinischen Notfall vorgetäuscht. Seine Freundin hatte ihn zuvor aus der Wohnung geworfen und nicht wieder hineingelassen. Daraufhin rief der Mann den Notruf und gab an, dringend Hilfe zu benötigen. Feuerwehr und Rettungsdienst rückten zur Wohnungsöffnung an. Vor Ort räumte der 45-Jährige ein, dass es ihm gut gehe und er nur zurück in die Wohnung wollte. Gegen ihn wird wegen Missbrauchs von Notrufen ermittelt. Mehr Nachrichten aus der Region gibt's wieder um 5:30.
8: Und damit zum Wetter mit Christian König. Christian, schwül und heiß ist es. Bleibt das jetzt länger so?
9: Ja, bis Wochenmitte allemal und es gibt auch kaum Gewitterrisiko dazu. Die Temperaturen 35, morgen sogar bis 37 Grad. Erst ab der Wochenmitte wird es dann etwas angenehmer. Da geht es dann unter die 30 Grad.

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3: Gleich haben wir es auf die Sekunde genau. 4:05. Hallo, liebe Autofahrer. Montagnachmittag eine Meldung. A73 Bamberg Richtung Suhl zwischen Breitengüßbach Nord und Zapfendorf. 2 Kilometer Stau, da braucht ihr 10 Minuten länger. Und Blitzer stehen zwischen Frenzdorf und Stappenbach, Höhe Hundshof, beidseitig. Der Olli hat den in Bamberg nochmal bestätigt. Danke dafür. Am Berliner Ring von Nürnberg kommend, kurz vor Wohnzimmer Koch, da sind 70 erlaubt. Und Erich hat noch einen. Wo steht er denn?
4: Und zwar zwischen Effeltrich und Poxdorf, beziehungsweise eigentlich noch in Effeltrich in Richtung Poxdorf, beidseitig auf knapp Höhe des Nettos.
3: Alles klar. Habt ihr auch was gesehen? Die Studio- und WhatsApp-Hotline 0951 98 29 029. Egal, wo ihr unterwegs seid. Kommt gut an.
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3: Ja, der Kinosommer in der Bamberger Hainbadestelle ist erst ein paar Tage her. Schon steht der Kinosommer in der Forchheimer Kaiserpfalz in den Startlöchern. Darüber sprechen wir gleich ausführlicher. Jetzt erstmal einen schönen Feierabend mit Pink.

0: ist gute Laune am Montagnachmittag.
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0: Die Bamberger Ausgabe in der Einbadestelle, sie liegt hinter uns und morgen Abend geht's in Forchheim weiter, denn nach dem Annafest ist vor dem Kinosommer, wie gewohnt in der Kaiserpfalz, mit Organisator und Radio Bamberg Geschäftsführer Mischa Salzmann ist gerade vor Ort, die letzten Vorbereitungen laufen. Mischa, steht denn die Technik schon und was macht denn überhaupt den Reiz des Kinosommers aus?
2: Ja, Michi, es ist einer der schönsten Veranstaltungsorte in Forchheim. Natürlich das Annafest, aber das geht ja zu Ende. Und nach dem Annafest, du hast es richtig gesagt, ist bekanntlich vor dem Kinosommer. Ja, es steht tatsächlich die Leinwand schon, die Technik schon, die Lautsprecher schon. Wir müssen noch ein paar Stühle rücken. Und dann haben wir auch noch ein paar Getränke, die wir gerade kalt stellen. Also wir sind vorbereitet morgen zum Kinosommer 2026 in der Kaiserpfalz in Forchheim.
0: Ja, das klingt doch schon mal wunderbar. Und auf welche Filme dürfen sich die Forchheimer denn diesmal mal freuen?
2: Das ist wirklich in den nächsten 13 Tagen, in denen wir hier sind in der Kaiserpfalz mit dem Kinosommer, ja, eine bunte Mischung. Also da ist eine leichte Sommerkomödie dabei, da ist was sehr Witziges dabei, wie Habe Kerkeling mit Extrawurst, dringende Empfehlung, das Kanu des Manitou. Also da ist wirklich Lachen vorprogrammiert oder auch Die Eltern, um nochmal drei Beispiele aus der Kategorie zu nennen. Aber wir haben auch Filme mit Tiefgang, Nürnberg, also da geht es um die Nürnberger Prozesse. Und ja, da wird Hermann Göring gespielt von Russell Crowe. Der hat sich extra noch ein paar Kilo mehr angefuttert, damit er auch diese Figur abgeben kann. Ganz toller Film, also auch in dieser Art haben wir Filme. Und natürlich auch Roman-Bestseller-Verfilmungen. Der erfolgreichste Film in Bamberg war ja 22 Bahnen. Und ich schätze auch in Forchheim wird das der Film sein, der möglicherweise schnell ausverkauft ist im Vorverkauf. Übrigens Vorverkauf, es gibt Karten unter bvd-ticket.de, also online. Oder auch bei Radio Bamberg und natürlich auch an der Abendkasse.
0: Einlass dann immer ab morgen, jeweils um 20 Uhr. Filmbeginn bei Einbruch der Dunkelheit. Danke dir, Mischa. Alle Infos im Überblick findet ihr auch nochmal auf radio-bamberg.de. Und ja, dann geht er also morgen los. Der Kinosommer in der Forchheimer Kaiserpfalz bis zum 16.

Alanis Morrison und Nelly Furtado am Montagnachmittag bei Radio Bamberg. Wenn wir nochmal zurückblicken zu dieser Zeit vor einer Woche, da waren wir in Wüstenstein zu Gast. Erste Dorftourstation 2026 und so schnell sind diese 5 wunderbare Tage vergangen. Wenn ihr nochmal reinklicken wollt, wir haben ein paar Eindrücke auf radio-bamberg.de in unserer Fotothek. Da könnt ihr nochmal in Erinnerungen schwelgen. Jetzt einen schönen Feierabend mit was Frischem hier bei Radio Bamberg.

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4: Um 5:30 im Studio Kerstin Rauschmeier. Polizei sucht nach missglücktem Einbruch Zeugen. Während der vergangenen 6 Wochen haben unbekannte Täter versucht, in ein Reihenhaus in der Bamberger Hildnerstraße einzubrechen. Wie die Polizei mitteilt, setzten sie mit entsprechendem Werkzeug sowohl an der Haustür als auch am Hintereingang an. Beide Male vergeblich. Die Kriminalpolizei Bamberg hat die Ermittlungen aufgenommen. Wo früher ein altes Haus stand, soll bald ein neuer Treffpunkt für das ganze Dorf entstehen. In Oberehrenbach im Landkreis Forchheim wird derzeit ein neuer Dorfplatz geschaffen und die Bürger packen selbst mit an. Nachdem das alte Haus an der Hauptstraße abgerissen worden war, entstand die Idee für das Gemeinschaftsprojekt. Anna Blender aus der Nachrichtenredaktion mit den Einzelheiten.
5: Rund 40 Bürger, Mitglieder der örtlichen Vereine und Mitarbeiter des Bauhofs haben an einem Samstag gemeinsam den ersten Schritt gemacht. Sie pflasterten die Fläche für den neuen Dorfplatz und legten damit den Grundstein für den neuen Dorfmittelpunkt. Jeder brachte seine Fähigkeiten ein, von der Planung bis zur Umsetzung. Durch diese Eigenleistung wird auch die Gemeinde finanziell entlastet.
4: Bis zur Kerber im September soll der Dorfplatz fertig sein. Wer in Marlowstein mit dem Bus fahren möchte, muss sich in den kommenden Wochen auf Einschränkungen einstellen. Das teilt das Landratsamt Forchheim mit. Wegen Bauarbeiten wird die Staatsstraße zwischen dem Wasserhochbehälter und der Ringstraße von heute bis voraussichtlich 3. September für den gesamten Verkehr gesperrt. Die Buslinie 208 wird über Bräuningshof umgeleitet. Die Haltestellen Adlitz und Langensendelbach-Stockfledhaus entfallen ersatzlos.
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4: Deutschlands Sicherheitsbehörden warnen vor einer wachsenden Cyberbedrohung durch immer bessere KI-Modelle. Das Bundesamt für Verfassungsschutz erklärt, Angriffe seien dadurch leichter im großen Stil möglich, die Einstiegshürden für Kriminelle niedriger. Der Protest gegen das geplante Aus der abschlagsfreien Rente mit 63 wächst. Nach den ostdeutschen CDU-Ministerpräsidenten hat sich auch die saarländische Regierungschefin Rehlinger gegen die Pläne gestellt. Es widerspreche dem Respekt vor der Lebensleistung von Menschen, so die SPD-Politikerin. 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
6: Dankeschön, Kerstin. Und damit zum Wetter mit Christian König. Christian, so schön das alles ist mit der Sonne und den heißen Temperaturen, aber etwas Erfrischendes nass von oben täte auch mal wieder gut.
7: Ja, ist verständlich, aber vorläufig ist da nichts in Sicht und schon gar kein Landregen. Und wenn es über Nacht ist, höchstens mal vereinzelt ein Hitzegewitter. Aber wo, wann und wie stark oder auch wieder nicht, das ist ein reines Lotteriespiel. Das wird sich nicht ändern, auch die ganze Woche nicht. Es wird nur ab Wochenmitte weniger heiß und schwül und damit für alle, was man draußen vorhat, in den Ferienzeiten ein gutes Stück angenehmer.
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6: Gleich ganz genau 5:45. Hallo, liebe Autofahrer, am Montagnachmittag mit der A73 Bamberg Richtung Suhl zwischen Breitengüßbach Nord und Zapfendorf. 2 Kilometer Stau, da braucht ihr knapp 20 Minuten länger. Ansonsten stehen Blitzer ganz neu, hat der Stefan reingeschickt per WhatsApp. Danke.

0: Dafür B279 Höhe Fischbach Richtung Ebern. Zwischen Frenzdorf und Stappenbach Höhe Hundshof beidseitig. Am Ortseingang Effeldrich von Poxdorf kommend auch hier beidseitig. Und Bamberg am Berliner Ring von Nürnberg kommend immer noch kurz vor Wohnzimmer Koch. Hier sind 70 erlaubt. Habt ihr auch was gesehen? Die Studio- und WhatsApp-Hotline 0951 98 29 029. Egal, wo ihr unterwegs seid, allen eine gute Fahrt.
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0: Habt einen schönen Montagnachmittag.

0: geht's in den Feierabend. Dean Lewis war das hier bei Radio Bamberg.
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0: Die Sommerferien 2026, heute sind sie also offiziell losgegangen. Und passend dazu stellen euch unsere Kollegen aus der Kirchenredaktion gerne einen Spieletipp vor. Und zwar das Spiel Cozy Stickerville, getestet und für gut befunden von Spielexperte Bernhard Löhlein.
2: Bilder von Fußballspielern in ein Heft kleben. Das gehört bei einer WM dazu wie das Runde ins Eckige. Nun aber kleben wir freundliche Dorfbewohner in eine Siedlung. In Cozy Stickerville.
3: Worum geht es?
2: Am Anfang ist der Spielplan komplett leer. Eine Wiese, ein Fluss, ein Hügel, mehr nicht. Im Laufe von 10 Runden, sprich 10 Jahren, füllt sich die Landschaft mit Häusern, hier ein Garten, dort eine Schule, wird alles mit Stickern aufgeklebt. Und jeder Einzelne erzählt eine Geschichte.
3: Was passiert?
2: Die Spielgruppe entscheidet gemeinsam, was gebaut und wer ins Dorf eingelassen wird. Das hat Konsequenzen für spätere Runden. Auf einmal lohnt es sich, dass wir den seltsamen Wild Bill nicht herausgeworfen haben. Oder dass wir uns aufmachen, die Mine zu erforschen.
3: Wie kommt's an?
2: Ein Wohlfühlspiel, bei dem man nicht verlieren kann, aber immer miteinander im Gespräch bleibt. Garniert mit einer Prise Humor und mit rund 800 Stickern. Und man kann auf der Rückseite des Spielplans das Ganze ein zweites Mal erleben und andere Sachen bauen, also kleben. Wunderbar. Cozy Stickerville von Corey Konietzka ist erhältlich über den Vertrieb Asmodee.
0: Und morgen gibt's dann einen weiteren Spieletipp. Und zwar geht's um ein Kartenspiel, mit dem wir unsere eigene Zirkusshow zusammenstellen können. Hört sich auch sehr spannend an.
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Philo bei Radio Bamberg. Schönen Start in euren Feierabend am Montag und viel Spaß, wenn es heute nochmal in den Forchheimer Kellerwald geht. Letzter Tag beim ARNA-Fest 2026. Solltet ihr es heute nicht mehr schaffen, kein Problem. Das nächste ARNA-Fest startet schon am 23. Juli 2027. Jetzt Purple Disco Machine.

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5: Ich bin Moritz Einzel. Schülerinnen und Schüler mit Social-Media-Accounts sind wohl schlechter in der Schule. Zu diesem Schluss kommt eine Studie aus Italien, für die mehr als 5000 Jugendliche befragt wurden. Diejenigen, die bereits in der 6., 7. oder 8. Klasse ein Social-Media-Konto hatten, schnitten in den Tests im Schnitt schlechter ab als diejenigen, die mindestens bis zur 9. Klasse mit einem Konto warteten, also dann meist mindestens 14 oder 15 Jahre alt waren. Der neue Bundesverkehrsminister Bilger macht das Thema Niedrigwasser zur Chefsache. Der CDU-Politiker will am Donnerstag zu einer Expertenrunde einladen. Die soll sich vor allem mit dem stark gesunkenen Wasserstand des Rheins beschäftigen. Auch die Lage an der Donau ist laut Bilger eine Herausforderung. In Rumänien hat die Armee einen Felsen im Bett eines Donauarms gesprengt. Dadurch soll mehr Wasser zu einem wichtigen Atomkraftwerk geleitet werden. Nach den ostdeutschen Ministerpräsidenten hat sich jetzt auch die saarländische Ministerpräsidentin Rehlinger gegen die geplante Abschaffung der Rente mit 63 gestellt. Der aktuelle Vorschlag widerspreche dem Respekt vor der Lebensleistung von Menschen, sagte Rehlinger den Funke-Zeitungen. In Rente sollte man nicht erst gehen können, wenn der Körper streikt, so die stellvertretende SPD-Vorsitzende. Nach dem tödlichen Sprengstoffanschlag in einem Restaurant in Moskau hat die russische Botschaft in Italien Vorwürfe gegen die Ukraine erhoben. Bei dem Anschlag am Samstagabend im Zentrum Moskaus waren mehrere Menschen ums Leben gekommen. Zu den Hintergründen halten sich die Behörden bedeckt. Aus Moskau Ulf Mauder.
6: Die russische Botschaft in Rom zieht Parallelen auch zu anderen Anschlägen mit mutmaßlich ukrainischer Beteiligung, wie zuletzt in Monaco. Die Behörde wirft Präsident Zelensky ganz offen Terrorismus vor und vergleicht das mit islamistischen Anschlägen.
5: Auf dem Gelände von Siemens Energy in Nürnberg ist eine Fliegerbombe gefunden und auch schon erfolgreich entschärft worden. Rund 800 Mitarbeitende von Siemens Energy und 1200 Beschäftigte anderer Unternehmen mussten zuvor evakuiert werden, wie die Stadt Nürnberg mitteilte. Rund um den Fundort gab es einen Evakuierungsradius von 400 Metern.
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7: Mit Kerstin Rauschmeier. Eine Apfelschorle soll künftig dabei helfen, fränkische Streuobstwiesen zu erhalten. Hinter dem neuen Gemeinschaftsprojekt EFI stehen die Ökomodellregionen Bamberger Land, Fränkische Schweiz und Obermain-Jura. Für die Bio-Apfelschorle werden ausschließlich Äpfel von regionalen Bio-Streuobstwiesen verarbeitet. So soll die Nutzung der Früchte, die Pflege der artenreichen Streuobstwiesen wirtschaftlich attraktiver machen. Die Schorle ist ab sofort im regionalen Handel erhältlich. Mehr Nachrichten aus der Region gibt's wieder um 6:30.
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8: Mit Sonne und paar Wolkenfeldern geht's durch diesen Montagabend. Es ist immer noch heiß, über 30 Grad in der Nacht. Da kühlt's dann kaum unter 17 Grad ab. Es wird aber oft sternklar. Und morgen auch überwiegend Sonnenschein bei sogar wieder bis zu 37 Grad, also nochmal knackig heiß. Was machen die Radio Bamberg Aussichten für Bamberg, Forchheim und die Region? Mittwoch bei 34 Grad ebenfalls sonnig, genauso wie am Donnerstag. Das Gewitterrisiko bleibt weiter gering. Ab Donnerstag gehen die Temperaturen aber wieder etwas zurück. Dann haben wir so zwischen 26 und 30 Grad maximal.
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8: Schönen Montagabend, liebe Autofahrer, mit der A73 Bamberg-Suhl zwischen Breitengisbach Nord und Zapfendorf. 1 Kilometer Stau, da braucht ihr 5 Minuten länger. Und Blitzer stehen B279 Höhe Fischbach Richtung Ebern. Zwischen Frenzdorf und Stappenbach Höhe Hundshof beidseitig. Und Bamberg am Berliner Ring von Nürnberg kommend kurz vor Wohnzimmer Koch. Hier

0: sind 70 erlaubt. Egal, wo ihr unterwegs seid, ich wünsche euch eine gute Fahrt.
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0: Die Sommerferien laufen heute, offiziell ja der erste Tag, damit auch die Urlaubszeit. Viele sind schon unterwegs oder machen sich in den nächsten Tagen los. Und falls es für euch mit dem Auto Richtung Süden durch Österreich durchgeht, da braucht es natürlich auch wieder das gute alte Pickerl. Das gibt's mittlerweile überwiegend digital. Worauf ihr da achten müsst, darüber sprechen wir gleich ausführlicher nach der Musik eures Lebens. Jetzt einen schönen Feierabend mit Tina Turner und Typical Male.

0: Mein Zuhause, meine Hits, das ist Radio Bamberg am Montag. Jetzt sind sie also offiziell angelaufen, die Sommerferien 2026 in Bayern. Damit geht's für viele mit dem Auto Richtung Süden. Und falls ihr zum Beispiel noch die nötige Vignette für Österreich kaufen wollt, da bekommt ihr an vielen Verkaufsstellen inzwischen schon die digitale Variante angeboten. Aber da solltet ihr genau hinschauen, denn bestimmte Fehler können schnell teuer werden. Miriam Köhler vom ADAC Südbayern. Zunächst mal generell, gibt's jetzt nur noch die digitale Vignette für Österreich?
1: Bis Ende Januar 2027 gibt's auch noch das klassische Klebepickerl. Ab 1. Februar gibt's dann aber nur noch die digitale Vignette. Das soll den Kauf und auch die Kontrolle vereinfachen. Wichtig bei der digitalen Vignette ist, dass man darauf achtet, dass die Daten, insbesondere das Kennzeichen, korrekt hinterlegt sind.
0: Heißt das, ein kleiner Tippfehler beim Kennzeichen kann wirklich teuer werden?
1: Ja, und zwar richtig teuer. Ein Zahlendreher bei der Kennzeicheneingabe und man gilt bei einer Kontrolle sofort als Mautsünder. Die österreichische Autobahngesellschaft Asfinag verlangt dann 200 Euro Ersatzmaut. Kulanz gibt's in der Regel nicht.
0: Okay, also da wirklich aufpassen, ja. Wo können wir denn die digitale Vignette überall kaufen?
1: Die digitale Variante kann online gekauft werden, aber auch ganz klassisch vor Ort, etwa an Tankstellen, Mautstellen oder in den ADAC-Geschäftsstellen. Wichtig ist es, die digitale Vignette nur bei offiziellen Verkaufsstellen zu kaufen, um sich vor Missbrauch zu schützen.
0: Und abschließend noch, worauf sollten wir beim Kauf einer digitalen Vignette besonders achten?
1: Vorsichtig sollte man bei Phishing-Mails zu angeblich offenen Mautforderungen sein. Wer solche Nachrichten erhält, sollte keine Links anklicken und keine Zahlungsdaten eingeben. Und keine Sorge, falls der Kaufbeleg in den E-Mails verloren gegangen ist. Die Gültigkeit der Vignette kann jederzeit im System überprüft werden.
0: Vielen Dank, Miriam Köhler vom ADAC Südbayern. Also, falls ihr demnächst mit dem Auto Richtung Süden fahrt, dann könnt ihr euch die digitale Vignette für Österreich schon mal ganz entspannt vorab online kaufen. Und ihr spart euch den Pickerl-Kauf dann an der Autobahn.

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3: Um 6:30 im Studio Kerstin Rauschmeier. Der Bamberger AfD-Landtagsabgeordnete Florian Köhler hat Strafanzeige wegen des Verdachts der Untreue gegen Mitglieder der früheren CSU-Stadtratsfraktion gestellt. Er wirft ihnen vor, Fraktionsgelder für Wahlwerbung zur Kommunalwahl im März verwendet zu haben. Die Anzeige wird inzwischen von der Staatsanwaltschaft Hof geprüft. Die Betroffenen weisen die Vorwürfe zurück. Der frühere Fraktionschef Peter Neller sagt, eine Imagekampagne sei keine Wahlwerbung gewesen. Eine Anzeige mit dem Slogan "Drei Stimmen für Peter Neller" habe er dagegen aus eigener Tasche bezahlt und könne das belegen. Ob die Staatsanwaltschaft Ermittlungen aufnimmt, ist noch offen. In Zapfendorf bei Bamberg sollen zwei große Freiflächen-Solaranlagen mit zusammen mehr als 12 Megawatt Leistung entstehen. Gebaut wird nördlich von Unterleiterbach und südlich von Zapfendorf entlang der A73. Jutta Schindler aus der Nachrichtenredaktion mit den Einzelheiten.
4: Weil die Flächen in einem privilegierten Autobahnkorridor liegen, hat die Gemeinde bei der Planung nur wenig Einfluss. Die ersten Arbeiten haben bereits begonnen, die zweite Baustelle soll im August starten. Anfang 2027 könnten beide Anlagen ans Netz gehen. Zapfendorf rechnet mit Einnahmen von rund 25.000 Euro pro Jahr. Gute Nachrichten gibt es auch beim Trinkwasser. Der Preis bleibt bis 2030 stabil bei 2,41 Euro pro Kubikmeter. Außerdem wird die Freibadsaison im Aquarena nach der vorübergehenden Schließung um eine Woche verlängert.
3: Danke, Jutta.
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3: Nach dem islamistischen Terroranschlag am Rande des Christopher Street Day in Berlin werden Gefährder in der Hauptstadt strenger überwacht. Innensenatorin Spranger hat mitgeteilt, dass auf Antrag der Berliner Polizei nun 4 Gefährder Fußfesseln tragen. Alle Bundesländer haben diese Woche gleichzeitig Sommerferien und viele zieht es auch dieses Jahr natürlich nach Italien. Aber an vielen privat betriebenen Strandbädern dort, und das trifft auf mehr als die Hälfte dieser zu, wird man nur gegen Bezahlung ans Meer gelassen. Dagegen gehen die Behörden jetzt in mehreren Regionen vor. 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
5: Immer noch heiß und überwiegend sonnig ist es im Radio Bambergland. Das Gewitterrisiko bleibt sehr überschaubar. Nachts dann oft sternklar, Frühwerte kaum unter 17 und morgen sogar bis zu 37 Grad heiß. Auch wieder viel Sonne. Der Blick noch auf die Radio Bamberg Aussichten für Bamberg, Forchheim und die Region. Es geht auch Mittwoch und weiter und Donnerstag weiter mit viel Sonne bei wenig Gewitterrisiko. Mittwoch nochmal 34, ab Donnerstag dann eher 26 bis 30 Grad. Da wird es dann also langsam wieder etwas angenehmer von den Temperaturen her.
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5: Hallo zusammen. Jetzt für euch Musik von Shepard und Geronimo. Schönen Feierabend.

0: Jack Johnson bei Radio Bamberg und gleich der Live-Sommer mit George Michael. Wenn alle mit anpacken, dann ist Großes möglich. Das haben die Bürger in Oberehrenbach im Kreis Forchheim gezeigt. Denn dort entsteht auf einer freien Fläche derzeit ein neuer Dorfplatz. Richard Pattberg aus unserer Nachrichtenredaktion. Was ist denn das Besondere an diesem Projekt?
1: Ja, dass hier wirklich das ganze Dorf zusammengeholfen hat. Rund 40 Bürger, Mitglieder der örtlichen Vereine und Mitarbeiter vom Bauhof haben sich an einem Samstag getroffen und den Grundstein für den neuen Dorfplatz gelegt. Gemeinsam haben sie die Fläche gepflastert und damit den Bau des neuen Dorfmittelpunkts gestartet. Die Idee entstand übrigens, nachdem ein altes Haus an der Hauptstraße abgerissen worden war und die Fläche frei wurde.
0: Okay, und warum ist gerade dieses Ehrenamt auf dem Land so wichtig?
1: Die Verantwortlichen sagen, dass solche Projekte ohne den Einsatz der Bürger gar nicht möglich wären. In Oberehrenbach hat jeder nach seinen Fähigkeiten mitgeholfen, bei den Bauarbeiten, der Planung oder der Gestaltung. Und durch die Eigenleistung wird gleichzeitig auch die Gemeinde finanziell entlastet. Bis zur Kerwa jetzt im September soll der Dorfplatz fertig sein. Geplant sind unter anderem auch noch ein Baum in der Mitte und möglicherweise eine Tischtennisplatte.
0: Danke dir, Richard. In Oberehrenbach im Kreis Forchheim haben die Bürger also gemeinsam angepackt und den Grundstein für einen neuen Treffpunkt im Ort gelegt. Ein wirklich schönes Beispiel dafür, was entstehen kann, wenn ein Dorf zusammenhält.
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Dai Dai Shakira war das hier bei Radio Bamberg. Ich bin Michi Eichler und einen habe ich noch. Und zwar eine Geschichte aus Hessen, passiert in einem kleinen Freibad im Odenwald. Dort hat ein Unbekannter bereits 100 Badeschlappen entwendet. Wie es heißt, jagt der zuständige Bürgermeister den Schlappendieb mittlerweile persönlich. Und Achtung, versteckt sich dafür im Freibad hinter einer Zeitung mit Guckloch. Ja, mag zwar altmodisch sein, aber ein Loch in ein iPad zu bohren, das wäre natürlich für die Gemeindekasse zu teuer. Euch jetzt einen schönen Abend und bis morgen.

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2: Ich bin Moritz Einzel. Die Debatte über die Rente mit 63 geht weiter. Nach den ostdeutschen Ministerpräsidenten hat sich jetzt auch die saarländische Ministerpräsidentin Rehlinger von der SPD gegen die Abschaffung positioniert. Sie lehne den aktuellen Vorschlag ab, weil er dem Respekt vor der Lebensleistung von Menschen widerspreche, sagte Rehlinger den Funke-Zeitungen. Ihr CDU-Amtskollege Günther aus Schleswig-Holstein verteidigte dagegen den Vorschlag der Rentenkommission, die abschlagsfreie Frührente abzuschaffen. Der Donauausbau zwischen Deggendorf und Vilshofen soll im Herbst starten. Vorbereitungen laufen bereits. Bei einem Besuch bei Osterhofen hat sich der neue Verkehrsminister Bilger über das Projekt informiert. Mehr von Oliver Urbanke.
3: Bilger betont die Bedeutung des Milliardenprojekts, gerade auch angesichts des aktuellen Niedrigwassers. Durch den Donauausbau soll zum Beispiel die Abladetiefe für Güterschiffe um 20 cm verbessert werden. Die für Schiffe wichtige Abladetiefe von 2,50 m werde dann an rund 200 statt bisher 144 Tagen im Jahr zur Verfügung stehen. Schwerpunktmäßig dient der Donauausbau aber dem Schutz vor Hochwasser.
2: In Griechenland versucht die Feuerwehr weiterhin, die schweren Waldbrände einzudämmen. Westlich der griechischen Hauptstadt Athen sind bereits mehr als 10.000 Hektar Wald zerstört. Beim Absturz eines Löschflugzeugs starben 2 Menschen. In Spanien hat sich die Lage dagegen deutlich entspannt und auch in Frankreich bleibt die Situation trotz einiger neuer Feuer stabil. Der frühere Regierungssprecher Uwe Carsten Haie ist tot. Der Journalist, Autor und Gründer des Vereins Gesicht zeigen starb bereits am vergangenen Donnerstag im Alter von 85 Jahren. Das hat die Geschäftsführerin des Vereins mitgeteilt. Haie hatte unter Bundeskanzler Gerhard Schröder von 1998 bis 2002 das Presse- und Informationsamt der Bundesregierung geleitet. Der Verein Gesicht zeigen richtet sich gegen Antisemitismus und Rechtsextremismus in Deutschland. Ausreißerinnen-Coup bei der Tour de France der Frauen. Die norwegische Radsportlerin Sigrid Hogseth hat eine lange Solofahrt auf der 3. Etappe von Genf nach Poligny mit dem Sieg gekrönt. Sie setzte sich vor ihrer Verfolgerin Lotte Kopecky aus Belgien durch und übernahm damit auch das gelbe Trikot der Gesamtführenden.
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Songwriterin Diane Warren schreibt diesen Song. Die Idee kommt ihr durch eine Aussage von Barbara Streisands Mann. Der erzählt mal, dass er nicht schlafen kann, wenn er seine Frau vermisst. Und so bringt Warren genau dieses Thema in diesen neuen Song ein. Der Song klingt vor allem mit der rauchigen Rockerstimme von Steven Tyler nach etwas ganz Besonderem. I Don't Want to Miss a Thing wäre wohl auch niemals so erfolgreich geworden, wenn eine Frau den Song gesungen hätte, sagt Diane Warren. Die Nummer wird bis dahin zum erfolgreichsten Song von Aerosmith. In den USA, Österreich, Australien, Italien, den Niederlanden, Irland, der Schweiz.

Schweiz, Norwegen und Deutschland wird er zum Nummer 1-Hit. I Don't Want to Miss a Thing wird sogar für einen Oscar nominiert. Der Grund, der Song wird zum Soundtrack des Films Armageddon, das jüngste Gericht. Doch ganz egal, ob mit oder ohne Oscar, I Don't Want to Miss a Thing ist einfach eine echte Hymne von Aerosmith.

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4: Ich bin Moritz Einzel. Die Debatte über die Rente mit 63 geht weiter. Nach den ostdeutschen Ministerpräsidenten hat sich jetzt auch die saarländische Ministerpräsidentin Rehlinger von der SPD gegen die Abschaffung positioniert.

0: Sie lehne den aktuellen Vorschlag ab, weil er dem Respekt vor der Lebensleistung von Menschen widerspreche, sagte Rehlinger den Funke-Zeitungen. Ihr CDU-Amtskollege Günther aus Schleswig-Holstein verteidigte dagegen den Vorschlag der Rentenkommission, die abschlagsfreie Frührente abzuschaffen. Der Donauausbau zwischen Deggendorf und Vilshofen soll im Herbst starten. Vorbereitungen laufen bereits. Bei einem Besuch bei Osterhofen hat sich der neue Verkehrsminister Bilger über das Projekt informiert. Mehr von Oliver Urbanke.
1: Bilger betont die Bedeutung des Milliardenprojekts, gerade auch angesichts des aktuellen Niedrigwassers. Durch den Donauausbau soll zum Beispiel die Abladetiefe für Güterschiffe um 20 cm verbessert werden. Die für Schiffe wichtige Abladetiefe von 2,50 m werde dann an rund 200 statt bisher 144 Tagen im Jahr zur Verfügung stehen. Schwerpunktmäßig dient der Donauausbau aber dem Schutz vor Hochwasser.
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3: Ich bin Moritz Einzel. Immer weniger Wasser in Europas größter Wasserstraße. Das Rekordniedrigwasser des Rheins hat in Nordrhein-Westfalen seinen tiefsten Stand wahrscheinlich noch gar nicht erreicht. Das zuständige Wasserstraßen- und

0: Schifffahrtsamt prognostiziert für Donnerstag und Freitag noch drastischere Tiefstände für Köln, Düsseldorf und Duisburg. In Rumänien könnte das Niedrigwasser eine Energiekrise auslösen. Um genug Kühlwasser für ein Atomkraftwerk zu haben, sprengte die Armee einen Felsen in der Donau. TikTok, Instagram oder Snapchat gehören für viele Kinder längst zum Alltag, oft auch dann, wenn eigentlich Hausaufgaben oder Schlaf dran wären. Eine neue Studie der Universität in Mailand zeigt, jetzt zu viel Zeit in sozialen Medien kann sich tatsächlich auch auf die Schulnoten auswirken. Claudia Wächter berichtet.
1: Zu viel Scrollen macht dumm, hören Jugendliche vermutlich häufiger. Und nun sagen auch die Forschenden, wer schon früh, also etwa mit 12, ein Social-Media-Konto hat, ist in der Schule schlechter und bleibt sogar häufiger sitzen. Im Vergleich zu denjenigen, die erst mit 14 oder 15 loslegen. Allerdings, es gibt eine Ausnahme. Im Fach Englisch, da sind alle gleich gut, ganz unabhängig vom eigenen Account auf TikTok und Co.
0: Ein neues Virus ist nach Europa eingeschleppt worden und breitet sich nun bei Rindern in Süddeutschland aus. Betroffene Tiere haben Fieber und Durchfall, Milchkühe geben weniger Milch. Offenbar handelt es sich um ein neues Virus aus einer Gruppe, die vor allem in Afrika, Asien und Australien vorkommt. Hoffnung auf neue Gespräche zwischen den USA und dem Iran zur Beilegung des Krieges haben dem DAX ein Rekordhoch beschert. Der Leitindex überwand erstmals die Marke von 26.000 Punkten. Zum Handelsschluss stand ein Plus von 1,45% zu Buche. Der DAX wurde dabei auch von Kursgewinnen der Schwergewichte SAP und Deutsche Telekom gestützt. Alle Bundesländer haben diese Woche gleichzeitig Sommerferien und viele zieht es auch dieses Jahr natürlich nach Italien. Aber an vielen privat betriebenen Strandbädern dort wird man nur gegen Bezahlung ans Meer gelassen, wogegen die Behörden jetzt in mehreren Regionen vorgehen. Zum Beispiel in Ostia, dem Stadtstrand Roms, werden 2 kommerzielle Bäderbetriebe abgerissen. An ihrer Stelle soll ein für alle kostenloser öffentlicher Strand entstehen. 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
1: Ich bin Moritz Einzel. Immer weniger Wasser in Europas größter Wasserstraße. Das Rekordniedrigwasser des Rheins hat in Nordrhein-Westfalen seinen tiefsten Stand wahrscheinlich noch gar nicht erreicht. Das zuständige Wasserstraßen- und Schifffahrtsamt prognostiziert für Donnerstag und Freitag noch drastischere Tiefstände für Köln, Düsseldorf und Duisburg. In Rumänien könnte das Niedrigwasser eine Energiekrise auslösen. Um genug Kühlwasser für ein Atomkraftwerk zu haben, sprengte die Armee einen Felsen in der Donau. TikTok, Instagram oder Snapchat gehören für viele Kinder längst zum Alltag, oft auch dann, wenn eigentlich Hausaufgaben oder Schlaf dran wären. Eine neue Studie der Universität in Mailand zeigt, jetzt zu viel Zeit in sozialen Medien kann sich tatsächlich auch auf die Schulnoten auswirken. Claudia Wächter berichtet.
2: Zu viel

0: Kontrollen macht dumm, hören Jugendliche vermutlich häufiger. Und nun sagen auch die Forschenden, wer schon früh, also etwa mit 12, ein Social-Media-Konto hat, ist in der Schule schlechter und bleibt sogar häufiger sitzen im Vergleich zu denjenigen, die erst mit 14 oder 15 loslegen. Allerdings, es gibt eine Ausnahme im Fach Englisch. Da sind alle gleich gut, ganz unabhängig vom eigenen Account auf TikTok und Co.
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3: Ich bin Moritz Einzel. Das Niedrigwasser am Rhein macht der Schifffahrt zu schaffen und es hat seinen tiefsten Stand noch gar nicht erreicht, schätzen Experten. Laut Prognose des Wasserstraßen- und Schifffahrtsamtes Rhein werden am Donnerstag und Freitag noch drastischere Pegelstände für Köln, Düsseldorf und Duisburg erwartet. Für Donnerstag lädt Verkehrsminister Bilger zu einer Fachkonferenz zum Thema Niedrigwasser ein. Den vierten Tag in Folge kämpft die griechische Feuerwehr gegen mehrere große Wald- und Buschbrände westlich der griechischen Hauptstadt Athen. Und auch im Nordwesten der USA haben Feuer immense Schäden angerichtet. Dort wüten drei gewaltige Brände rund um die Stadt Spokane. Die Behörden sprechen von der schlimmsten Naturkatastrophe in der Geschichte der Region. Nach dem gescheiterten WM-Investorendeal wächst der

0: Druck auf FIFA-Präsident Infantino. Die Fußballverbände aus Wales, Schweden und Serbien haben ihm die Unterstützung für seine Wiederwahl entzogen. Auch die englische FA bereitet ein entsprechendes Schreiben vor, berichtet Sky News. Mehr von Oliver Obanke.
1: Im März will sich Infantino wieder wählen lassen, doch jetzt drohen ihm die Fälle davon zu schwimmen. Auch die UEFA will nicht einfach zur Tagesordnung übergehen. Laut Medienberichten droht die Europäische Fußballunion Infantino mit rechtlichen Schritten. In einem Schreiben wurde der FIFA-Chef aufgefordert, sämtliches Material im Zusammenhang mit dem Investorenvorhaben nicht zu vernichten. Infantino wollte WM-Anteile an private Geldgeber verkaufen.
0: Nach den ostdeutschen Ministerpräsidenten hat sich jetzt auch die saarländische Regierungschefin Rehlinger gegen die Abschaffung der Rente mit 63 ausgesprochen. Sie lehne den aktuellen Vorschlag ab, denn er widerspreche dem Respekt vor der Lebensleistung von Menschen. Das sagte die stellvertretende SPD-Chefin den Funke-Zeitungen. Ein polnischer Freiwasserschwimmer ist von Schweden bis nach Polen durch die Ostsee geschwommen. Für die 160 Kilometer lange Strecke brauchte er 55 Stunden. Der 31-Jährige startete am Freitag in Schweden und ging am Sonntagabend völlig erschöpft in Polen an Land. Während der mehr als 2 Tage und 2 Nächte berührte der Extremsportler das Begleitboot nicht, ging nirgends an Land und ruhte sich auch nicht aus. 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
1: Ich bin Moritz Einzel. Das Niedrigwasser am Rhein macht der Schifffahrt zu schaffen und es hat seinen tiefsten Stand noch gar nicht erreicht, schätzen Experten. Laut Prognose des Wasserstraßen- und Schifffahrtsamtes Rhein werden am Donnerstag und Freitag noch drastischere Pegelstände für Köln, Düsseldorf und Duisburg erwartet. Für Donnerstag lädt Verkehrsminister Bilger zu einer Fachkonferenz zum Thema Niedrigwasser ein. Den vierten Tag in Folge kämpft die griechische Feuerwehr gegen mehrere große Wald- und Buschbrände westlich der griechischen Hauptstadt Athen. Und auch im Nordwesten der USA haben Feuer immense Schäden angerichtet. Dort wüten drei gewaltige Brände rund um die Stadt Spokane. Die Behörden sprechen von der schlimmsten Naturkatastrophe in der Geschichte der Region.
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1: Ich bin Hendrik Daum. Der Widerstand gegen das geplante Ende der Rente mit 63 wächst. Die ostdeutschen Ministerpräsidenten, die gegen die Abschaffung sind, bekommen jetzt Unterstützung aus dem Saarland. Es gehe um den Respekt vor der Lebensleistung der Menschen, sagte Regierungschefin Rehlinger von der SPD den Funke-Zeitungen. Ihr CDU-Amtskollege Günther aus Schleswig-Holstein hält im ZDF dagegen.
2: Ich halte es für keine gute Idee, das Rentenpaket jetzt aufzuschnüren. Das ist eine wichtige und überfällige Reform. Wir haben dieses Thema viel zu lange vor uns hergeschoben.
1: Günther gab zu, dass das Rentenpaket mit Einschnitten verbunden sei. Das Rentensystem aber funktioniere so wie jetzt dauerhaft nicht mehr. Immer weniger Wasser. In Europas größter Wasserstraße, das Rekordniedrigwasser des Rheins, hat in Nordrhein-Westfalen seinen tiefsten Stand wahrscheinlich noch gar nicht erreicht. Das zuständige Wasserstraßen- und Schifffahrtsamt prognostiziert für Donnerstag und Freitag noch drastischere Tiefstände für Köln, Düsseldorf und Duisburg. Und in Rumänien könnte das Niedrigwasser eine Energiekrise auslösen. Um genug Kühlwasser für ein Atomkraftwerk zu haben, sprengte die Armee einen Felsen in der Donau. Wegen des USA-Iran-Konflikts ist Tanken im Juli wieder deutlich teurer geworden. Laut ADAC war vor allem Diesel der Preistreiber an den Zapfsäulen. Ausgewertet wurde die Preisentwicklung vom 5. bis zum 31. Juli. Ergebnis? Es ging um fast 30

0: Cent je Liter hoch. Mehr als 2,20 Euro kostet der Treibstoff aktuell. Schülerinnen und Schüler mit Social-Media-Accounts sind wohl schlechter in der Schule. Zu diesem Schluss kommt eine Studie aus Italien, für die mehr als 5000 Jugendliche befragt wurden. Diejenigen, die bereits in der 6., 7. oder 8. Klasse ein Social-Media-Konto hatten, schnitten in den Tests im Schnitt schlechter ab als diejenigen, die mindestens bis zur 9. Klasse mit einem Konto gewartet hatten. Ein neues Virus ist nach Europa eingeschleppt worden und breitet sich jetzt bei Rindern in Süddeutschland aus. Betroffene Tiere haben Fieber und Durchfall, Milchkühe geben weniger Milch. Offenbar handelt es sich um ein neues Virus aus einer Gruppe, die vor allem in Afrika, Asien und Australien vorkommt.
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1: Ich bin Hendrik Daum. Der Widerstand gegen das geplante Ende der Rente mit 63 wächst. Die ostdeutschen Ministerpräsidenten, die gegen die Abschaffung sind, bekommen jetzt Unterstützung aus dem Saarland. Es gehe um den Respekt vor der Lebensleistung der Menschen, sagte Regierungschefin Rehlinger von der SPD den Funke-Zeitungen. Ihr CDU-Amtskollege Günther aus Schleswig-Holstein hält im ZDF dagegen.
2: Ich halte es für keine gute Idee, das Rentenpaket jetzt aufzuschnüren. Das ist eine wichtige und überfällige Reform. Wir haben dieses Thema viel zu lange vor uns hergeschoben.
1: Günther gab zu, dass das Rentenpaket mit Einschnitten verbunden sei. Das Rentensystem aber funktioniere so wie jetzt dauerhaft nicht mehr. Immer weniger Wasser. In Europas größter Wasserstraße, das Rekordniedrigwasser des Rheins, hat in Nordrhein-Westfalen seinen tiefsten Stand wahrscheinlich noch gar nicht erreicht. Das zuständige Wasserstraßen- und Schifffahrtsamt prognostiziert für Donnerstag und Freitag noch drastischere Tiefstände für Köln, Düsseldorf und Duisburg. Und in Rumänien könnte das Niedrigwasser eine Energiekrise auslösen. Um genug Kühlwasser für ein Atomkraftwerk zu haben, sprengte die Armee einen Felsen in der Donau.
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0: Es ist 23 Uhr. 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
1: Ich bin Hendrik Daum. Immer weniger Wasser. In Europas größter Wasserstraße, das Rekordniedrigwasser des Rheins, hat in Nordrhein-Westfalen seinen tiefsten Stand wahrscheinlich noch gar nicht erreicht. Das zuständige Wasserstraßen- und Schifffahrtsamt prognostiziert für Donnerstag und Freitag noch drastischere Tiefstände für Köln, Düsseldorf und Duisburg. Und in Rumänien könnte das Niedrigwasser eine Energiekrise auslösen. Um genug Kühlwasser für ein Atomkraftwerk zu haben, sprengte die Armee einen Felsen in der Donau. Der Widerstand gegen das geplante Ende der Rente mit 63 wächst. Die ostdeutschen Ministerpräsidenten, die gegen die Abschaffung sind, bekommen jetzt Unterstützung aus dem Saarland. Es gehe um den Respekt vor der Lebensleistung der Menschen, sagte Regierungschefin Rehlinger von der SPD den Funke-Zeitungen. Ihr CDU-Amtskollege Günther aus Schleswig-Holstein hält im ZDF dagegen.
2: Ich halte es für keine gute Idee, das Rentenpaket jetzt aufzuschnüren. Das ist eine wichtige und überfällige Reform. Wir haben dieses Thema viel zu lange vor uns hergeschoben.
1: Günther gab zu, dass das Rentenpaket mit Einschnitten verbunden sei, das Rentensystem aber funktioniere so wie jetzt dauerhaft nicht mehr. Rekord beim DAX, deutlicher Rückgang beim Ölpreis. An den Finanzmärkten sorgt die Hoffnung auf Entspannung im Nahen Osten für Auftrieb. Hintergrund ist die Ankündigung von US-Präsident Trump, neue Gespräche mit dem Iran führen zu wollen. Aus Washington, Tina Eck.
3: Seit Monaten manipuliert Trump Märkte und Ölpreise mit Ankündigungen einer baldigen Einigung mit dem Iran, bis die dann im Nichts verpuffen. Auch die jüngste angeblich imminente Gesprächsrunde über die Straße von Hormuz wurde vom Iran nicht bestätigt. Und der Ölpreis allerdings ging prompt wieder runter, vor allem auch nachdem Trump die geplanten Großangriffe mit Hinblick auf diese angeblichen Gespräche abgesagt hatte.
1: Ein neues Virus ist nach Europa eingeschleppt worden und breitet sich jetzt bei Rindern in Süddeutschland aus. Betroffene Tiere haben Fieber und Durchfall, Milchkühe geben weniger Milch. Offenbar handelt es sich um ein neues Virus aus einer Gruppe, die vor allem in Afrika, Asien

0: und Australien vorkommt.
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2: Ich bin Hendrik Daum. Immer weniger Wasser. In Europas größter Wasserstraße, das Rekordniedrigwasser des Rheins, hat in Nordrhein-Westfalen seinen tiefsten Stand wahrscheinlich noch gar nicht erreicht. Das zuständige Wasserstraßen- und Schifffahrtsamt prognostiziert für Donnerstag und Freitag noch drastischere Tiefstände für Köln, Düsseldorf und Duisburg. Und in Rumänien könnte das Niedrigwasser eine Energiekrise auslösen. Um genug Kühlwasser für ein Atomkraftwerk zu haben, sprengte die Armee einen Felsen in der Donau. Der Widerstand gegen das geplante Ende der Rente mit 63 wächst. Die ostdeutschen Ministerpräsidenten, die gegen die Abschaffung sind, bekommen jetzt Unterstützung aus dem Saarland. Es gehe um den Respekt vor der Lebensleistung der Menschen, sagte Regierungschefin Rehlinger von der SPD den Funke-Zeitungen. Ihr CDU-Amtskollege Günther aus Schleswig-Holstein hält im ZDF dagegen.
3: Ich halte es für keine gute Idee, das Rentenpaket jetzt aufzuschnüren. Das ist eine wichtige und überfällige Reform. Wir haben dieses Thema viel zu lange vor uns hergeschoben.
2: Günther gab zu, dass das Rentenpaket mit Einschnitten verbunden sei. Das Rentensystem aber funktioniere so wie jetzt dauerhaft nicht mehr.
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0: Es ist 0 Uhr. 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
1: Ich bin Hendrik Daum. Der neue Unionsfraktionschef Thorsten Frei hält es für falsch, schon jetzt festzulegen, dass der nächste Bundespräsident zwingend eine Frau sein muss. Er sagt, eine Frau im Amt sei zwar wünschenswert, aber nicht unumstößlich. Entscheidend sei eine überzeugende Persönlichkeit, die die Gesellschaft zusammenhalte. Frei will die Entscheidung erst im Herbst nach den Landtagswahlen treffen, wenn klar ist, wie die Bundesversammlung zusammengesetzt ist. Der Widerstand gegen das geplante Ende der Rente mit 63 wächst. Die ostdeutschen Ministerpräsidenten, die gegen die Abschaffung sind, bekommen jetzt Unterstützung aus dem Saarland. Es gehe um den Respekt vor der Lebensleistung der Menschen, sagte Regierungschefin Rehlinger von der SPD den Funke-Zeitungen. Ihr CDU-Amtskollege Günther aus Schleswig-Holstein hält im ZDF dagegen.
2: Ich halte es für keine gute Idee, das Rentenpaket jetzt aufzuschnüren. Das ist eine wichtige und überfällige Reform. Wir haben dieses Thema viel zu lange vor uns hergeschoben.
1: Günther gab zu, dass das Rentenpaket mit Einschnitten verbunden sei. Das Rentensystem aber funktioniere so wie jetzt dauerhaft nicht mehr. Der Landkreis Starnberg erlässt eine sofortige Haushaltssperre. Das Landratsamt begründet den Schritt damit, dass die Ausgaben im Bereich Jugendhilfe unerwartet gestiegen sind. Die Rede ist von Mehrausgaben von 4,5 Millionen Euro. Landrat Frei kritisiert, dass der Bund den Kommunen immer mehr Aufgaben im sozialen Bereich aufbürde, ohne sich finanziell daran zu beteiligen. Wegen des USA-Iran-Konflikts ist Tanken im Juli wieder deutlich teurer geworden. Laut ADAC war vor allem Diesel der Preistreiber an den Zapfsäulen. Ausgewertet wurde die Preisentwicklung vom 5. bis zum 31. Juli. Ergebnis? Es ging um fast 30 Cent je Liter hoch. Mehr als 2,20 Euro kostet der Treibstoff aktuell.
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1: Ich bin Hendrik Daum. Der neue Unionsfraktionschef Thorsten Frei hält es für falsch, schon jetzt festzulegen, dass der nächste Bundespräsident zwingend eine Frau sein muss. Er sagt, eine Frau im Amt sei zwar wünschenswert, aber nicht unumstößlich. Entscheidend sei eine überzeugende Persönlichkeit, die die Gesellschaft zusammenhalte. Frei will die Entscheidung erst im Herbst nach den Landtagswahlen treffen, wenn klar ist, wie die Bundesversammlung zusammengesetzt ist. Der Landkreis Starnberg erlässt eine sofortige Haushaltssperre. Das Landratsamt begründet den Schritt damit, dass die Ausgaben im Bereich Jugendhilfe unerwartet gestiegen sind. Die Rede ist von Mehrausgaben von 4,5 Millionen Euro. Landrat Frei kritisiert, dass der Bund den Kommunen immer mehr Aufgaben im sozialen Bereich aufbürde, ohne sich finanziell daran zu beteiligen.
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0: Es ist 1 Uhr. 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
1: Ich bin Hendrik Daum. TikTok, Instagram oder Snapchat gehören für viele Kinder ja längst zum Alltag. Oft auch dann, wenn eigentlich Hausaufgaben oder Schlaf dran wären. Eine neue Studie der Universität in Mailand zeigt jetzt, zu viel Zeit in sozialen Medien kann sich tatsächlich negativ auch auf die Schulnoten auswirken. Claudia Wächter mit den Einzelheiten.
2: Zu viel Scrollen macht dumm, hören Jugendliche vermutlich häufiger. Und nun sagen auch die Forschenden, wer schon früh, also etwa mit 12, ein Social-Media-Konto hat, ist in der Schule schlechter und bleibt sogar häufiger sitzen. Im Vergleich zu denjenigen, die erst mit 14 oder 15 loslegen. Allerdings, es gibt eine Ausnahme. Im Fach Englisch, da sind alle gleich gut, ganz unabhängig vom eigenen Account auf TikTok und Co.
1: Der neue Unionsfraktionschef Thorsten Frey hält es für falsch, schon jetzt festzulegen, dass der nächste Bundespräsident zwingend eine Frau sein muss. Er sagt, eine Frau im Amt sei zwar wünschenswert, aber nicht unumstößlich. Entscheidend sei eine überzeugende Persönlichkeit, die die Gesellschaft zusammenhalte. Frey will die Entscheidung erst im Herbst nach den Landtagswahlen treffen, wenn klar ist, wie die Bundesversammlung zusammengesetzt ist. Das wird wohl die niedrigste Ernte seit der Wiedervereinigung. Trockenheit, Hitze und auch Krankheiten machen den Zuckerrüben bei uns in Bayern zu schaffen. Die Ernte dürfte um ein Drittel schlechter ausfallen als im letzten Jahr, so der Verband Süddeutscher Zuckerrübenanbauer in Ochsenfurt in Unterfranken. Während die Getreidefelder bei uns in Bayern schon abgeerntet sind, ist der Hochsommer für Zuckerrüben noch wichtig, da Masse und Zucker wachsen. Weil es aber zu heiß ist, wachsen die Pflanzen jetzt nicht mehr. FIFA-Boss Infantino muss wohl um sein Amt fürchten. Nach den gescheiterten Investorenplänen sprach DFB-Sportdirektor Rettich von einem irreparablen Vertrauensverlust. Man sehe, dass Herr Infantino sich mittlerweile mit Menschen umgeben habe, die von außerhalb des Fußballs kommen, sagte er. Als erste nationale Fußballverbände haben England und Wales ihre Unterstützung für eine Wiederwahl Infantinos zurückgezogen.
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1: Ich bin Hendrik Daum. TikTok, Instagram oder Snapchat gehören für viele Kinder ja längst zum Alltag. Oft auch dann, wenn eigentlich Hausaufgaben oder Schlaf dran wären. Eine neue Studie der Universität in Mailand zeigt jetzt, zu viel Zeit in sozialen Medien kann sich tatsächlich negativ auch auf die Schulnoten auswirken. Claudia Wächter mit den Einzelheiten.
2: Zu viel Scrollen macht dumm, hören Jugendliche vermutlich häufiger. Und nun sagen auch die Forschenden, wer schon früh, also etwa mit 12, ein Social-Media-Konto hat, ist in der Schule schlechter und bleibt sogar häufiger sitzen. Im Vergleich zu denjenigen, die erst mit 14 oder 15 loslegen. Allerdings, es gibt eine Ausnahme. Im Fach Englisch, da sind alle gleich gut, ganz unabhängig vom eigenen Account auf TikTok und Co.
1: Das wird wohl die niedrigste Ernte seit der Wiedervereinigung. Trockenheit, Hitze und auch Krankheiten machen den Zuckerrüben bei uns in Bayern zu schaffen. Die Ernte dürfte um ein Drittel schlechter ausfallen als im letzten Jahr, so der Verband Süddeutscher Zuckerrübenanbauer in Ochsenfurt in Unterfranken. Während die Getreidefelder bei uns in Bayern schon abgeerntet sind, ist der Hochsommer für Zuckerrüben noch wichtig, da Masse und Zucker wachsen. Weil es aber zu heiß ist, wachsen die Pflanzen jetzt nicht mehr.
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